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1: A620 Saarlouis-Saarbrücken zwischen Völklingen-Ost und Saarbrücken-Gersweiler ist in beiden Richtungen zwischen 19.30 Uhr und 5 Uhr jeweils nur eine Spur frei, bis 16. Oktober. A620 Saarbrücken Richtung Saarlouis zwischen Saarbrücken-Schönbach und St. Anual ist zwischen 19.30 Uhr und 6 Uhr nur eine Spur frei, bis 20. Oktober. Geblitzt wird unter anderem auf der A8 Pirmasens Richtung Saarlouis in Höhe Neunkirchen-Kohlhof, auf der A6 Saarbrücken Richtung Mannheim in Höhe der Grumbachtalbrücke und auf der A6 Mannheim Richtung Saarbrücken in Höhe Rohrbach.
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3: Mit Ben Sträubel, das PPPPP, das ist das perfekt fantastisch polierte Popnacht-Package. Auch diese Nacht habe ich es mitgeschleppt. Es ist sehr schwer gewesen. Ein Pickup-Truck des Nachbarn hat mir geholfen dabei, es hier vorzufahren. Aber ich würde es euch auch vorbeibringen, wenn ich noch Möglichkeiten sehe nach dieser Show. Aber jetzt dürft ihr es erstmal verdienen. Unter 07221 2011 spielen wir um das Popnacht-Package. Wer möchte sich denn eins nach Hause nehmen? 07221 2011.
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0: Angelete, das Orkanorgan von Sia.
1: Never give up in der Popnacht.
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1: Wir drehen am Zeitrad. Den 13.10. ein bisschen zurück. Was ist denn da so alles los gewesen? Paulus aus Bad Breisig. Guten Morgen. Hallo, Paulus.
3: Ja, guten Morgen.
1: Ja, hast du das Telefon gerade irgendwie verschluckt oder bist du eingeschlafen drauf? Schön.
3: Nein.
1: Du überlegst gerade in deiner Wohnung irgendwas ein bisschen neu zu machen, neu zu gestalten. Was wäre das Erste, was du neu machen möchtest?
3: Mein Schlafzimmer. Etwas aufpeppeln.
1: Ah ja, was ist denn da runtergekommen alles im Schlafzimmer?
3: Was muss gestrichen werden und das Bett könnte neu gemacht werden.
1: Renoviert, das ist gut. Ein Bett renovieren, warum nicht, ne? Wenn es schon 250 Jahre da steht. Und wann hast du denn zum letzten Mal da gestrichen oder kannst du dich gar nicht mehr erinnern?
3: Das ist schon 20 Jahre her.
1: 20?
3: Ja.
1: Ja gut, natürlich, wenn man da jetzt mal diese ganzen Kubik, Liter, Meter ausrechnet, die man schon ausgeatmet hat und alles, was vielleicht passiert ist im Schlafzimmer in 20 Jahren, da hat die Farbe schon einiges mitgemacht wahrscheinlich. Ne? Da kann man da mal drüber gehen. Heute vor 24 Jahren auf die Nacht genau, da ist Taff Cup plötzlich in Deutschland aufgetaucht. Ein Künstler, der den Namen geändert hat. Das war ein Pseudonym. Er hatte Stress mit Plattenfirma und Urheberrechten, hat sich dann Taff Cup genannt. Ein Megastar. Wer steckte denn damals vor 24 Jahren hinter diesem Künstlernamen? War das A. Freddie Mercury, B. Michael Jackson oder C. Prince?
3: Ich würde sagen Prinz.
1: Prinz, ja. The artist formerly known as Prince. Dann ist es 71 Jahre her. Da waren wir alle noch nicht mal angedacht. Noch nicht mal meine Eltern auf der Welt und einer auch nicht. Da wurde Kermit der Frosch erfunden. Von einem amerikanischen Puppenspieler. Dann später Fernsehproduzenten, Filmproduzenten. Ja, wer war denn das? War das Michael, Umut, Peter Ettlingen, der in der Schule gehänselt wurde als Muppet? Oder war es B. Jim Henson? Oder C. Margarete Steiff. Wer hat das erfunden? Kam mit der Frosch. Was glaubst du?
3: Das war der Henson.
1: Jim Henson. Jawohl. Und schon hast du dir ein Popnacht-Package verdient. Das wird dann geliefert, wenn das Schlafzimmer gemacht ist, weil sonst nimmt man sich immer was vor und setzt es nicht um. Ja. Für wann hast du denn die Malerarbeiten angesetzt?
3: Im Frühjahr soll das wohl sein.
1: Sagt man immer, ne? Wenn es ein bisschen kälter wird, sagt man, ah ja, im Frühjahr mache ich das dann. Das ist wahrscheinlich, deswegen gehen dann 20 Jahre mal schnell rum. Ich wünsche dir auf jeden Fall viel Spaß, viel Energie. Ich schicke dir was zu, ja? Bis bald. Tschüss.
3: Ja, danke.

0: Glockenbach und Callum Scott Collide. Hier in der Popnacht ist das ein neuer Hit gewesen. Und da hat uns doch gerade Thomas einen sehr schönen Songvorschlag geschickt hier. Culture Beat und Rendezvous.
1: Jawohl, Benny. Lustig. Jawohl, da habe ich drauf gewartet. Lauter, Benny, lauter.
0: Bin schon dabei.

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Schrei doch nicht rum. 2.25 Uhr ist es, Vorsicht auf der A3 Frankfurt Richtung Würzburg. Da steht ein Fahrzeug ohne Licht in Höhe Frankfurt am Main Süd. Bitte Vorsicht.

0: Es ist 2.30 Uhr.
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2: Heute ist es überwiegend stark bewölkt. Die Sonne hat dabei nur selten mal eine Chance. Dabei ist immer wieder mit Niesel oder etwas Regen zu rechnen. Zwischendurch gibt es aber auch mal längere trockene Abschnitte. Die Höchstwerte liegen bei 13 bis 17 Grad. Morgen wird es nach oft neblig trüben Beginn freundlicher bei maximal 16 bis nahe 20 Grad.
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3: A620 Saar-Luisa-Brücken zwischen Völklingen-Ost und Saarbrücken-Gersweiler ist in beiden Richtungen zwischen 19.30 Uhr und 5 Uhr jeweils nur eine Spur frei, bis 16. Oktober. A620 Saarbrücken Richtung Saar-Luis zwischen Saarbrücken-Schönbach und St. Anual ist zwischen 19.30 Uhr und 6 Uhr nur eine Spur frei, bis 20. Oktober. Geblitzt wird unter anderem auf der A8 Pirmasens Richtung Saar-Luis in Höhe Neunkirchen-Kohlhof, auf der A6 Saarbrücken Richtung Mannheim in Höhe der Krummbachtalbrücke und auf der A6 Mannheim Richtung Saarbrücken in Höhe Rohrbach.
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0: Und die am meisten unterschätzte Höchsttemperatur heute in Neumark. In Thüringen werden es 14 Grad. Die Popnacht ist hier. Mein Name Ben Sträubel.

Pöppe, Pöppe, hier ist die Popnacht. Selbstsicheres Auftreten bei Null Ahnung. Das kennen wir ja, da gibt's ja sehr viele Berater, auch in unserem Land, die also wissen, wie es geht. Aber sie können es selbst nicht besser machen, aber sie können andere vielleicht ein bisschen viel Geld einführen, es dann am Ende noch schlechter zu tun. Und Simon Stäblein ist ein Comedian, selbsternannter Comedian, kann auch ein bisschen lustig sein. Und er selbst hat keine Kinder, deswegen ist er natürlich ein idealer Berater für Eltern. Was kann er für Tipps geben, damit Kinder, die einfach nicht müde werden wollen, so ein bisschen schlapper sind oder damit die Eltern auch mal Freizeit bekommen und auch mal sagen, oh, endlich schläft der Kleine. Also Simon Stäblans Tipps, ich hoffe, es ist lustig, weil ist es nicht lustig, gibt's Geld zurück. In wenigen Minuten nach diesem Hit hier von Olivia Dean in der Popnacht.

0: Olivia Dean und Dive. Es ist jetzt 2.41 Uhr. Nicht so laut. Vorsicht auf der A61 Koblenz Richtung Mönchengladbach. Da liegen Gegenstände auf der Fahrbahn zwischen dem Kreuz Koblenz und Pleit. Simon Stäblein, Comedian, erklärt uns jetzt, wie man Kinder müde bekommt.
1: Ich habe oft das Gefühl, dass auch Leute, die Kinder haben, eigentlich auch gar nicht so viel Zeit mit denen verbringen wollen. So, ne? Also meine Schwester ist nämlich auch so, ne? Oh Mann, ich brauche mal wieder Zeit für mich. Wann werden die denn mal müde? Wann werden die müde? Und ich so, hä? Gib denen doch Schlaftabletten. Dann habe ich erfahren, dass man das nicht darf. So. Und ich glaube einfach, es gibt einen Riesenmarkt für legale Produkte, die Kinder müde machen. Zum Beispiel so schwere Schuhe. Ich meine, das merken die ja nicht mal. So, weißt du, also, wo du je nach Bedarf so ein bisschen Gewicht nachlegen kannst, so. Wo der Weg in die Kita schon anders knallt, so, weißt du, so. Mama, irgendwas ist heute anders. Oder auch so bei der Auswahl von Instrumenten direkt so ein Cello. Weißt du, so ein richtiges Buchencello. So, wenn du das zusammen mit den schweren Schuhen zum Musikunterricht ziehst. Digga, du schläfst beim ersten Strich ein. Das war's. Und er verleiht auch so eine Luftfilteranlage im Kinderzimmer, die den Sauerstoff ein bisschen drückt. So, also, nein, wir reden jetzt nicht von bleibenden Schäden, sondern eher von so einer temporären Verwirrtheit. So, ja? Wo du so mit deinem Cello und deinen schweren Schuhen in deinem Zimmer läufst und gar nicht mehr weißt, wo du eigentlich hin wolltest. So, sparst du nämlich auch noch den Musikunterricht. Ja, das war's von mir.

0: Hallo.
1: Hier ist die Popnacht und wir feiern jetzt mal einen Mitarbeiter der Minute. Das ist Thomas aus Lingen. Der nimmt nämlich nachts ab. Und das muss man ja auch mal sagen, man kann nachts im Liegen natürlich ordentlich zunehmen, wenn man sich da irgendwas reinpfeift. Aber Thomas nimmt seit, ich glaube, einem Jahr machst du diese Diät, oder Thomas? Wie lange schon?
2: Nee, seit 3 Monaten jetzt.
1: Seit 3 Monaten, okay. Und du hast das Ziel, wie viel Kilo abzunehmen?
2: 40.
1: 40 Kilo möchtest du abnehmen. Und jetzt kommt also innerhalb der letzten Wochen, wir haben vor einer Woche telefoniert, da war es schon mal ordentlich. Jetzt machen wir mal den aktuellen Stand.
2: Der aktuelle Stand 17 Kilo.

0: Wahnsinn, 17 Kilo. Du, also ich mache einen Knicks. Und das mit welcher Methode?
1: Junge, über Tag nur einmal mittags essen. Und ja, abends hat man dann Heißhunger. Mhm. Ich mache mir immer eine Tüte Chips auf, tu die auf mehrere Döschen verteilen.
0: Döschen?
1: Und dann esse ich ein Döschen, eine kleine Dose Chips.
0: Ah, okay. Also nur eine kleine. Du hast diese Chips-Tüte, die ist aber nicht komplett.
1: Nein, die geht auf 4 Tage, geht die mal.
0: Ah, okay. Und dann geht der Heißhunger weg davon. Also mit Chips die geht. Aber nur einmal essen am Tag mittags. Und was isst du dann mittags?
1: Ja, ganz normal, ne?
0: Was ist normal?
1: Ganz normales Essen.
0: Ja, da muss man doch schon achten. Ich meine, du kannst ja riesige Berge Nudeln essen mit vielen Kohlenhydraten oder irgendwelchen fetten Soßen oder
1: Nein, da achte ich auch schon ein bisschen drauf, dass da Gemüse und alles mit dabei ist.
0: Gut, also weniger Kohlenhydrate und dann einmal eine Mahlzeit am Tag. Ob das jetzt gesund ist, das weiß ich nicht, aber ich weiß, es zumindest bei dir funktioniert. Es ist deine selbst auf dich zugeschnittene Diät, kann man sagen. Ne?
1: Junge, es sind jede Woche 3,5 Kilo
0: fast. Wenn das so funktioniert und du kommst da runter, das ist doch fantastisch. Du, ich mache einen Knicks und wir verfolgen das weiter. Ich bin in einer Woche wieder bei dir, ja?
1: Auf jeden Fall.
0: Ciao, ciao.

Tracy Abrams Hit The Wall. Es ist 2.53 Uhr, noch eine Gefahrenstelle von der A27 Bremen in Richtung Walsrode. Da liegen Gegenstände auf der Autobahn zwischen Langenwedel und Pferdenort.

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1: um 3 Uhr mit Klaus Reginek. Das Bundesverfassungsgericht in Karlsruhe verhandelt heute über die Erbschaftssteuer. Es geht um die Frage, warum Erben von Betriebsvermögen weniger Steuern zahlen als Erben von Privatvermögen. Der Kläger hält das für verfassungswidrig. Aus der Nachrichtenredaktion dazu Max Bauer.
2: Ein Mann, der ein Privatvermögen von seiner Tante geerbt hat, hat in Karlsruhe geklagt. Er meint, er müsse als Privaterbe deutlich mehr Erbschaftssteuer entrichten als ein Unternehmenserbe. Die Steuerbefreiungen für Unternehmenserben, sie würden gegen den Gleichheitsgrundsatz aus dem Grundgesetz verstoßen. In der Verhandlung in Karlsruhe wird es unter anderem um diese Fragen gehen. Gibt es tatsächlich die Gefahr, dass ohne Steuerbefreiungen Unternehmen in ihrer Existenz gefährdet werden können? Und welche Rolle spielt die Erbschaftssteuer, um die ungleiche Vermögensverteilung in Deutschland zu mildern? Das Verfassungsgericht verhandelt heute ab 10 Uhr. Ein Urteil wird erst im nächsten Jahr erwartet.
1: Erstmals seit 3 Jahren liegt die Teuerung in Deutschland wieder über der 3%-Marke. Das hat das Statistische Bundesamt mitgeteilt. Anhand vorläufiger Zahlen hat es für September eine Inflationsrate von 3,3% im Vergleich zum selben Monat des Vorjahres errechnet. Hauptgrund für den Anstieg sind die hohen Ölpreise. Sie verteuern vor allem Benzin und Diesel an den Tankstellen. CDU-Chef Merz hat angekündigt, mehr für ein bezahlbares Leben, für Gerechtigkeit und mehr für Sicherheit zu tun. Unter anderem soll die Stromsteuer auf das europäische Minimum gesenkt werden. Merz sagte nach der Klausur des CDU-Präsidiums, seine Partei wolle die Sorgen der Menschen wegen der Preissteigerungen ernster nehmen. Der FC Bayern München tritt am Abend auswärts beim norwegischen Meister Viking Stavanger an. Bayern-Trainer Vincent Kompany hat schon vorab eine Änderung in der Aufstellung bestätigt. Stammtorhüter Manuel Neuer ist nicht dabei. ARD-Sportreporter Michael Küster.
3: Ohne Manuel Neuer wollen die Münchner auch die zweite norwegische Mannschaft in dieser Champions-League-Saison überzeugend schlagen. Für den am Fuß verletzten Torhüter wird Jonas Urbich im Bayern-Tor stehen. Weil die Partie im Stadion von Stavanger auf Kunstrasen ausgetragen wird, sind die Münchner gestern schon einige Stunden früher als üblich angereist, um sich beim Abschlusstraining mit den ungewohnten Gegebenheiten anzufreunden. Der norwegische Meister ist nach über 30 Jahren wieder zurückgekehrt auf Europas größte Fußballbühne, musste beim 1:3 in Stuttgart zum Auftakt aber viel Lehrgeld zahlen. Im engen Stadion von Stavanger herrscht traditionell eine euphorische Stimmung. Es ist mit 16.000 Zuschauern ausverkauft.
1: Das Wetter in Deutschland: teils klar, teils wolkig oder neblig in der Nacht mit vereinzeltem Regen. Die Tiefstwerte +11 bis -2 Grad am Tag. Nach Osten hin länger Sonne, sonst viele Wolken und auch ab und zu Regen bei maximal 19 Grad. Die Zeit 3:03 Uhr.
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5: A620 Saarlouis-Saarbrücken zwischen Völklingen-Ost und Saarbrücken-Gersweiler ist in beiden Richtungen zwischen 19.30 Uhr und 5 Uhr jeweils nur eine Spur frei, bis 16. Oktober. A620 Saarbrücken Richtung Saarlouis zwischen Saarbrücken-Schönbach und St. Anual ist zwischen 19.30 Uhr und 6 Uhr nur eine Spur frei, bis 20. Oktober. Geblitzt wird unter anderem auf der A8 Pirmasens Richtung Saarlouis in Höhe Neunkirchen-Kohlhof, auf der A6 Saarbrücken Richtung Mannheim in Höhe der Grumbachtalbrücke und auf der A6 Mannheim Richtung Saarbrücken in Höhe Rohrbach.
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6: Mit Ben Sträuble. Ich lasse mir nicht mehr viel Zeit, aber dann fliege ich mit dem Private Jet nachhaltig, natürlich mit Eierlikör befüllt, nach Meiningen, Thüringen über Deutschland und lande neben einer Backstube. Und dann werden wir spielen mit einem Bäckermeister, Eckhard. Erkenne ich den Song, den er auf einem Instrument seiner Wahl in seiner Backstube spielt, spiele ich euch die wertvollen Backwaren.
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0: in der Popnacht.
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0: Und ich bin gelandet. Neben der Backstube von Eckhard Holland Kunz. Guten Morgen, liebe Ecki, in der Popnacht.
2: Ja, guten Morgen, Benny Bam. Wenn ich wüsste, wo dein Private Chat steht, würde ich mal ein Gläschen unter den Tank halten und ein kleines Löchlein reinbohren.
0: Du meinst, weil ich ja mit Eierlikör fliege?
2: Ja, weil nachhaltig. Du mit Eierlikör fliegst.
0: Natürlich, ich kann auch mit Himbeersaft von der Oma fliegen. Du weißt, bei Robby Tobby und das Flievertüt.
2: Ja, welches Mobil fuhr mit Himbeersaft?
0: Das war das Robby Tobby, das Flievertüt.
2: Ja, aber ich bin am Wochenende auch nachhaltig mit dem Dampfzug.
0: Ja.
2: Nach Weimar gefahren.
0: Gibt es einen Dampfzug noch?
2: Ja, wir haben hier noch in Weimar, in Meining, eine Dampflok.
0: Ja.
2: Die ist voll funktionsfähig.
0: Aber das ist doch nicht nachhaltig, oder?
2: Ah, doch. Ich glaube, das Motel heißt sogar Greta Thunberg. Wir sind mit dem Dampfzug, sind wir nach Meining. Nach Weimar.
0: Weimar.
2: Ja, da war nämlich Zwiebelmarkt.
0: Mhm. Das ist ein großes Fest, habe ich schon mal gelesen von. Ja,
2: ja,
0: da gibt's auch Zwiebelwein
2: in allen Variationen, vom Zwiebelkuchen, Zwiebelbrot, alle möglichen Zwiebelgebäcke, Zwiebellikör, Zwiebelschnaps. Ja.
0: Wahnsinn. Ja. Und dann hast du da auch Musik gemacht, oder?
2: Nein, wir haben nur den Markt besucht und haben verschiedene Sachen probiert. Ich habe auch ein schönes Rezept mitgebracht für ein Zwiebelbaguette.
0: Ah, das werde ich
2: mal kredenzen.
0: Genau, das gibt's dann hier zu gewinnen. Das ist gut.
2: Ja, und dann sind wir mit dem Dampfzug wieder heimgedampft.
0: Ja, das klingt auf jeden Fall nach einem rustikalen Wochenende. Ja,
2: es war ganz lustig.
0: So, dann haben wir auf jeden Fall eine kleine Inspiration von dir auch mitbekommen. Einen Song, den dir jemand gesagt hat, den wir heute hören.
2: Ja, ich überlege. Ich habe schon die ganze Zeit gesucht, ob es vielleicht einen Zwiebelsong gibt. Oder vielleicht spiele ich was von den Oliver Onions.
0: Flying through the air.
2: Nein, aber ich habe ein schönes Lied gefunden, was auch zum Zwiebelschälen passt.
0: Mhm.
2: Das werde ich heute auf der Trumpet spielen.
0: Okay, also irgendwas mit Heulen oder was wird es wahrscheinlich sein, ne? Irgendwas.
2: So in die Richtung könnte es gehen.
0: Okay, also auf der Trumpet in zwei schönen Hits. Taylor Swift mit Patient Zero ist ein neuer Hit und Cyril noch vorher. Bis gleich.

0: Patience Hero und Taylor Swifts neuer Hit in der Popnacht.
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0: Eckhardt, unser Bäckermeister in Meiningen in Thüringen, der spielt auf der Trompete, der Trumpet, einen Song. Erkenne ich den Titel, erspiele ich euch die wertvollen Backwaren. Vielleicht ist es ein Spezial-Zwiebelbaguette. Ich weiß es nicht, was er heute raushaut. Wir lassen uns überraschen, aber zunächst mal rumpelt er ja noch ein wenig in der Backstube. Hast du denn deine Trompete inzwischen in der Hand?
3: Ja, ich habe sie gefunden.
0: Ja, gut.
3: Sie war verlegt. Also, mein lieber Benny Bär, ich habe heute den Vorschlag von der Silke.
0: Mhm.
3: Ein Kultsong. So, jetzt ja. Folgende Melodie.
0: Ich bin bereit und konzentriert.

0: einen Telefon-Joker haben wir noch hier. Hallo, hier ist die Popnacht. Wer da?
1: Moin, der Dieter aus Worms.
0: Peter.
2: Ach, Dieter, du hast ja wieder ein Telefon.
0: Und er ist ja gerade ein bisschen aus der Spur geraten, das habe ich gehört. Da war der Spurhalteassistent hat noch brrrr gemacht, ne? Dieter, konzentrier dich.
1: Nein, er war so faul zum Blinken.
0: So, was hast du denn erkannt?
1: Das war Jürgen Fastier, featuring DJ Ecki mit Auf der Thüringischen Eisenbahn.
0: So, das ist super unlustig. Ruf nie wieder an. Dieter, nie wieder. So, das Telefon wurde ihm gerade entzogen. Der Himmel ging auf. Der rechte Arm von Marlon Brando hat ihm das Telefon aus der Hand gerissen.
3: So, jetzt hat er wieder ein Marlon Brando.
0: Der hat kein Telefon mehr.
3: So
0: es war ein Song von Ultra Fox mit Dancing with Tears in My Eyes.
3: Ach, die Woche geht nicht gut los.
0: Was bekommt denn der Erste, der in die Backstube reinbrüllt? Popnacht?
3: Ja, ich will hoffen, ich hab's in der Stunde fertig, dann gibt's ein lecker Zwiebelbaguette.

Tears in my eyes. Hat Ecky sehr gut gespielt, konnte man wunderbar erkennen. Jetzt Ashley Ray Wilson, eine amerikanische Sängerin, nennt sich einfach Ash. Würde ich auch machen. Stop the Wedding heißt der neue Hit jetzt in der

0: Neuheit von Ash. Stop the Wedding. Es ist 3.30 Uhr.
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2: Heute ist es überwiegend stark bewölkt. Die Sonne hat dabei nur selten mal eine Chance. Dabei ist immer wieder mit Niesel oder etwas Regen zu rechnen. Zwischendurch gibt es aber auch mal längere trockene Abschnitte. Die Höchstwerte liegen bei 13 bis 17 Grad. Morgen wird es nach oft neblig trüben Beginn freundlicher bei maximal 16 bis nahe 20 Grad.
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3: A620 Saarlouis-Saarbrücken zwischen Völklingen-Ost und Saarbrücken-Gersweiler ist in beiden Richtungen zwischen 19.30 Uhr und 5 Uhr jeweils nur eine Spur frei, bis 16. Oktober. A620 Saarbrücken Richtung Saarlouis zwischen Saarbrücken-Schönbach und St. Anual ist zwischen 19.30 Uhr und 6 Uhr nur eine Spur frei, bis 20. Oktober. Landkreis St. Wendel. Die L130 ist zwischen Urexweiler und Hirzweiler in beiden Richtungen wegen einer Baustelle gesperrt, bis voraussichtlich 15. Oktober. Geblitzt wird unter anderem auf der A8 Pirmasens Richtung Saarlouis in Höhe Neunkirchen-Kohlhof, auf der A6 Saarbrücken Richtung Mannheim in Höhe der Krumbachtalbrücke und auf der A6 Mannheim Richtung Saarbrücken in Höhe Rohrbach.
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0: Und die am meisten unterschätzte Höchsttemperatur in Deutschland in Dierfeld, Rheinland-Pfalz, sogar über 14 Grad. Hier ist die Popnacht. Mein Name Ben Streubel.

0: Kerstin und hold my hand. Rainer ist unterwegs mit gefährlicher Ware. Rainer aus Halle in Westfalen. Guten Morgen, Rainer.
1: Guten Morgen, Benni.
0: Wie viele Kuttermesser hast du geladen?
1: Also ungefähr 200 Stück.
0: Und Kuttermesser, kannst du die mal ein bisschen beschreiben? Ich muss nämlich auch mal eingeben. Ich habe keine Ahnung, wie ein Kuttermesser aussieht. Dann kannst du mir mal auch sagen, für was man das gebrauchen kann. Genau.
1: Die sehen aus wie so ein gebogener Säbel irgendwie.
0: Aha.
1: Aber stärker, und die werden gebraucht, um Fleisch zu zerkleinern und Wurst daraus zu machen.
0: Ah ja, jetzt sehe ich es. Okay. Mhm. Gut, also zu Hause hätte ich jetzt Angst, wenn ich so ein Ding da zu Hause hätte. Davon hast du 200 geladen. Warum in Halle, Westfalen? Was ist da das? Die Verbindung zum Meer?
1: Zum Meer gar nicht.
0: Ich dachte, weil du Richtung Flensburg fährst.
1: Ja, da haben wir einen Kunden, da fahre ich hin.
0: Achso, hat mit Kuttern, mit Fisch und sowas gar nichts zu tun?
1: Nein.
0: Ach so.
1: Es gibt Kutterboot und Kuttermesser.
0: Ah ja, siehst du, das muss man erstmal verstehen erstmal. Okay, also das heißt, damit zerkleinert man Fleisch, wie du gesagt hast.
1: Ja, genau.
0: Und also ein Kuttermesser, siehst du, sehr gefährlich, du. Ich möchte niemanden kennen. Der sowas hat. Hast du das ordentlich gesichert, diese Kuttermesser?
1: Ja, die sind gut eingepackt und mit dem Netz gesichert.
0: Also ganz, ganz böse. Ja, ganz böse sieht das K24R Brühwurstmesser aus. Auch das Feinstbrätmesser macht auch einen Eindruck, dass man auch denjenigen nicht kennen möchte. Rohwurstmesser, oh, auch bitterböse.
1: Ja.
0: Also ihr schleift die und dann bringst du die dann wieder.
1: Genau, wir schleifen die. Flensburg. Genau, wir schleifen die, holen die da ab. Mhm. Wenn die stumpf sind, wir schleifen die, bringen sie da hoch.
0: Okay, dann würde ich mal sagen, dann kommt eine gute, sichere Fahrt.
1: Danke.
0: Ja, gib die Dinger nicht aus der Hand und ich spiele deinen Lieblingssong. Bis bald. Ciao, ciao, Rainer.
1: Vielen Dank. Man hört sich wieder. Ciao.

0: Something Happened on the Way to Heaven. Nicht nur für Fans der Serie Breaking Bad war es ein Schocker. Schauspieler R.J. Mitty ist tot. Wir haben es schon in unseren Nachrichten gemeldet. Er ist weltweit berühmt geworden durch die Rolle als Walter White Jr. in Breaking Bad. Und erst vor einem Jahr hat er sich verlobt. ARD-USA-Korrespondent Reinhard Spiegelauer. Was ist denn bislang zur Todesursache bekannt?
1: Offiziell ist nur, dass er in seinem Zuhause in Brownsville in Texas gestorben ist. Das hat die zuständige Friedensrichterin gesagt. Zur Todesursache hat sie nichts gesagt. Dazu gibt es auch keine anderen offiziellen Berichte. Die Leiche soll obduziert werden. Das ist der offizielle Stand. Das Hollywood-Portal TMZ behauptet, R.J. Mitty habe Suizid begangen. Aber wie gesagt, das ist im Moment einfach nur eine Behauptung.
0: Er hatte eine Zerebralparese. Das ist eine Bewegungsstörung, die durch Komplikationen bei der Geburt entstehen kann. Und er hat sich ja auch immer dafür eingesetzt, dass Menschen mit Beeinträchtigungen im Film und im Serienbusiness mehr gesehen werden.
1: Seine Familie hat ja schon kurz nach seiner Geburt eine Stiftung gegründet, die sich tatsächlich auch von Anfang an nicht nur für Menschen mit Zerebralparese eingesetzt hat, sondern für viele andere benachteiligte Gruppen. Da geht es um konkrete Unterstützung, aber auch um Sichtbarkeit. Und R.J. Mitty hat ja in Breaking Bad genau auch jemanden mit Zerebralparese gespielt, mit Krücken und allem drum und dran. Und der riesige Erfolg der Serie hat der Arbeit der Stiftung natürlich geholfen. Klar, R.J. Mitty hat letztes Jahr einen großen Preis bekommen, den Dream Award, für sein Engagement für die Rechte von Menschen mit Behinderungen gegen Mobbing und für mehr Inklusion in Film und Medien. Also er war in dieser Arbeit sehr erfolgreich.
0: Der Schauspieler R.J. Mitty ist tot, mit 34 Jahren gestorben. Informationen dazu haben wir gehört gerade von USA-Korrespondent Reinhard Spiegelhauer und mehr Infos natürlich auch auf Tages.

Dracula, Dracula, es ist 4.53 Uhr, eine Gefahrenstelle von der A648 Frankfurt Richtung Eschborn zwischen Westkreuz Frankfurt und Eschborner Dreieck. Da steht ein defekter LKW auf der Autobahn. Das ist der neue Hit von Giant Rooks in der Popnacht. Heißt Slow Dance for a Minute.

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1: Um 4 Uhr mit Klaus Regineck. Nach dem Rücktritt von Bundesarbeitsministerin und SPD-Co-Chefin Baas hält die Bundesregierung an der geplanten Rentenreform fest. Uneinigkeit gibt es aber beim Tempo der Umsetzung und bei Details. Baas hatte zuvor unter anderem unfaire Kritik aus der Union beklagt. CSU-Chef Söder forderte am Abend in der ARD in einer Reaktion dennoch eine schnelle Reform.
2: Ich verstehe das, dass man am so einem Tag auch mal alle Dinge anspricht, das ist auch wichtig. Aber das ist dann, glaube ich, auch notwendig, dass es dann am Ende des Tages wieder zusammengeführt wird. Denn auf das eine ist möglicherweise eine empfundene Kritik an der Person, die wäre nicht korrekt gewesen in so einer schwierigen Trauersituation. Und das andere ist tatsächlich, dass halt die Zeit einfach drängt in Deutschland.
1: SPD-Co-Chef Klingbeil nahm Baas in Schutz. Er sagte ebenfalls in der ARD, die ehemalige Arbeitsministerin habe die Rentenreform nicht verschleppt, trotz eines Todesfalls in ihrer Verwandtschaft.
3: Wir waren wie verabredet im Zeitplan auch für die Rentenreform. Also bei diesen Dingen hat sie ja nicht aufgehört, daran zu arbeiten. Nur es gab immer wieder die Kritik, es kam immer wieder was obendrauf. Und da kann ich dann persönlich total nachvollziehen, wenn dann jemand auch sagt, hier ist die Grenze für mich erreicht. Erst recht in einer solchen persönlichen Situation, in der sie sich befunden hat.
1: Weiter meinte Klingbeil, bei der Rentenreform gäbe es noch offene Fragen. So zum Beispiel die Zukunft der abschlagsfreien Rente nach 45 Beitragsjahren. Das Bundesverfassungsgericht in Karlsruhe verhandelt heute über die Erbschaftssteuer. Es geht um die Frage, warum Erben von Betriebsvermögen weniger Steuern zahlen als Erben von Privatvermögen. Der Kläger hält das für verfassungswidrig. Unternehmen argumentieren dagegen, ohne Steuerbefreiungen seien sie in ihrer Existenz gefährdet. Ein Urteil wird erst im kommenden Jahr erwartet. Papst Leo XIV. Muss zu einer Operation ins Krankenhaus. Der Vatikan hat deshalb alle Papstaudienzen bis in die kommende Woche abgesagt. Zum Hintergrund aus Rom, Ivo Maruschik.
4: Heute am späten Vormittag wird der Papst in der Gemelli-Klinik aufgenommen. Dort steht ein eigener Trakt für ihn und seine engen Mitarbeiter bereit. Entweder noch am Nachmittag oder am Mittwoch soll dann die Operation erfolgen. Der Papst hatte am Sonntag beim Angelusgebet auf dem Petersplatz erklärt, er werde sich einem Eingriff unterziehen. Die Ärzte hätten ihm zur Entfernung eines Knotens in der Lunge geraten. Dieser Knoten sei begrenzt und in einem frühen Stadium entdeckt worden. Im Vatikan ist von einem Zufallsbefund bei einer Routineuntersuchung die Rede. Man rechnet nach der Operation mit etwa einer Woche Krankenhausaufenthalt.
1: Das Wetter in Deutschland: nachts teils klar, teils wolkig oder neblig, vereinzelt gibt es auch Regen. Die Tiefstwerte plus 11 bis minus 2 Grad. Am Tag nach Osten hin länger Sonne, sonst viele Wolken und ab und zu Regen, dazu maximal 12 bis 19 Grad. Die Zeit 4.03 Uhr.
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6: Vorsicht Saab-Pfalz-Kreis auf der Bundesstraße. Zwischen Jägersburg und Kleinottweiler befindet sich eine ungesicherte Unfallstelle. A620 Saar-Luisa-Brücken zwischen Völklingen-Ost und Saarbrücken-Gersweiler ist in beiden Richtungen zwischen 19.30 Uhr und 5 Uhr jeweils nur eine Spur frei, bis 16. Oktober. A620 Saarbrücken Richtung Saar-Louis zwischen Saarbrücken-Schönbach und St. Anual ist zwischen 19.30 Uhr und 6 Uhr nur eine Spur frei, bis 20. Oktober. Geblitzt wird unter anderem auf der A8 Pirmasens Richtung Saar-Louis in Höhe Neunkirchen-Kohlhof, auf der A6 Saarbrücken Richtung Mannheim in Höhe der Krumbachtalbrücke und auf der A6 Mannheim Richtung Saarbrücken in Höhe Rohrbach.
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7: Mit Ben Sträubel und einen letzten Preis, ein Paket hätte ich noch hier für euch. Das gebe ich euch in wenigen Minuten. Da geht es um zwei Songs, die heute Geburtstag feiern.
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0: der, so der Flügel wird rausgeschoben.
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0: Auch diese Aufgabe ist lösbar. Es sind zwei Nummer 1 Hits, die heute an diesem 13.10. in der Musikgeschichte ganz oben in den Charts standen. Und ihr erkennt sie beide? Ja, denke ich mal. Look into my eyes. 0-7-2-2-1-20-11. Welche beiden Hits waren denn das?

Das ist ja wieder ein Text. Muss ich mal schmunzeln. Cool zu mir und cool zu dir. So, das ist eine Gefahrenstelle von der A6 Mannheim in Richtung Heilbronn. Da steht ein defekter LKW zwischen Sinsheim-Steinsfurt und Bad Rappenau. Hier ist die Popnacht am Dienstag. 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

0: Meredith Brooks und Bitch in der Popnacht.
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0: Da sind sie schon. Anja lebt in Dortmund. Guten Morgen und hat die Lösung als erste. Das hören.
3: Ja, guten Morgen, lieber Benny Bär. Die Lösung, das wäre Nummer 1. Everything I do it for you von Bryan Adams. Und Come On Over Baby von Christina Aguilera.
0: Come On Over Baby, genau. War das, hast du vollkommen recht. Ich habe es rausgehört und dafür bekommst du ein schönes Popnacht-Package. Du bist kreativ heute Nacht wieder im künstlerischen Bereich.
3: Ja,
0: das ist ja toll. Was machst du denn heute?
3: Ich habe da diesmal, für eine kleine Party, die ich morgen habe, habe ich Orangen aufgeschnitten, erstmal gepresst, damit man da eine schöne Buffle draus machen kann.
0: Eine Bowle.
3: Ja. Eine Früchtebowle mit Eis und weiter.
0: Und
3: aus den halben Orangenhälften, die da überbleiben, die leer gepresst sind, mache ich kleine Männchen oder so Köpfchen, die male ich mit Lackstiften an, Gesichter drauf, als Deko dann rundherum auf den Tisch.
0: Ja.
3: Das macht sich schick.
0: Also ist ja ein Hauch von Halloween mit Orangen.
3: Ja, kann man bald so sagen. Kleine Geister habe ich gemacht.
0: Aber es ist ja Orangengeister. Lustig.
3: Der Geist aus der Orange.
0: Man kann natürlich auch das Orangen am Körper tragen. Dann kannst du auch ein Orangenkleid machen daraus. Wie viele Schalen hast du
3: denn? Ja, oder einen kleinen BH.
0: Wenn man einen BH hat.
3: Schalen, ach, da sind bestimmt 15, 20.
0: Na ja, gut,
3: das ist ja eine große Topf.
0: Siehst du mal.
3: Kommen ja 10 Leute morgen.
0: Bleibe kreativ, liebe Anja, und ich schicke dir einen Schuhpreis. Ciao.

Was macht denn ein defekter LKW auf der A39? Er steht da rum. A39 Salzgitter in Richtung Braunschweig zwischen Dreieck Braunschweig Südwest und Kreuz Braunschweig Süd. Hier ist die Popnacht.

0: Writings on the Wall und Role Model. Hier ist die Popnacht. Es ist 4.31 Uhr.
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6: Heute ist es überwiegend stark bewölkt. Die Sonne hat dabei nur selten mal eine Chance. Dabei ist immer wieder mit Niesel oder etwas Regen zu rechnen. Zwischendurch gibt es aber auch mal längere trockene Abschnitte. Die Höchstwerte liegen bei 13 bis 17 Grad. Morgen wird es nach oft neblig trüben Beginn freundlicher bei maximal 16 bis nahe 20 Grad.
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7: A620 Saar-Louis-Saarbrücken zwischen Völklingen Ost und Saarbrücken-Gersweiler ist in beiden Richtungen zwischen 19.30 Uhr und 5 Uhr jeweils nur eine Spur frei, bis 16. Oktober. A620 Saarbrücken Richtung Saar-Louis zwischen Saarbrücken-Schönbach und St. Arnual ist zwischen 19.30 Uhr und 6 Uhr nur eine Spur frei, bis 20. Oktober. Landkreis St. Wendel. Die L130 ist zwischen Urexweiler und Hirzweiler in beiden Richtungen wegen einer Baustelle gesperrt, bis voraussichtlich 15. Oktober. Geblitzt wird unter anderem auf der A8 Pirmasens Richtung Saar-Louis in Höhe Neunkirchen-Kohlhof, auf der A6 Saarbrücken Richtung Mannheim in Höhe der Krumbachtalbrücke und auf der A6 Mannheim Richtung Saarbrücken in Höhe Rohrbach.
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0: Und die am meisten unterschätzte Höchsttemperatur, den Arnis in Schleswig-Holstein, 13 Grad. Die Popnacht ist hier. Ich bin Ben Sträuble.

0: 7 Hour Shake. Escapism in der Popnacht haben wir ein schönes Happy Birthday. Mein Happy Birthday. Liebe Birthday, liebe Anna Verena in Ulm. Anna Verena in Ulm feiert heute Geburtstag. Wie alt sie wird oder wie jung, das weiß ich nicht. Also sie hat dann WhatsApp geschrieben, dass sie jetzt gerade dabei ist, die Zähne zu putzen im Badezimmer. Kann sie gleich machen im Rhythmus zu ihrem Lieblingssong. Das wird eventuell Didi auf Rügen genauso tun. Guten Morgen, Didi.
1: Ja, moin, Ben.
0: Und ein kleines Energiefeld von Rügen mal nach Ulm, ne? Zu Anna Verena.
1: Ja, mach doch gerne.
0: Logisch. Und du hast geschrieben, dass du deine Frau Antje heute vermisst hast. Also du hast quasi im Bett neben dir niemanden mehr vorgefunden, plötzlich, ne?
1: Ja, die war weg.
0: Und dann?
1: Ich habe mir aber schon mal gedacht, wo sie bleibt.
0: Und wo war sie?
1: Sie war mit dem Kopf auf unserem Rottweiler eingeschlafen.
0: Ach, ja,
1: im Sofa.
0: Gut. Und das liegt daran, dass du geschrieben hast, weil du hast die Haut manchmal ab, weil du schnarchst, ne? Kann passieren. Ist ja auf den Hund gekommen, sozusagen. Ne? Aber noch nicht in der Hundehütte gelandet. Ne? Das will ich nicht hoffen. Dann würde ich sagen, dann bist du Gentleman und dann gehst du mal vorher zum Hund und schläfst auf dem. Ne? Wie schwer ist der Hund eigentlich? Wie schwer ist dein Hund, Moritz?
1: 55 Kilo.
0: 55 ist ja schon mal was Ordentliches. Ne? Da kann man ja mit arbeiten. Da kann man ruhig mal, das merkt der Hund gar nicht, wenn du drauf einschläfst wahrscheinlich. Ne?
1: Nein,
0: aber wenn er sich auf dich legt, dann kannst du eventuell Atemprobleme haben. Hörst du aber auf zu schnarchen. Wäre auch eine Idee.
1: Das ist eine Schnarchhilfe. Das ist eine gute Idee. Sie, das müssen wir mal probieren.
0: Wir werden mal mit ihm reden. Also, dann eine gute Zeit und für Anna Verena spielen wir jetzt diesen schönen Song hier von Fun. Bis bald.

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1: 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So wie es hier in der Popnacht noch eine Gefahrenstelle um 4.47 Uhr piept's mal für die A57 Köln in Richtung Krefeld. Da liegt ein Tier in Höhe Köln-Korweiler. Und das ist ein schönes Song. Oh. Who wants to live forever? Ein Tränchen kullert über die zarten Backen in der Pop.

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2: Um 10 vor 5, naja, also Show must go on, könnte man da auch sagen, aber nicht mehr so lange, ne? 9 Minuten noch bin ich hier und vielleicht habt ihr was für die letzte Amtshandlung. Ich freue mich über Reaktionen, wenn noch Leben im Raum ist. 07221 2011.

What I want, es ist ja schon 4 vor 5. Ich habe zusammengepackt, Schuhe angezogen, Notaustaster abgeklemmt. Kurt aus Böhl-Iggelheim, der trägt Zeitungen aus und hat eine Kollegin, Diana, ist ebenfalls aus Böhl-Iggelheim, die ist gerade in Waldsee und Ottersdorf und trägt dort aus und die möchte mal überraschen mit ihrem Lieblingshit, den finden beide ganz toll, von Men Without Hats. Das war die Popnacht und Karriere, was machst du? Oh, ich komme mit. Mein Name ist Ben Streubel. Ein schönes Leben.

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1: Um 5 Uhr mit Klaus Regineck. Nach dem Rücktritt von SPD-Co-Chefin und Bundesarbeitsministerin Baas hat Kanzleramtsminister Frei von der CDU deren Vorwürfe zurückgewiesen. Frei sagte in der ARD, er bedauere und respektiere ihre Entscheidung. Ihre Begründung für den Rücktritt könne er aber nicht nachvollziehen.
2: Natürlich ist die Sprache in der politischen Auseinandersetzung manchmal sehr hart. Aber wenn ich mir die letzten 4, 5 Wochen anschaue, dann kann ich nicht sehen, dass man auf die persönliche Situation von Frau Baas nicht auch Rücksicht genommen hätte. Das gilt insbesondere dahingehend, als dass ich keine persönlichen Angriffe auf sie sehen kann.
1: Baas hatte ihren Rücktritt mit genau diesen Angriffen aus der Union begründet. Nach dem Tod ihrer Stieftochter seien die persönlichen Attacken in einer für sie schwierigen Zeit sogar noch verstärkt worden, so Baas. Der Internationale Währungsfonds sieht die Wirtschaftsaussichten für Deutschland und die Welt wieder positiver. Er rechnet damit, dass der Gesamtwert aller Waren und Dienstleistungen in Deutschland im laufenden Jahr um 1,3% steigt. Das ist eine Verbesserung um 0,6 Prozentpunkte im Vergleich zur letzten Vorhersage vom Juli. Die Erwartung für die globale Wirtschaftsleistung hob der IWF um 0,1 Prozentpunkt auf 3,1% an. Gleichzeitig warnten die Wirtschaftsexperten aber, ein andauernder Krieg im Iran könne das Wachstum weltweit wieder abschwächen. Der FC Bayern München tritt am Abend auswärts beim norwegischen Meister Viking Stavanger an. Bayern-Trainer Vincent Kompany hat schon vorab eine Änderung in der Aufstellung bestätigt. Stammtorhüter Manuel Neuer ist nicht mehr dabei. ARD-Sportreporter Michael Küster.
3: Ohne Manuel Neuer wollen die Münchner auch die zweite norwegische Mannschaft in dieser Champions-League-Saison überzeugend schlagen. Für den am Fuß verletzten Torhüter wird Jonas Urbich im Bayern-Tor stehen. Weil die Partie im Stadion von Stavanger auf Kunstrasen ausgetragen wird, sind die Münchner gestern schon einige Stunden früher als üblich angereist, um sich beim Abschlusstraining mit den ungewohnten Gegebenheiten anzufreunden. Im engen Stadion von Stavanger herrscht traditionell eine euphorische Stimmung. Es ist mit 16.000 Zuschauern ausverkauft.
1: Der vor allem durch die preisgekrönte Fernsehserie Breaking Bad bekannte US-Schauspieler R.J. Mitty ist tot. Er starb im Alter von 34 Jahren, wie die US-Justizbehörden mitteilten. Zur Todesursache wurde bisher nichts bekannt. Mitty spielte in Breaking Bad die Rolle des Walter White Jr., Sohn des Chemielehrers und späteren Drogenbosses Walter White. Breaking Bad lief ab 2008 über 5 Staffeln und wird als bahnbrechende Fernsehserie gefeiert. Das waren die Nachrichten mit Klaus Regineck.
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5: Es wird heute ein bisschen nieseln und Regen gibt's auch mal. Also richtigen Regen, nicht nur Geniesel, aber auch längere trockene Abschnitte. So ein typischer Mitte Oktober Mischmasch Herbsttag bei 14 bis 17 Grad.
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5: 5:03, die Polizei sagt, heute irgendwann sollen Blitzer stehen auf folgenden Strecken. Auf der A623 zwischen Dreieck Friedrichsthal und Dottweiler, dann auf der B269 zwischen Ensdorf und der Grenze Frankreich und in Fürth. 0800 700 8000, wenn ihr irgendeinen Blitzer oder was anderes Wichtiges auf den Straßen seht, sagt Bescheid. Alles für eure Strecke jederzeit zum Nachlesen und Hören bei SR1 in der ARD Sounds App.
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5: Frank Falkenauer hier, moin. Ich bin froh, dass ihr extra früh aufgestanden seid. Gut, ihr werdet noch irgendwas zu tun haben, wahrscheinlich, außer nur jetzt hier irgendwie Radio zu hören. Aber fein, dass wir uns gegenseitig heute Morgen Gesellschaft leisten. Hi.
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Kleiner Test, wie wach ihr schon seid um 5.09 Uhr in der SR1 Morning Show. Welcher Song soll, also ich sag nicht, welcher Song ist das, sondern welcher Song soll das hier sein? Diddledim, diggedigeding, auch gar nicht so schlecht, oder? Bananarama, Venus, die beste Musik fürs Saarland. Hallo, schönen Dienstag.

0: Ja, dann entwickelt sich der Song auch nicht mehr weiter und da war dann auch okay. Bananarama in der SR1 Morning Show mit Venus. Euch guten Morgen um 5.13 Uhr. Jetzt so das allererste, was ihr morgens esst. Muss das bei euch was Süßes sein oder was Herzhaftes? Wie kommt der Falkenauer jetzt auf diese Frage? Ja, weil es mich interessiert. Ja, wir wollen wissen, wie ihr Leben hier, wie ihr Leben tun in der SR1 Morning Show. Erzählt mal 0681 2131. Also die meisten von euch scheinen da irgendwie festgelegt zu sein auf eins, süß oder herzhaft. Aber manchmal ändert sich das auch, wie bei Philipp zum Beispiel aus Saarbrücken, Stand 2026 Team herzhaft.
1: Früher süß, weil süß kommt mal schneller wieder Hunger. Vielleicht, weil ich einfach genug Süßes über die Jahre gegessen habe.
0: Ja, dann ist jetzt die Herzhaftphase dran für ein paar Jahre und dann irgendwann vielleicht nochmal süß, dann nochmal herzhaft, dann nochmal süß, dann nochmal herzhaft, dann nochmal süß.

Buongiorno, Tiamo Italiano, Tiamo Zalando, die Sportfreundesteller in der SR1 Morning Show. Ich freue mich, dass ihr um 5:21 mit dabei seid und jetzt gespannt lauscht, wie es draußen wird, wie es hell wird heute. Das Wetter im Saarland, 14 bis 17 Grad. Ist auch mal länger trocken heute, mit Regen zwischendurch oder auch Genießel müsst ihr auf jeden Fall auch rechnen. Ja, das ist es eigentlich heute. Aktuell Temperaturen, so als Anziehausrichtung jetzt, Berus 9 Grad, Ensheim 8 Grad, Perl 11 Grad, ein bisschen milder alles als gestern, Sötern meldet 8 Grad, Waldmoor meldet 4 Grad, also noch ein bisschen weniger und Schwarzenholz, da sind es schon

0: Beautiful Madness, das ist genau das, was Michael Patrick Kelly, was Harry Styles empfindet. Ach, die zwei, man kann sie auch mal durcheinander bringen, wenn er die American Girls im Kopf hat. Dann wird er auch beautiful, ist er eh, und Mad auch noch. Den hören wir gleich, den Song von ihm. Jetzt ist es aber erstmal kurz nach 5:30 und deswegen schauen wir mal, was heute wichtig ist. Der ehemalige Ministerpräsident von Rheinland-Pfalz, Alexander Schweizer von der SPD, wird heute neuer Bundesarbeitsminister. Bundespräsident Steinmeier wird Schweizer am späten Nachmittag im Bundestag vereidigen. Er folgt auf seine zurückgetretene Parteikollegin und bisherige Bundesvorsitzende Bärbel Baas. Bundeskanzler Merz stellt sich hinter den ukrainischen Präsidenten Selenskyj. Merz hat Aussagen von US-Präsident Trump, dass die Ukraine einen neuen Präsidenten brauche, widersprochen. Nach einem Telefonat haben Merz und Selenskyj Russland aufgefordert, einem Waffenstillstand für die gesamte Energieinfrastruktur zuzustimmen. Die saudi-arabische Hauptstadt Riad ist am Abend erneut von mehreren heftigen Explosionen erschüttert worden. Die Houthi-Miliz hatte in ihre Angriffe auf Riad in den vergangenen Tagen verstärkt und insbesondere den internationalen Flughafen unter Beschuss genommen. Und das Saarbrücker Klimatechnikunternehmen Devusmann ist insolvent. Als Grund nennt Devusmann, dass mehrere Großprojekte nicht rechtzeitig bezahlt worden seien. Der Geschäftsbetrieb läuft weiter, allerdings nur noch mit knapp der Hälfte der früher rund 30 Mitarbeiter. News gibt's auch auf sr1.de im Netz und im Radio zum Hören wieder um 6 Uhr.
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0: Heute nochmal so ein grauer Tag mit Wolken, mit Regen auch, aber auch länger mal trocken. Also typisch Mitte Oktober, alles drin, 14 bis 21 Grad. Morgen, der Blick lohnt sich, morgen wird's nochmal so richtig schön. Wir knacken morgen nochmal die 20 Grad Marke. Goldener Oktober pur.
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0: 5.33 Uhr in dieser Sekunde und Vorsicht zwischen Badern und Gehweiler. Da ist ein Wildunfall passiert anscheinend. Liegt auf jeden Fall ein totes Tier auf der Straße. Die neuesten, noch nicht mal. Das sind die von der Polizei angekündigten. A623 zwischen Dreieck Friedrichshain und Duttweiler. Auf der B269 zwischen Ensdorf und der Grenze Frankreich. Und in Fürth soll irgendwann heute geblitzt werden. Wenn ihr zum Beispiel so einen Blitzer seht, dann ist die 0800 700 8000 die richtige Nummer. Alles für eure Strecke jederzeit auch zum Nachgucken und Nachhören bei SR1 in der ARD Sounds App.
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0: Frank Falkenauer hier, guten Tag. Und Harry Styles leistet mir Gesellschaft zu dieser frühen Stunde und ihr auch. Und wir uns alle gegenseitig. Ist es nicht schön? American Girls.

Harry Styles, American Girls. Und hier ist leider der nächste Wildunfall. Geht um die A6, der Brücken Richtung Mannheim. Zwischen Rohrbach und Homburg ist es passiert. Auf der linken Spur, also Richtung Mannheim, A6. Zwischen Rohrbach und Homburg auf der linken Spur liegt ein totes Tier. Kommt ihr sicher rein in diesen Dienstagmorgen mit eurer SR1 Morning Show. Moin.

0: The Bowser aus Norwegen mit Magnetics. Schon geil, das ist eine der Sommer-Dance-House-Radio-Hits dieses Jahres. Ich nenne es jetzt einfach mal so, um eine Schublade zu verwenden, aus dem Norden kommt. Schöner Song, Magnetic, hier in eurer SR1 Morning Show. Hallo, 5.43 Uhr haben wir und die schönsten Gespräche finden doch immer noch beim Friseur statt.
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2: Während sie stundenlang frisiert wird, hört sie sich aufmerksam den neuesten Talk of Town an und erzählt auch extrem gerne von ihren eigenen Erlebnissen.
3: Nee, ich war jetzt auch nochmal beim Arzt gewesen, weil ich habe ja immer dieses Völlegefühl, immer so ein bisschen so ein Blähbauch. Das fühlt sich immer fast an, als wäre ich schwanger. Ich mache jetzt auch mal so einen Allergietest. Ich hoffe, die finden da mal was.
2: Und wenn er im Friseursalon sitzt, lässt er allen Dorftratsch einfach irgendwie über sich ergehen. Und wenn er gefragt wird, dann sagt er meistens,
4: ja, irgendwas ist immer.
2: So, und wenn sie ihn schließlich zu Hause am Abend fragt, ob er beim Friseur was Neues erfahren hätte, sagt er,
4: nö, nix.
3: Wirklich gar nichts Neues?
4: Nö.
3: Aber was haben die denn gesagt? Also es muss doch irgendwas erzählt worden sein.
4: Nö, wirklich nichts. Außer vielleicht, dass das ganze Dorf denkt, du wärst schwanger. Keine Ahnung, wo die das her haben.
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0: Wunderschönen guten Morgen. Der Dienstag ist da.
1: Da ist sie wieder.
0: Ja, da ist er plötzlich
1: gestern,
0: wieder.
1: Gestern freigemacht hier einfach, mich allein hier stehen lassen.
0: So ist das halt manchmal. Dafür starten wir heute Morgen rein. Es ist ganz schön frisch geworden. Wir brauchen wieder Jacke. Und es gibt heute viele Wolken, immer mal wieder auch ein bisschen Regen und bis zu 17 Grad. Na ja, geht ja mit der Temperatur ein bisschen nach oben, ne?
1: Ich brauche wieder Jacke, ey.
0: Oh, ja. Jacke.
1: Ich habe Übergangsjacke reicht nicht mehr. Man braucht richtige Jacke jetzt.
0: Diese Übergangsjacke. Ich kann das nicht mehr.
1: Das dümmste Gespräch aller Zeiten.
0: Guten Morgen.
1: Morgen.

0: 5.54 Uhr, wenn was Neues von der A1 und der A8. Also wenn ihr von Trier runter nach Saarbrücken fahrt auf die A1 und dann am AK Saarbrücken, am Autobahnkreuz auf die A8 Richtung Neunkirchen fahrt, dann ist da eine ungesicherte Unfallstelle auf der Überleitung. Und da sind auch Leute, also Vorsicht.
1: Einen wunderschönen guten Morgen und einen schönen Start in den Dienstag mit eurer S1 Morning Show.

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2: Merz verteidigt Ukraine gegen Trump. Saarbrücken bekommt ICE-Direktverbindung nach Hamburg. Und das Wetter im Saarland meistens grau, ab und zu Regen bis 17 Grad. Es ist 6 Uhr. Nach den neuesten kontroversen Aussagen von US-Präsident Trump zur Ukraine gibt Bundeskanzler Merz Präsident Selenskyj Rückendeckung. Merz widersprach der Aussage Trumps, die Ukraine brauche einen neuen Präsidenten. Nach einem Telefonat forderten Merz und Selenskyj die russische Regierung auf, einem Stopp der gegenseitigen Angriffe auf die gesamte Energieinfrastruktur zuzustimmen. Die Ukraine begrüßte unterdessen die gestern beschlossenen neuen EU-Sanktionen gegen Russland. Aus Kiew berichtet Rebecca Barth.
3: Präsident Selenskyj und Außenminister Sibiha danken insbesondere der EU-Außenbeauftragten Kaja Kallas für ihre Entschlossenheit. Denn mehr als die Hälfte der Personen und Organisationen auf der Sanktionsliste stünden in Verbindung mit der Produktion ballistischer Raketen, schreibt der ukrainische Außenminister Andriy Sibiha. Es sei offensichtlich, dass Russland nicht bereit sei, seine Angriffe auf die ukrainische Energieinfrastruktur einzustellen, schreibt der ukrainische Präsident auf dem Kurznachrichtendienst X. Allein am Montag habe Russland 6 Einrichtungen der Wärme- und Stromversorgung attackiert.
2: Wegen der zunehmenden Angriffe der Houthi-Miliz auf Saudi-Arabien haben mehrere Fluggesellschaften aus der Golfregion ihre Verbindungen gestrichen. Das betrifft Qatar Airways und Etihad Airways. Unterdessen ist Bundeswirtschaftsministerin Reiche nach Angaben ihres Hauses wieder auf dem Heimweg. Sie hatte nach Angriffen auf den Flughafen von Riad in Saudi-Arabien festgesessen. Die Hauptstadt ist gestern Abend erneut von Explosionen erschüttert worden. Die Houthi-Miliz teilte inzwischen mit, sie habe erneut den Flughafen sowie einen Luftwaffenstützpunkt im Süden des Landes angegriffen. Nach der Bundesregierung hat auch der Internationale Währungsfonds seine Wirtschaftsprognose für Deutschland nach oben korrigiert. Der IWF rechnet für das laufende Jahr mit einem Wachstum von 1,3%, fast doppelt so viel wie noch im Juli erwartet. Auch für den gesamten Euroraum rechnen die Wirtschaftsforscher mit einem Plus, getrieben vor allem von Deutschland und Spanien. Für Frankreich hingegen korrigierten sie ihre Prognose nach unten. Ein Erdbeben der Stärke 6,1 hat gestern Abend erneut den Süden Panamas erschüttert. Noch liegen keine Berichte über Tote oder Verletzte vor. Nach Angaben der US-Erdbebenwarte lag das Epizentrum etwa 18 Kilometer westlich von Rio Grande im Süden des Landes. Bereits am Freitag hatten 2 schwere Erdbeben Panama erschüttert. Für das Musizieren in ihrer Freizeit geben die Menschen in Deutschland pro Jahr insgesamt mehr als 22 Milliarden Euro aus. Das geht aus einer neuen Studie im Auftrag des Bundesmusikverbandes Chor und Orchester hervor. Auch im Saarland hat die Amateurmusik nach Angaben des Landesmusikrats große wirtschaftliche Bedeutung. SR-Reporter Lars Ohlinger.
4: Die Ausgaben reichen von Instrumenten und Musikunterricht bis zu Übernachtungen und Konzerten. Erwachsene in Musikgruppen geben dafür im Durchschnitt gut 1.500 Euro im Jahr aus. Gerade die Transport-, Reise- und Gastronomieausgaben spielen laut Studie eine große Rolle. Regionale Zahlen hat der Bundesverband zwar noch nicht, aber der Landesmusikrat geht von einer großen Bedeutung für die Saarwirtschaft aus. Knapp 80.000 Saarländerinnen und Saarländer seien musikalisch aktiv. Finanziell sehe es bei den Orchestern und Chören zwar ganz gut aus, die größere Herausforderung sei es aber, genügend Nachwuchs für die Musikvereine zu gewinnen.
2: Saarbrücken bekommt zum Fahrplanwechsel am 13. Dezember eine ICE-Direktverbindung nach Hamburg. Wie die Deutsche Bahn mitteilte, fährt der Zug um 9.27 Uhr in Saarbrücken ab. Die Fahrt dauert rund 6 Stunden. Nach München und Berlin gibt es künftig jeweils nur noch eine statt 2 Direktverbindungen am Tag. Und das waren die Nachrichten mit Stefan Eising. 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
1: SR1-Wetter. Es sind heute viele Wolken unterwegs und die bringen auch immer wieder ein bisschen Nieselregen, aber immerhin heute im Laufe des Tages maximal 17 Grad.
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6: 6:04, guten Morgen. Und Vorsicht, wenn ihr auf der A1 von Trier runter nach Saarbrücken unterwegs seid und dann auf der Autobahnkreuz Saarbrücken auf die A8 nach Neunkirchen wollt. Da ist ein Unfall passiert. Die Unfallstelle ist noch ungesichert und da sind auch Leute. Dann auch Vorsicht zwischen Badern und Gehweiler. Ein Bildunfall, unterliegt ein totes Tier auf der Straße. Die Polizei will heute blitzen auf der A623 zwischen Dreieck Friedrichsthal und Duttweiler, auf der B269 zwischen Ensdorf und der Grenze zu Frankreich und in Fürth. Wenn ihr was entdeckt, 0800 700 8000, immer gerne her damit. Ansonsten gibt's alle Infos für eure Strecke jederzeit auch zum Nachlesen und Nachhören bei SR1 in der ARD Sounds App.
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1: Guten Morgen. Moin. Es ist wieder so diese harte Zeit, wenn man jetzt um die Uhrzeit aufsteht, sich aus dem Bett rauskrümmelt, ist es irgendwie kalt und deswegen braucht ihr was Warmes. Wir sind quasi euer dicker Pullover zum Überziehen. Mit Musik.
6: Mit ganz viel dicker Pullover mit Musik. Mhm. Das wäre ein geiler Pullover. Bastille, Save My Soul.
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0: wir sind doch gerade erst gekommen. Guten Morgen.
1: Wir bleiben noch ein bisschen, bis 9.
0: Ja, es ist erst 6:12. Wir stehen gemeinsam auf an diesem Dienstagmorgen. Eure SR1 Morning Show hier. Guten Morgen.
1: Moin, und der Frühstück morgens ja immer zusammen mit euch. Was ist denn da bei euch so das Favorisierte auf dem Tisch? Lieber was Fettiges, Herzhaftes oder was Knallsüßes? 0681-2131.
0: Peter und Robin, die sind einmal Team Süß und einmal Team Herzhaft.
2: Ein Rührei mit Bacon, das wäre so die Wunschvorstellung, und dazu noch ein Buttertoast.
3: Bei mir ist es eigentlich genau umgekehrt, weil ich bin eher so der süße Typ. Und bei mir reicht morgens echt schon so ein Croissant mit Butter und Marmelade. Ich kann mit Herzhaft morgens einfach nichts anfangen.
0: Warum nicht einfach zwei Toasts morgens essen? Eins mit Marmelade, eins mit Leberwurst oder so. Dann hast du Herzhaft und süß.

0: The Police. Every Breath You Take. Guten Morgen, 6.19 Uhr. Eure SR1 Morning Show ist da.
1: Guten Morgen. Es sind viele Wolken unterwegs und die bringen heute im Laufe des Tages auch immer wieder ein bisschen Nieselregen bei maximal 17 Grad.
0: Ganz viele von euch gerade rund um St. Wendel haben ja im Flash ihre besten Zeiten gefeiert. Und vor einem Jahr ist dann ja nach einem neuen Besitzer gesucht worden. Der Club hat einen neuen Namen bekommen, Eventfabrik. Jetzt geht's aber doch wieder zurück zum alten Namen und das wird auch ganz, ganz groß gefeiert. Nächste Woche Freitag am 23. heißt es wieder Flash. Auf einmal gibt's eine offizielle Neueröffnung.
1: Crazy. Außerdem, Saarbrücken bekommt eine ICE-Direktverbindung nach Hamburg. Ab dem 13. Dezember fährt dann der erste Zug um 9.27 Uhr in Saarbrücken ab und die Fahrt, die dauert so rund 6 Stunden. Kann man auf jeden Fall machen.
0: 9.27 Uhr, vielleicht auch ein bisschen später. Heute Abend ist Champions League übrigens für zwei deutsche Teams. Wir haben ja 4 Teilnehmer, die anderen beiden morgen. Heute aber RB Leipzig gegen PSV Eindhoven aus Holland. Und die Bayern ganz oben im Norwegen, da im Norden, da Viking Stavanger. Jetzt haben sich die Fans von Stavanger so gefreut, dass die Bayern da sind und vorm Hotel heute Nacht schon Feuerwerk gezündet.
1: Ist doch schön, stell dir mal vor, du würdest das machen.
0: Ja,
1: ne?
0: Wir auch freuen, ne?
1: Ja.

0: Guten Morgen um 6:30.
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2: Guten Morgen. Rückendeckung für Selenskyj. Bundeskanzler Merz betonte in einem Telefonat mit dem ukrainischen Präsidenten die Solidarität Deutschlands mit der Ukraine. Hintergrund ist unter anderem die Aussage von US-Präsident Trump, die Ukraine brauche einen neuen Präsidenten. Keine Flüge nach Riad. Grund sind die zunehmenden Angriffe der Houthi-Miliz auf Saudi-Arabien. Bundeswirtschaftsministerin Reiche ist nach Angaben ihres Ministeriums wieder auf dem Heimweg. Sie hatte wegen der Angriffe in Saudi-Arabien festgesessen. IWF hebt Wirtschaftsprognose an. Der Internationale Währungsfonds rechnet für das laufende Jahr mit einem Wachstum von 1,3% in Deutschland, fast doppelt so viel wie noch im Juli erwartet. Auch die Eurozone dürfte sich laut IWF besser entwickeln als gedacht. Und neue ICE-Direktverbindung. Ab dem 13. September fährt ein ICE von Saarbrücken direkt nach Hamburg. Laut Deutscher Bahn fährt der Zug um 9.27 Uhr in Saarbrücken ab. Die Fahrt soll rund 6 Stunden dauern. Nach München und Berlin gibt es künftig aber nur noch eine statt 2 Direktverbindungen am Tag. 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
4: Boah, ist voll frisch heute Morgen. Da merkt man wieder so, nee, der Herbst ist da, man will nicht raus.
0: Wenn ich selbstverständlich, ohne nachzudenken, einen Pulli rauskrame, dann ist wirklich Herbst, aber sowas von Herbst.
4: Echt krass, wir haben 5 Grad in Einöd oder auch zum Beispiel in Ottweiler Schwarzenholz. Ey, die fangen schon fast an zu schwitzen mit fast 11 Grad heute Morgen. Es geht aber heute im Laufe des Tages noch ein bisschen weiter hoch. Wir haben 5 Grad in Einöd oder auch zum Beispiel in Ottweiler Schwarzenholz. Ey, die fangen schon fast an zu schwitzen mit fast 11 Grad heute Morgen. Es geht aber heute im Laufe des Tages noch ein bisschen weiter hoch. Maximal 17 Grad, dazu viele Wolken und ein bisschen Nieselregen.
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0: 6.32 Uhr. Die Polizei will heute auf folgenden Strecken blitzen. Auf der A623, um Gottes Willen, zwischen dem Dreieck Friedrichshain und Duttweiler. Dann auf der B269 zwischen Ensdorf und der Grenze Frankreich und in Fürth. 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
4: Guten Morgen.
0: Morgen.
4: Frank ist heute Morgen noch so ein bisschen, wer bin ich?
0: Ja, es ist Alter mit 46.
4: A, B, C. Ach so, so ist das. Ja, es geht bergab für dich.
0: Genieß noch deine letzten guten Jahre jetzt, Maren.
4: Was?
0: Guten Start euch in den Dienstag.

0: viel los heute Morgen um 6.36 Uhr.
1: Ja, Vorsicht auf der A620, Saarbrücken Richtung Saarlouis. Nächster Unfall zwischen Güdingen und Schönbach. Unfallstelle ist noch ungesichert. Kommt gut an, ihr.

0: Hallo, willkommen um 6.40 Uhr in der SR1 Morning Show.
1: Ja, wir stehen ja zusammen auf, aber schon am Frühstückstisch, da geht das Saarland in zwei unterschiedliche Richtungen.
0: Oh ja.
1: 0681 2131.
0: Seid ihr beim Team Frühstück oder, also beim Team Frühstück, seid ihr da süß oder seid ihr Team herzhaft?
1: Linda aus Reisbach ist ganz klar Team.
2: Süß. Schmeckt mir einfach besser. Aus dem Französischen kommt das ja eigentlich eher so Croissant und so.
0: Und Noah aus Saarbrücken, der ist eigentlich gar nicht der Frühstückstyp, aber...
3: Wenn, herzhaft. Esse ich generell nicht so gern süß, deshalb dann auch beim Frühstück nicht. Also wenn ich jetzt auch so frühstücken gehe außerhalb, dann irgendwie so eine Quiche oder so.
1: Ja, genau. Eine ganze Quiche, ey, überleg mal.
0: Ganze hat er ja nicht gesagt
1: ja,
0: jetzt.
1: Ja, aber er ist eigentlich gar nicht der Frühstückstisch, aber wenn, dann eine Quiche. Ich sehe da direkt dieses Riesenblech, diese Kuchenform.
0: Ich hätte noch gerne Quiche Lorraine, die erste war so lecker, ich nehme noch eine zweite.
1: Guten Morgen.
0: Morgen.

0: Es ist 7:15. Schön, dass ihr mit der SR1 Morning Show aufsteht heute Morgen am Dienstag.
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2: Es ist kalt geworden plötzlich.
0: Was ist das für ein Bauerntheater jetzt?
2: Was denn? Es ist doch so kalt. Nee,
0: merk mal deine Schauspielausbildung, die du in Köln genossen hast.
2: Fragen. Wirklich? Ja, komm, geh weg. 5 Grad sitzt in Schiffweiler, 6 Grad in Biesingen. Tim Steger aus dem SR1 Wetterteam. Es ist ganz schön frisch, ja, aber das soll ja auch heute wieder schön hochgehen mit der Temperatur.
3: Ja, obwohl die Frühwerte sogar ganz okay sind, 6 bis 8 Grad, weil ein paar Wolken aufgezogen sind. Die haben das Auskühlen so ein bisschen abgedämpft. Aber in der Tat, heute im Laufe des Tages nochmal bis zu 17 Grad, aber die Sonne wird man selten sehen. Es sind relativ viele Wolken unterwegs und hier und da gibt es immer ein bisschen Niesel. Die Regenmengen sind überschaubar, aber die Sonne, wie gesagt, am Nachmittag hier und da ein klein wenig des homöopathischen Dosen, würde ich es mal bezeichnen.
2: Eben morgen und übermorgen schon wieder 20 Grad.
0: Kurze Hosen, alle, alle.
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0: Taylor Swift, I knew it, I knew you. Morgen.
2: Morgen.
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0: 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Morgen.
2: Morgen.

0: Übrigens zu Taylor Swift, ganz nette Theorie von Sophie Passmann. Einige kennen sie vielleicht oder kennen ihren Podcast. Die hat gemeint, eigentlich ist Taylor Swift jetzt irgendwo angekommen, wo sie nicht mehr weitermachen kann, weil sie war ja erst so ein unliebter Popstar, hat immer nur gesungen, so über, ah, mir geht's so schlecht, Liebe klappt gar nicht.
1: Vor allem Liebe klappt gar nicht.
0: Ja, und dann hat's auf einmal mega geklappt. Sie ist jetzt Milliardärin und hat ihren Traummann geheiratet, hat eine völlig überinszenierte Traumhochzeit.
1: Ja, aber wer weiß.
0: Jetzt fehlt ihr vielleicht das Thema für die Zukunft, wer weiß.
1: Ja, gut. Man kann sich ja auch mal streiten mit seinem Partner, ne?
0: Oder sie kann sich auch mal scheiden lassen von ihm und dann kann sie wieder vorne anfangen, wie damals mit dem Reputation-Album, wer weiß.
1: Warum nicht? Ja. Ey, die beste Musik für Saarland gibt's bei uns, hier gibt's keine Trennung.
0: Mm-mm. Aber Latricia McNeil mit Ain't That Just The Way und wir hören... Feels
1: like yeah, feels like I'm falling in love, Coldplay gleich bei uns. 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

0: Holtrio, schön, dass ihr da seid.
1: Guten Morgen.
0: Was haben wir heute?
1: Dienstag.
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3: Söder ruft Koalition zu Zusammenhalt auf. Saarländisches Umweltministerium muss umziehen. Und das Wetter im Saarland meistens grau, ab und zu Regen bis 17 Grad. Es ist 7 Uhr. Nach dem Rücktritt von Bärbel Baas und den damit verbundenen Vorwürfen in Richtung CDU appelliert CSU-Chef Söder an den Zusammenhalt der Koalition. Er sagte in der ARD, Schwarz-Rot müsse wieder Tritt fassen. Alle müssten sich nun zusammenreißen und Ergebnisse erzielen. Das sei die einzige Antwort, die die Koalition auch auf die AfD geben könne. Aus Berlin Georg Schwarte.
4: Der Chef des Arbeitnehmerflügels der CDU, Dennis Radke, sagte im ZDF, die Leute hätten keine Lust mehr, der Regierung zuzusehen, wie sie eine, so wörtlich, Daily Soap als Selbsthilfegruppe aufführe. Radke forderte die Koalition auf, die Probleme mit dem Personal zu lösen, das da sei. SPD-Chef Klingbeil hatte zuvor für die SPD einen Sonderparteitag für Ende des Jahres angekündigt, auf dem die gesamte Führungsspitze neu gewählt werden soll. Ob er selbst erneut als Co-Chef zur Verfügung steht, ließ Klingbeil dabei in der ARD offen. Die SPD brauche jetzt die beste Aufstellung. Er klebe allerdings nicht an seinem Amt an der SPD-Spitze.
3: Eine knappe Mehrheit der EU-Bürger ist einer Umfrage zufolge gegen einen schnellen Beitritt der Ukraine zur Europäischen Union. Nach Angaben der Bertelsmann Stiftung ist die Zustimmung in der EU für eine schnelle Aufnahme gesunken. Demnach sprachen sich nur noch 47% für einen Beitritt aus. Dabei war die Zustimmung mit 41% unter den Befragten aus Deutschland besonders niedrig. Zu Beginn des russischen Angriffskrieges 2022 befürworteten noch 60% in Deutschland einen raschen EU-Beitritt der Ukraine. Das Saarbrücker Klimatechnikunternehmen Debusmann ist insolvent. Das hat das Insolvenzgericht Saarbrücken mitgeteilt. Der Betrieb läuft aber weiter. SR-Reporter Jimmy Booth.
5: Die Personalzahl wurde von 30 auf 16 reduziert, wie Prokuristin Anna Klaft dem SR bestätigt hat. Als Grund für die Insolvenz führt sie an, dass mehrere Großprojekte nicht rechtzeitig bezahlt worden seien. Allein in einem Fall gehe es um eine sechsstellige Summe. So habe man selbst die Forderungen der Lieferanten nicht mehr begleichen können. Debusmann bietet nach eigenen Angaben Kühlungstechnik für IT-Infrastruktur an. In Zukunft wolle man sich an den Standorten in Saarbrücken und Frankfurt vor allem auf Wartung von Systemen konzentrieren und daneben nur noch kleinere Projekte durchführen.
3: Das saarländische Umweltministerium muss voraussichtlich in der zweiten Hälfte des kommenden Jahres umziehen. Wie das Innen- und Bauministerium bestätigte, werden an dem Gebäude umfangreiche Sanierungs- und Modernisierungsarbeiten durchgeführt. Die rund 250 Beschäftigten sollen ein Ausweichquartier in der nahegelegenen Stengelstraße beziehen. Die Miete dafür beträgt laut Ministerium rund 1,1 Millionen Euro pro Jahr. Wie lange die Sanierung des bisherigen Gebäudes dauern wird, ist noch offen. In St. Wendel beginnt am Abend die jährliche Wallfahrtswoche zu Ehren des heiligen Wendelinus. Bis zum 20. Oktober stehen in der Basilika Gottesdienste, Konzerte und weitere Veranstaltungen auf dem Programm. Eingeladen sind Gläubige und alle Interessierten. Der heilige Wendelinus soll im 6. Jahrhundert im nördlichen Saarland missionierend gewirkt haben. Sein Grab befindet sich in der nach ihm benannten Basilika. Der aus der Erfolgsserie Breaking Bad bekannte US-Schauspieler R.J. Mitty ist tot. Er starb im Alter von 34 Jahren. Das berichten US-Medien unter Berufung auf sein Management und auf örtliche Behörden. Zur Todesursache gab es keine Informationen. Mitty spielte in Breaking Bad den Sohn des Chemielehrers und späteren Drogenbosses Walter White. Sie gilt als eine der besten Fernsehserien des 21. Jahrhunderts. Mitty wurde mit der Bewegungsstörung Zerebralparese geboren, brachte diese auch in seine Rolle ein und engagierte sich für Menschen mit Behinderung und für Inklusion. Das waren die Nachrichten mit Stefan Eising. 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
1: 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Es sind heute viele Wolken unterwegs. Also die Sonne hat schwere Chancen, sich zu zeigen. Und da kommt auch immer wieder ein bisschen Nieselregen runter. Maximal 17 Grad, aber es geht weiter nach oben mit der Temperatur. Morgen am Mittwoch zum Beispiel schon bis zu 20 Grad.
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0: 7.04 Uhr Hammer. A1 Trier Richtung Saarbrücken. Am Kreuz Saarbrücken auf der Überleitung zur A8 nach Neunkirchen. Da klemmt's nach einem Unfall nach wie vor. Und zwischen Remmesweiler und Oberlingsweiler ebenfalls Probleme nach einem Wildunfall in dem Fall. Dann Blitzer von der Polizei für heute angekündigt auf der A623 zwischen Dreieck Friedrichshall und Dudweiler. Auf der B269 soll zwischen Ensdorf und der Grenze zu Frankreich geblitzt werden und in Fürth. Wenn ihr was habt, 0800 700 8000. 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
0: Morgen, und wir gratulieren heute Morgen auf jeden Fall mal Alexander Zverev, der jetzt, es steht seit gestern fest, die Nummer 1 der Tennis-Weltrangliste wird. Der erste nach Boris Becker.
1: Großartig. Ja. Ihr seid übrigens unsere Nummer 1 heute zum Aufstehen.
0: Sowieso. Und Robbie Williams auch irgendwie, der ist jetzt dran.
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0: guten Morgen. Um 12 nach 7 sagen wir herzlich willkommen zur 1A Frühstückszeit in eurer SA1 Morning Show. Aber seid ihr da eigentlich eher Team Süß oder Team Herzhaft?
1: Ja, also Claudia hat ein Foto geschickt, 0681-2131. Sie schreibt, sie ist Team Alles. Aber wir sehen auf diesem Foto auch nur herzhaftes Zeug eigentlich, ne? Mm. Tomaten, rote Zwiebeln, Käse,
0: rote
1: so.
0: Rote Zwiebeln, ne? Erstmal schön zum Frühstück ballern, ja. Mm. Jochen, der hat da eine gespaltene Persönlichkeit.
2: Also herzhaft gehört für mich eher zum Abendessen.
1: Ich esse. Das war, glaube ich, Christiane, ne?
0: Christiane.
1: Jochen ist das
0: genau.
1: Hier.
3: Also unter der Woche esse ich immer Müsli zum Frühstück. Ist ja eher süß jetzt als herzhaft. Und sonntags frühstücken wir immer ausgiebig. Und dann nehme ich meistens tatsächlich zuerst herzhaft und dann aber noch süß. Also immer beides.
0: Also der Montag bis Freitag Jochen und der Wochenend Jochen.
1: Ja, Christiane aus Limbach, jetzt ist sie dran. Die ist eher eine Süße.
2: Also herzhaft gehört für mich eher zum Abendessen. Ich esse immer noch klassisch Brötchen. In der letzten Zeit aber auch mal so Porridge oder sowas. Und dann aber gern auch ein bisschen versüßt.
1: Ja, es gibt wenige Sachen im Leben, wo wir uns wirklich so einig sind wie beim Frühstücken. Wir sind beide eher total teamherzhaft.
0: Gott sei Dank.
1: Ja. Also am liebsten, ich würde am liebsten direkt 150 Kilometer an so einen American Diner fahren und dann da so richtig geil so ein Melt essen morgens mit Käse überbacken.
0: Oder ein Schnitzelbrötchen.
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0: Morgen, die SR1 Morning Show bringt euch diesen Dienstag auf dem Serviertablett quasi.
1: Oh, mit der besten Musik für Saarland.
0: Das war ein Floorfiller, als der neu war, der Song. So richtig, da war es im Nachtwerk unten alles, zack, 3 Sekunden, Dancefloor voll.
1: Können wir das jetzt bitte genauso wieder machen um 7.17 Uhr? Es ist vollkommen okay, lasst es raus, wir sind bei euch.
0: Oh, Nebel!

0: Guten Morgen. Hi. Es sind ganz schön viele Wolken unterwegs und die werden heute im Laufe des Tages auch immer mal wieder so ein bisschen Nieselregen bringen bei maximal 17 Grad.
1: Ich habe ja einen neuen Mitbewohner, ne?
0: Ja, du hast einen neuen Putzroboter.
1: Genau.
0: Es ist Robin der Zweite.
1: Robin der Zweite hat am Wochenende, Samstag habe ich ihn aufgebaut und so, da mal die Wohnung installiert, also angucken lassen und so weiter. Und am Sonntag habe ich dann Großputz bei mir, mal so Herbstputz gemacht.
0: Du bist komplett eskaliert.
1: Ja, also ich habe dann so alles, was ein Textil war, Bademantel, alles, was irgendwie rumgehangen oder gelegen hat, zack in die Waschmaschine rein. So, dann die Bettwäsche abgezogen. Dann habe ich so eine Bettdecke, die man ja komplett in die Waschmaschine machen kann. Habt ihr dann auch? Dann habe ich gesehen, das dauert jetzt mit Trocknen so 5,5 Stunden.
0: Ja, Topper, so. Matratze hast du dann auch noch mit rein, ne?
1: Bettgestell. Genau. Nächstens mache ich die Fenster. Die mache ich dann wahrscheinlich auch alle einfach zusammen in die Waschmaschine rein.
0: Cool.
1: Klappt das? Ich glaube schon.
0: Ich glaube, es geht auch nicht.

0: Wunderschönen guten Morgen. Ihr seid hoffentlich schon wach. Eure S1 Morning Show ist es und wir sind für euch da.
1: Gleich ein Song, den kennt ihr auf jeden Fall. She Drives Me Crazy von den Fine Young Cannibals. Und dann gibt's Glockenbach mit Tom Walker und Home. Das alles gleich. Jetzt haben wir erstmal kurz vor 7:30.
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3: Guten Morgen. Söder appelliert an Koalition. Der CSU-Chef sagte, es müssten sich alle zusammenreißen und Ergebnisse erzielen. Hintergrund ist der Rücktritt von Bärbel Baas als Arbeitsministerin und SPD-Co-Chefin. Daraufhin sind erneut Umgang und Zukunft der großen Koalition in Frage gestellt worden. Umfrage zu EU-Beitritt der Ukraine. Eine knappe Mehrheit der EU-Bürger hat sich demnach gegen einen schnellen Beitritt des Landes ausgesprochen. In Deutschland ist die Zahl der Beitrittsgegner noch etwas höher. Saarländisches Umweltministerium muss umziehen. Laut Innen- und Bauministerium werden an dem Gebäude umfangreiche Sanierungs- und Modernisierungsarbeiten durchgeführt. Die rund 250 Beschäftigten sollen in der zweiten Hälfte des kommenden Jahres ein Ausweichquartier in der Stengelstraße beziehen. Und Breaking Bad-Darsteller gestorben. Mehrere US-Medien berichten, dass der Schauspieler RJ Mitty im Alter von 34 Jahren in Texas tot aufgefunden wurde. Zur Todesursache wurde nichts mitgeteilt. Mitty wurde vor allem aus der Erfolgsserie Breaking Bad bekannt. Dort spielte er den Sohn der Hauptfigur Walter White. 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
0: Ja, also Jacke oder Pulli muss schon auf jeden Fall sein. Ne? Wir starten in Wellesweiler mit 6 Grad, in Sötern stehen 9 Grad auf dem Thermometer. Das geht noch ein bisschen nach oben, maximal 17 Grad sind heute drin mit vielen Wolken und auch ein bisschen Nieselregen.
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1: 37 haben wir, guten Morgen, und der neueste Blitzer jetzt gerade in Bubach am Ortsausgang Richtung Lebach steht da. Wenn ihr noch was habt, 0800 700 8000. 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
0: Guten Morgen.
1: Hallo.
0: Und wir lieben den nächsten Song. Also ich liebe ihn. Deswegen bestimme ich jetzt einfach mal, dass du ihn auch liebst.
1: Ich liebe ihn auch.
0: Das ganze Saarland liebt ihn.
1: Es ist Home von Glockenbach und Tom Walker. Und hätte ich ihn jetzt nicht geliebt, hätte ich echt ein Problem.
0: Ja, hättest du wirklich. Ja. Also lieb ihn.
1: Ich.

0: Morgen, Kuhu, 7.37 Uhr, ihr steht auf mit eurer SR1 Morning Show.
1: Na, lieber Omelette mit schön Käse und Speck.
0: Oh, lecker.
1: Oder ein Croissant, aber dann richtig schön in Nutella reingetunken.
0: Mm.
1: Seid ihr Team Süß oder Team Herzhaft, wenn es ums Frühstücken geht?
0: Fabi aus Saarbrücken wählt und entscheidet sich immer wieder für
2: Herzhaftes, weil ich komme aus Österreich. Und da lieben wir einfach dieses deftige, herzhafte Speck, Käse. So Sachen gehören halt morgens bei uns immer dazu, in der Regel.
1: Aber ich denke bei Österreich eigentlich immer an Kaiserschmarrn sofort. Und das ist ja knallsüß.
0: Ja, voll, ne?
1: Als Nachtisch vielleicht.
0: Steffi macht da Unterschiede, hat aber schon eine Tendenz.
3: Wenn es jetzt ums Auswärtsfrühstücken geht, ist es halt auch immer so ein geselligeres Event. Und da gönnt man sich dann halt auch immer gerne mal was. So für zu Hause ist herzhaft auch schon ganz geil, aber Tendenz ist bei mir immer zu süß.
1: Man kann ja auch die Sachen geil mischen miteinander. Also ich habe letztens war ich auswärts auch frühstücken und dann gab es dann in einem Buffet Croissants. Croissants sind ja
0: lecker.
1: Eher so, man verbindet das ja mit süß im Kopf, aber eigentlich ist es ja pures Fett eigentlich, ja. So, und dann, kennst du es, wenn dann so ein Ei, nicht als Rührei, sondern in so einer runden Form quasi.
0: Ja,
1: ne,
0: genau.
1: So. Und das habe ich zwischen zwei Croissants dazwischen geklatscht. Oh. Pures Fett zum Frühstück.
0: Ich hab so Hunger.
1: Ja.
0: Das ist so gemein.
1: Wollen wir abbrechen und irgendwo frühstücken?
0: Bitte!

0: hätte Andreas Burani auch gedacht bis zum 16. Finale, dass der Song hier im Sommer dieses Jahr länger läuft.
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2: Ja, es geht mit der Temperatur so langsam in die richtige Richtung heute Morgen. 11 Grad sind es in Perl, in Sotzweiler stehen 10 Grad auf dem Thermometer. Tim Steger aus dem SR1 Wetterteam.
3: Heute im Laufe des Tages nochmal bis zu 17 Grad, aber die Sonne wird man selten sehen. Es sind relativ viele Wolken unterwegs und hier und da gibt es immer ein bisschen Niesel. Regenmengen sind überschaubar, aber die Sonne, wie gesagt, am Nachmittag hier und da ein klein wenig, ist homöopathischen Dosen, würde ich es mal bezeichnen.
2: Homöopathisch.
0: Mhm. Kommt ja mit Kügelchen ums Eck nachher, der Steiger.
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0: spektakulär. Tame Impala mit Dracula. Hallo, guten Morgen, schön, dass ihr da seid.
1: Einen wunderschönen guten Morgen. Hier bei uns seid ihr richtig. Wir starten in den Dienstag, haben ganz viel Musik mitgebracht. Unter anderem
0: Dance mit Cake by the Ocean und
2: She said, oh, hi, nice to meet you too.
1: Das ist Miles Smith. Nice to meet you, der sagt gleich Hallo.
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0: Cake by the Ocean, guten Morgen euch. Es ist Dienstag, eure SR1 Morning Show heißt euch herzlich willkommen.
1: Guten Morgen.
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3: Klage gegen Steuervorteile für Firmenerben. Russland liefert trotz Sanktionen weiter Gas und Öl in die EU. Und das Wetter meistens grau, ab und zu Regen bis 17 Grad. Es ist 8 Uhr. Das Bundesverfassungsgericht befasst sich heute mit den Steuervorteilen für Firmenerben. Die Karlsruher Richter prüfen, ob die unterschiedliche Besteuerung von Betriebs- und Privatvermögen mit dem Grundgesetz vereinbar ist. Anlass ist die Klage einer Privatperson gegen diese Begünstigung. SR-Reporterin Denise Friemann.
4: Steuereinnahmen aus der Erbschaftssteuer kommen den Ländern zugute. Im letzten Jahr hat das Saarland durch die Erbschaftssteuer laut saarländischem Finanzministerium 82 Millionen Euro eingenommen. In diesem Jahr schätzt das Ministerium die Einnahmen auf 90 Millionen Euro. Die Kritik an der ungleichen steuerlichen Behandlung verschiedener Vermögensarten sei nachvollziehbar. Man erwarte das Urteil mit Spannung, heißt es aus dem Finanzministerium. Etwaige Folgen seien aber jetzt noch nicht absehbar.
3: Nach dem Rücktritt von Bärbel Baas und den damit verbundenen Vorwürfen in Richtung CDU appelliert CSU-Chef Söder an den Zusammenhalt der Koalition. Er sagte in der ARD, alle müssten sich nun zusammenreißen und Ergebnisse erzielen. Das sei die einzige Antwort, die die Koalition auch auf die AfD geben könne. Kritischere Worte kommen vom Arbeitnehmerflügel der CDU, dessen Chef Radke sagte im ZDF, die Menschen hätten keine Lust mehr, der Regierung zuzusehen, wie sie eine, so wörtlich, Daily Soap aufführe. Trotz der Sanktionen hat Russland nach eigenen Angaben seit 2022 Erdöl und Gas im Wert von mehr als 320 Milliarden US-Dollar an EU-Länder geliefert. In der Berechnung nicht berücksichtigt ist russisches Öl und Gas, das auf direktem Weg nach Europa gelangt, etwa nachdem es in Drittländern verarbeitet wurde. Die EU hat seit Beginn der russischen Offensive in der Ukraine zahlreiche Sanktionen gegen Russland verhängt. Für mehrere Staaten, darunter die Slowakei und Ungarn, gibt es aber eine Ausnahmeregelung. Saudi-Arabien und die Houthi-Miliz im Jemen haben sich in der Nacht gegenseitig aus der Luft angegriffen. Die von Saudi-Arabien angeführte Militärkoalition bombardierte Ziele unter anderem in der Nähe von Jemens Hauptstadt Sanaa. Die Houthi reklamierten Luftangriffe auf die saudische Hauptstadt Riad für sich. Über Tote oder Verletzte gibt es noch keine Angaben. Moritz Behrendt berichtet.
5: Die Angriffe haben Saudi-Arabien gezeigt, wie verletzlich das Land ist, vor allem die kritische Infrastruktur. Die Behörden haben jetzt den internationalen Flughafen in der Hauptstadt Riad bis Samstag geschlossen. Bei zwei Angriffen der Houthi in den letzten Tagen wurden auf dem Flughafen 13 Menschen getötet und mehr als 300 verletzt. Dazu kommt, dass Drohnen und Raketen der Houthi auch mehrfach Ölanlagen im Land getroffen haben. Der internationale Währungsfonds, der geht inzwischen davon aus, dass die saudische Wirtschaft in diesem Jahr um mehr als 3% schrumpft, als Folge des Kriegs am Persischen Golf und wegen der Angriffe auf die Erdölinfrastruktur im Land.
3: Die unabhängige Missbrauchsbeauftragte des Bundes, Klaus, stellt heute erstmals eine Bestandsaufnahme zu sexualisierter Gewalt an Kindern und Jugendlichen vor. Der Bericht soll laut Gesetz das Ausmaß der Gewalt ebenso beleuchten wie den Stand der Dinge bei Prävention, Aufarbeitung und Unterstützung von Betroffenen. Die Berichtspflicht wurde im vergangenen Jahr eingeführt. An der Saar-Uni sind zum Semesterbeginn rund 300 Studierende weniger eingeschrieben als im Vorjahr. Nach Angaben der Universität liegt die Gesamtzahl aktuell bei rund 15.800. Uni-Präsident Santen nannte als mögliche Gründe den demografischen Wandel und die Rückkehr zum neunjährigen Gymnasium in einigen Bundesländern. Bei den internationalen Studierenden verzeichnet die Universität dagegen einen leichten Anstieg. Saarbrücken bekommt eine ICE-Direktverbindung nach Hamburg, und zwar ab dem Fahrplanwechsel am 13. Dezember. Wie die Deutsche Bahn mitteilte, fährt der Zug um 9.27 Uhr in Saarbrücken ab. Die Fahrt soll rund 6 Stunden dauern. Nach München und Berlin gibt es künftig jeweils nur noch eine statt zwei Direktverbindungen am Tag. Und das waren die Nachrichten mit Stefan Eising. 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
1: Wetter. Es sind viele Wolken unterwegs. Vielleicht schafft es heute Nachmittag mal so ein bisschen die Sonne durch, aber es bleibt relativ grau und so ein bisschen nass. Also es kommt, wenn überhaupt, nur Nieselregen runter und dann geht's mit der Temperatur weiter nach oben. Heute im Laufe des Tages maximal 17 Grad.
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0: 7:45 ist es, guten Morgen. Und Blitzer, der einzige und neueste bislang, am Ortsausgang Bubach Richtung Lebach. Wenn ihr was Neues habt, 0800 700 8000. 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
1: Guten Morgen und mit euch zusammen und natürlich mit Oliver Rodrigo. Drop Dead gibt's gleich.
0: Mhm. Nach den Imagine Dragons. Wir müssen jetzt alle zusammen, wenn der jetzt gleich, der Sänger, auch so atmet, will ich, dass das ganze Saarland vom Radio einmal so.
1: Wow, das schaffen wir.
0: Ja, ich glaube, die hören das. Ja, die hören das jetzt auch, die Imagine Dragons.
1: Jawohl.
0: Gleich kommt es.
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0: Morgen, es ist Dienstag, der 13.10. und der Herbst ist sowas von da.
1: Ja, und damit auch dieses Geräusch hier. Wie schön, der Laubbläser ist ein sehr unterschätztes Instrument. Ein völlig unterschätztes Instrument.
0: Absolut. Also musikalisch ist das wirklich ein Riesending, was da alles drinsteckt. Wir haben nämlich noch einen, gestern war es so toll, funktioniert ja noch einen SR1-Radio-Hit nachgespielt. Wenn ihr den erkennt, dann macht ihr euch das SR1-Herbstpaket klar. Und das hier ist unser Song.

0: Das waren 27 Sekunden. Entschuldigung schon mal dafür.
1: Das waren die längsten 27 Sekunden unseres Lebens. Es ist auch echt nicht einfach. Deswegen gibt es auch einen Tipp von uns.
0: Ja.
1: Er gehört zu einer sehr großen, bekannten Familie.
0: Ja.
1: Die auch in den 90ern, ja, also in den 90ern.
0: Also sie hatten keine Yacht, aber ein bekanntes Boot auch, ne? Ey, komm, wir spielen das jetzt nicht nochmal, oder?
1: Doch.
0: Komm, doch, ja. Boah, jetzt reicht's aber, oder? Ich kann nicht mehr.
1: Ich kann auch nicht mehr.
0: 0681-2131, wenn ihr könnt. Also entweder den Typen oder den Songnamen.
1: Es ist echt schwer. Euch einen guten Morgen und einen guten Start.
0: Hallo.

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0: Guten Morgen.
1: Hi.
0: Eure SR1 Morning Show ist hier mit großartigen Laubbläser-Hits, die es echt in sich haben.
1: Ja, hör noch mal kurz rein, was wir euch eben als Rätsel mitgegeben haben. Also das hier ist ein Radio-Hit, den kennt ihr im Original auf jeden Fall. Und anscheinend hat ihn Annika Kolanski sogar mit einem Laubbläser erkannt. Hallo nach Saarbrücken an Annika Kolanski. Grüß dich, willkommen
0: Guten
1: in der
0: Morgen.
1: Show.
2: Guten Morgen. Guten Morgen.
0: Es ist doch voll schwer gewesen, oder?
1: Absolut.
2: Es war nicht leicht, aber
0: du bist drauf
2: dachte, dass ich könnte es erkannt haben.
1: Ich hab ja am Freitag letzte Woche, ne, hatten wir die Songs, also für jeden Morgen diese Woche einen. Und ich habe die gehört, ich habe glaube ich einen erkannt. Also ich war richtig schlecht drin.
0: Deswegen haben wir auch Tipps gegeben. Ne? Wir haben ja auch gesagt, hier der den singt, kommt aus einer Großfamilie. Die waren in den 90ern voll big und jetzt macht er dann halt auch alleine Musik.
1: Ja. Genau.
2: Ohne den hätte ich es auch nicht erkannt.
1: Na, hast du gedacht, es sind die Flippers. Nee. Herzlichen Glückwunsch. Nee, erzähl mal, was glaubst du denn, wer das ist?
2: Ich würde sagen, das ist Michael Patrick Kelly.
1: Ja, könnte. Ist so. Throwback ist der Song, geil.
0: Ey, hammermäßig.
2: Juhu.
0: Somit gibt's für dich ein Herbstpaket. Mhm. Haben wir für dich gepackt, schicken wir dir zu.
1: Dann wünschen wir
2: hab
1: dir
2: noch... Ich hab noch nie was gewonnen.
1: Ich auch nicht. Oh.
0: Erstes Mal.
1: Juhu. Absolute Premiere für Annika. Und wir spielen morgen nochmal eine Runde anscheinend, ja?
0: Ja, machen wir gerne.

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0: 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Hallo, hier ist eure SR1 Morning Show.

0: guten Morgen. Applaus für euch fürs Aufstehen, fürs dabei sein hier in der SR1 Morning Show.
1: Gleich hört ihr David Guetta und One Republic. Aber jetzt ist es erstmal 8:30.
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3: Guten Morgen. Erbschaftssteuer am Bundesverfassungsgericht. Die Karlsruher Richter prüfen, ob die unterschiedliche Besteuerung von Betriebs- und Privatvermögen mit dem Grundgesetz vereinbar ist. Steuereinnahmen aus der Erbschaftssteuer kommen den Ländern zugute. Im Saarland waren es im vergangenen Jahr 82 Millionen Euro. Russland liefert weiter Öl und Gas in die EU und das trotz der Sanktionen gegen das Land. Nach Angaben aus Moskau waren es seit 2022 Lieferungen im Wert von mehr als 320 Milliarden US-Dollar. Bundesmissbrauchsbeauftragte stellt Bericht vor. Dabei handelt es sich um eine Bestandsaufnahme zu sexualisierter Gewalt an Kindern und Jugendlichen. Es soll aber auch um Prävention und Aufarbeitung gehen. Und neue ICE-Direktverbindung. Ab dem 13. Dezember fährt ein ICE von Saarbrücken nach Hamburg. Laut Deutscher Bahn fährt der Zug um 9.27 Uhr in Saarbrücken ab. Die Fahrt soll rund 6 Stunden dauern. Dafür gibt's allerdings nach München und Berlin künftig jeweils nur noch eine statt 2 Direktverbindungen am Tag. 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
0: 17 Grad sind heute maximal drin, dazu viele Wolken, bisschen Sonnenschein und immer wieder Nieselregen. Aber morgen am Mittwoch, da stehen schon wieder 20 Grad auf dem Thermometer. Es geht allerdings neblig los und wird dann im Laufe des Tages immer freundlicher mit Sonne und lockeren Wolken.
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1: 8.31 Uhr, aufpassen, A8 Pirmasens Richtung Saarlouis zwischen Kreuzneunkirchen und Kohlhof. Eine ungesicherte Unfallstelle ist da. Dann der neueste Blitzer am Ortsausgang Bubach, wenn ihr Richtung Lebach flitzt. 0800 700 8000, unsere Hotline für alles, was auf den Straßen irgendwie los ist. Wenn ihr irgendwas habt, sagt da Bescheid. 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
0: Guten Morgen. Hallo. Und der nächste Hit bei uns ist so ein bisschen wie ein Schokokeks, ja? Keksteig ist ja schon ultra geil. Die Schokostückchen mit dazu sind jetzt quasi wie jetzt beim nächsten Hit One Republic. David Guetta.
1: Und David Guetta ist dann der Keks. Okay.

0: Guten Morgen.
1: Hi.
0: Hier ist eure S1 Morning Show.
1: So, 8.34 Uhr gibt ein Update von der A6 Kaiserslautern Richtung Saarbrücken am Kreuz Neunkirchen auf der Überleitung zur A8 Richtung Saarlouis. Da ist eine neue und noch ungesicherte Unfallstelle.
0: Einen wunderschönen Start. Der Dienstag ist da, eure S1 Morning Show auch. Und wir kommen gemeinsam rein mit Adel Tawil.
1: Moin.
2: Ruf

0: je m'appelle Franck. Hallo.
1: Guten Morgen, bonjour. Beim
0: Hallo,
1: Frühstück.
0: Muss man sagen.
1: Gibt's doch, beim Frühstück gibt's doch so zwei Teams. Entweder herzhaft oder süß.
0: Wir haben schon geklärt, Maren und ich können uns da, also wir kommen da auf keine unterschiedlichen Positionen.
1: Ja, nee.
0: Wir einigen uns leider heute Morgen auf herzhaft komplett, ne?
1: Jawohl.
0: Was ist eure Position? 0681-2131.
1: Linda aus Reisbach, die ist ganz klar im Team.
2: Süß. Schmeckt mir einfach besser. Aus dem Französischen kommt das ja eigentlich eher so Croissant und so.
0: Und Noah aus Saarbrücken, der frühstückt eigentlich gar nicht so oft und so viel, aber...
3: Wenn, herzhaft. Esse ich generell nicht so gern süß, deshalb dann auch beim Frühstück nicht. Also wenn ich jetzt auch so frühstücken gehe außerhalb, dann irgendwie so eine Quiche oder so.
0: Eine ganze Quiche,
1: Eine ganze Quiche.
0: Wenn er nur auf den Wandertag geht, dann hat er auch so ein komplettes Blech, eine komplette Quiche, die trägt er dann so auf den Kopf durch die Gegend.
1: So, und dann hält er noch so ein Schild hoch, so bitte nicht schubsen,
0: genau.
1: Ich hab Quiche dabei.
0: Oh, lecker eigentlich.
1: Yum, yum, yum.
0: Quiche Lorraine, das ist schon eine tolle Sache.
1: Ich hab Hunger.

0: Hallo, guten Tag, willkommen in der SR1 Morning Show am Dienstag um 8:45.
1: Guten Morgen, du kennst doch deinen Friseur schon ewig lange, ne?
0: Da war der noch Azubi, also
1: ey, krass.
0: Sehr, sehr, sehr lange, fast 30 Jahre oder so.
1: Ne? Wahnsinn, und der weiß bestimmt alles über dich.
0: Der weiß, wo ich gewohnt habe, was ich mache und so weiter, welche Musik ich mag, also der weiß sehr, sehr, sehr viel auf jeden Fall. Du kennst deine Friseurin wie lange jetzt?
1: Ein paar Jahre.
0: Aber so das reicht bei Frauen wahrscheinlich, ne? Die kennt dich auch ganz gut, ne?
1: Ganz gut, die weiß mein ganzes Leben.
2: Ja? 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
3: Während sie stundenlang frisiert wird, hört sie sich aufmerksam den neuesten Talk of Town an und erzählt auch extrem gerne von ihren eigenen Erlebnissen.
4: Nee, ich war jetzt auch nochmal beim Arzt gewesen, weil ich habe ja immer dieses Völlegefühl, immer so ein bisschen so ein Blähbauch. Das fühlt sich immer fast an, als wäre ich schwanger. Ich mache jetzt auch mal so einen Allergietest. Ich hoffe, die finden da mal was.
3: Und wenn er im Friseursalon sitzt, lässt er allen Dorftratsch einfach irgendwie über sich ergehen. Und wenn er gefragt wird, dann sagt er meistens,
5: ja, irgendwas ist immer.
3: So, und wenn sie ihn schließlich zu Hause am Abend fragt, ob er beim Friseur was Neues erfahren hätte, sagt er,
5: nö, nix.
4: Wirklich gar nichts Neues?
5: Nö.
4: Aber was haben die denn gesagt? Also es muss doch irgendwas erzählt worden sein.
5: Nö, wirklich nichts. Außer vielleicht, dass das ganze Dorf denkt, du wärst schwanger. Keine Ahnung, wo die das her haben.
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0: Morgen.
1: Hi.
0: Gleich auf Besser 1.
1: To Love Somebody von der Newcomerin Holly Humberstone.
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1: Wir gehen mal schnell um 7:09 auf die Straße zwischen Güdesweiler und Steinberg-Deckenhardt. Unfall ist da passiert und die Unfallstelle ist noch ungesichert. Passt auf euch auf.
0: Guten Start mit Hollys Humberstone.

0: meisten gebrauchten Worte der Popmusik.
1: Das war eure S1 Morning Show.
0: Serena Sierra kommt gleich, dann ist alles wieder normal, gleich ab 9.
1: Und dann machen wir morgen ab 5 wieder Halligalli mit euch. Jawohl.

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2: Merz stärkt Selenskyj gegen Trump den Rücken. Digitalminister fordert Steuer auf Umsätze mit KI. Und das Wetter im Saarland meist grau, ab und zu Regen bis 17 Grad. Es ist 9 Uhr. Vor der bulgarischen Schwarzmeerküste sind zwei Schiffe von Drohnen getroffen worden. Eines der beiden Schiffe, das unter der Flagge Maltas fuhr, ist danach gesunken. Das hat der bulgarische Präsident Radev mitgeteilt. Ein Besatzungsmitglied sei gerettet worden. Laut Radev gibt es noch keine eindeutigen Beweise, wer für den Angriff verantwortlich sei. Er kündigte an, mit NATO-Generalsekretär Rutte über den Vorfall zu sprechen. Mit Rutte hat gestern auch der ukrainische Präsident Selenskyj telefoniert, außerdem mit Polens Ministerpräsident Tusk und mit Bundeskanzler Merz. Aus Berlin Bianca Schwarz.
3: Merz habe sich klar an die Seite der Ukraine gestellt. Er und Selenskyj würden Russland in der Pflicht sehen, einem Waffenstillstand für die gesamte Energieinfrastruktur zuzustimmen. Das teilte der Sprecher der Bundesregierung nach dem Telefonat der beiden mit. Selenskyj habe den Bundeskanzler über die massiven russischen Luftangriffe vom vergangenen Wochenende informiert. US-Präsident Trump hatte zuvor behauptet, dass die Ukraine und Russland auf Angriffe auf die Energieinfrastruktur der jeweils anderen Kriegspartei verzichten würden. Selenskyj hatte sich für diesen Vorschlag offen gezeigt, allerdings betonte er, dass Russland darauf bisher nicht eingegangen sei.
2: Nach anhaltenden Angriffen der jemenitischen Houthi-Rebellen bleibt der Flughafen der saudi-arabischen Hauptstadt Riad länger geschlossen. Die Luftfahrtbehörde verlängerte die Sperrung bis Samstag. In der Nacht kam es zwischen der Houthi-Miliz aus dem Jemen und Saudi-Arabien zu erneuten Angriffen. Die von Saudi-Arabien angeführte Militärkoalition bombardierte Ziele in Jemen. Die Houthi meldeten Luftangriffe auf Riad und auf einen Luftwaffenstützpunkt im Süden des Landes. Bundesdigitalminister Wildberger fordert eine Steuer auf Umsätze mit künstlicher Intelligenz. Der CDU-Politiker sagte dem Tagesspiegel, wenn hierzulande Wachstum und Wertschöpfung entstehen, müssten auch Steuern gezahlt werden. Mit dem Geld könne der Umbau des Arbeitsmarktes finanziert werden. Der Minister rechnet dem Bericht zufolge damit, dass KI die Arbeitswelt grundlegend verändert. Er sagte, Umschulungen und neue Tätigkeiten, etwa im Handwerk oder in der Pflege, müssten finanziert werden. Das Bundesverfassungsgericht befasst sich heute mit den Steuervorteilen für Firmenerben. Die Karlsruher Richter prüfen, ob die unterschiedliche Besteuerung von Betriebs- und Privatvermögen mit dem Grundgesetz vereinbar ist. Anlass ist die Klage einer Privatperson gegen diese Begünstigung. Aus dem saarländischen Finanzministerium hieß es, man erwarte das Urteil mit Spannung. Das Saarland hat im vergangenen Jahr durch die Erbschaftssteuer rund 82 Millionen Euro eingenommen. Die Gewerkschaft GDL hat ihren aktuellen Streik bei der Saarbahn am Morgen vorläufig ausgesetzt. Nach Angaben des Unternehmens fährt die Linie S1 aus Gründen der Planungssicherheit aber bis 21 Uhr weiter nach dem Ersatzkonzept. Wenn der Streik bis dahin nicht wieder aufgenommen wird, sollen die Saarbahnzüge anschließend wieder regulär fahren. In St. Wendel beginnt heute Abend die jährliche Wallfahrtswoche zu Ehren des heiligen Wendelinus. Bis zum 20. Oktober stehen in der Basilika zahlreiche Veranstaltungen auf dem Programm. Für SR Info Christian Otterbach.
4: Heute Abend wird in der Basilika der Schrein des heiligen Wendelinus enthüllt. In der Wallfahrtswoche werden für die Pilgerinnen und Pilger unter anderem viele Chorkonzerte angeboten, begleitete Pilgerwanderungen und unterschiedliche Gottesdienste. Am kommenden Montag hält der ehemalige saarländische Ministerpräsident und Bundesverfassungsrichter AD Peter Müller einen Vortrag zum Thema »Der Siegeszug der Populisten – ist die Demokratie in Gefahr?« Höhepunkt und Abschluss ist am kommenden Dienstag der Wendelsmarkt rund um die St. Wendeler Basilika. Die traditionelle Wallfahrtswoche geht auf den heiligen Wendelin zurück, der im 6. Jahrhundert im Nordsaarland gewirkt haben soll und dessen Grab in der St. Wendeler Basilika verehrt wird.
2: Und das waren die Nachrichten mit Stefan Eising. 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
1: SR1 Wetter. Viele Wolken heute, die Sonne zeigt sich nur eher selten. Temperaturen so 13 bis 17 Grad und es kann noch ein bisschen Nieselregen geben. Morgen ist es erst neblig trüb, später wird es dann aber richtig freundlich. Lockere Wölkchen nur und bis 20 Grad.
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1: Aufpassen, wenn ihr im Landkreis St. Wendel unterwegs seid. Es hat einen Unfall gegeben zwischen Gütesweiler und Steinberg-Deckenhardt. Die Unfallstelle ist noch nicht gesichert. Dann nochmal ein Unfall auf der A8 in Richtung Saarlouis zwischen Kreuz Neunkirchen und Kohlhof. Im Moment dort 2 Kilometer Stau. Geblitzt wird am Ortsausgang Bubach in Richtung Lebach, in Boos in der Kreisstraße und in Hühnerfeld in der Grühlingstraße. Kommt gut an.
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1: Mit Verena Sierra. Hi. Manni Manta ist ja Partysänger aus dem Saarland, für gute Laune zuständig. Der hat jetzt aber ein bisschen ein ernsteres Thema mal aufgemacht. Er hat einen offenen Brief an das saarländische Bildungsministerium geschrieben. Er möchte mehr Saarländisch an den Schulen und Kitas im Saarland, generell in unserem Alltag, weil er Angst hat, dass unsere schöne Sprache ausstirbt. In 3 Songs hören wir da mal genauer hin.
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0: Genesis, No Son of Mine, hier bei SR1. Ihr kennt ja bestimmt Manny Manta, das habt ihr bestimmt, von dem habt ihr bestimmt schon mal gehört. Ne? Das ist ein saarländischer Partysänger, falls nicht, hier ist er.
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0: Dieser Mann hat jetzt einen offenen Brief verfasst für mehr Saarländisch an Schulen und Kitas, weil die Kinder kein Saarländisch mehr können, ist zumindest sein Eindruck. Und das gibt ihm zu denken.
2: Ja, mein Anliegen ist ein bisschen, dass ich den Intro kann, schon seit sehr langem, dass das Saarländische ein bisschen aus dem Alltag verschwindet. Und das Problem oder die Sache ist die, dass man sagt, unter uns Erwachsenen schwätzt man eigentlich noch ganz normal und viel Dialekt, aber ich habe das Gefühl, dass das nicht so weitergetragen wird. Also ich sehe oft,

0: die Erwachsenen, dass die Eltern mit ihren Kindern dann irgendwie immer in so ein Hochdeutsch wechseln und merke ich selbst schon auf der Familie und da geht, glaube ich, einiges verloren. Ich habe so ein bisschen Angst, dass es noch ein, zwei Generationen dauert und unser Saarländisch auch wechseln könnte.
1: Manni Manta hat selbst eine Tochter und obwohl er und seine Frau nur Saarländisch mit dem Kind schwätze, spricht sie Hochdeutsch, weil sie das aus Schule und Kita so kennt. Und da könnte man rangehen, sagt Manni Manta.
0: Ich denke auch, wie ich das verstanden habe, in den Leitlinien und in den ganzen Richtlinien, sage ich mal, für Kindergarten, für Kita, für Schulen, was da vom Bildungsministerium gesagt wird, da steht, glaube ich, nicht, dass man sagt, man muss vermehrt Hochdeutsch schwätzen. Und ich glaube, viele, und ich habe auch schon mit Erzieherinnen gesprochen, die haben teilweise den Eindruck oder denken vielleicht, ach, das wäre angebrachter, das wäre besser. Und ich glaube, das ist so ein bisschen Kopfsache, dass man sagt, irgendwie Hochdeutsch ist gefühlt besser, professioneller. Und ich glaube, man sollte das außerhalb vom Saarland vielleicht irgendwie auch ein bisschen beherrschen, um dass die Leute verstehen. Aber ich glaube, wir sollten, ist meine persönliche Meinung, weg von dem Eindruck, dass im Saarland Hochdeutsch irgendwie was Besseres ist und was Seriöseres. Und das wäre, glaube ich, so die Grundlage von der Diskussion.
1: Mehr Saarländisch an Schulen und Kitas und generell in unserem Alltag fordert Manni Manta und hat dazu jetzt einen offenen Brief ans saarländische Bildungsministerium geschrieben. Ich würde jetzt gerne mal wissen, wie seht denn ihr das? Sollten wir mehr Saarländisch im Alltag sprechen? Also sollte man zum Beispiel, wenn man beim Arzt anruft hier im Saarland und die Arzthelferin dann rangeht, könnt ihr auch ruhig auf Saarländisch mit einem reden? Oder sagt ihr, nee, da muss schon Hochdeutsch sein? Schickt mir gerne eine Sprachnachricht an die 0681 2131 Saarbrücken 2131. Ihr könnt natürlich auch gerne anrufen. Was sagt ihr? Mehr Saarländisch an Schulen und Kitas oder in unserem Alltag? Oder ist es schon gut so, wie es ist?

Alicia Keys mit Underdog hier bei S1. Liebe Autofahrer, aufpassen, A8 Saarlouis, Richtung Saarlouis zwischen Kreuz Neunkirchen und Kohlhof hat es ja einen Unfall gegeben. Wir haben da im Moment Stau, 2 Kilometer, also ihr braucht ein bisschen Geduld. Kommt sicher an mit S1.

0: S1 ist hier gleich. Jetzt Love Sober von Kamrat und ganz sanfte Klänge von Billie Eilish. Birds of a Feather. Es ist 10:30.
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0: Mit Stefan Eising.
2: Guten Morgen. Drohnenangriffe vor bulgarischer Schwarzmeerküste. Wie der bulgarische Präsident Radev mitteilte, wurden 2 Schiffe getroffen. Eines davon fuhr unter der Flagge Maltas und ist nach dem Angriff gesunken. Ein Besatzungsmitglied sei gerettet worden. Es gebe noch keine eindeutigen Hinweise, wer für den Angriff verantwortlich sei. Wildberger will KI-Umsätze besteuern. Der Bundesdigitalminister sagte, wenn hierzulande Wachstum und Wertschöpfung entstehen, müssten auch Steuern gezahlt werden. Mit dem Geld könnte der Umbau des Arbeitsmarktes finanziert werden. Erbschaftssteuer am Bundesverfassungsgericht. Die Karlsruher Richter prüfen, ob die unterschiedliche Besteuerung von Betriebs- und Privatvermögen mit dem Grundgesetz vereinbar ist. Steuereinnahmen aus der Erbschaftssteuer kommen den Ländern zugute. Im Saarland waren es im vergangenen Jahr 82 Millionen Euro. Und Saarbahnstreik vorläufig ausgesetzt. Laut Unternehmen fährt die Linie S1 aber bis 21 Uhr weiter nach dem Ersatzkonzept. Sollte die Gewerkschaft GDL den Streik bis dahin nicht wieder aufnehmen, sollen die Saarbahnzüge anschließend wieder regulär fahren. 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
0: SR1 Wetter. Da haben wir heute eine etwas trübere Variante vom Herbst. Es gibt zwischendrin ein bisschen Nieselregen, aber die Sonne hat auch mal Chancen, das Ganze bei bis 17 Grad. Morgen Vormittag noch neblig, später dann sonnig mit lockeren Wolken und bis 20 Grad.
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0: Vorsicht bitte auf der A8 in Richtung Saarlouis. Wir haben zwischen Kreuz Neunkirchen und Kohlhof einen Unfall. Da gibt es Behinderungen und im Moment haben wir da 2 Kilometer Stau. Ihr meldet Blitzer in Obertal in der Hauptstraße, in Buß in der Kreisstraße und in Hühnerfeld in der Grühlingstraße. Eine gute Fahrt.
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0: Mit Verena Sierra. Hi. Ja, sollen wir mehr Platt, mehr Saarländisch schwätzen? In der Schule, in der Kita? Das ist die Frage, die wir gerade eben gestellt haben. Und die Brigitte aus Saarbrücken, die hat uns eine WhatsApp geschickt an die 0681-2131. Oh nein, bitte nicht. Ich spreche in manchen Kreisen gerne mal Saarländisch, finde es aber sonst oft unangenehm. Und die Carmen, die hat auch gewhatsappt an 0681-2131. Ich hatte in der Schule durch mein saarländisches Blatt Lernschwierigkeiten und schlechte Noten und dann in jungen Jahren in Berlin lebend, wurde ich in der Firma gebeten, Hochdeutsch zu sprechen, weil man mich nicht verstanden hat. Also, Hochdeutsch in der Schule und zu Hause platt. Was sagt ihr? Gerne eine Sprachnachricht an die 0681-2131. Mehr Saarländisch im Alltag oder lassen wir es wie es ist.
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0: SR1 am Dienstag. Und Manni Manta will, dass an Schulen und in Kitas mehr Saarländisch gesprochen wird, damit unsere Sprache nicht ausstirbt. Was sagt ihr dazu? 0681 2131, schickt mir eure Meinung.
1: Ja, komm mal. Jetzt bin ich hier auf Göteborg. Ich habe eine Tochter von 4 Jahren. Und tatsächlich reden wir mit ihr auch Hochdeutsch. Manchmal rutscht das Saarländische auch raus, aber auch nur mit dem Hintergedanken, dass die Kinder das dann später in der Schule so schreiben. Also das habe ich schon mitbekommen. Ich bin jetzt Jahrgang 88, dass viele Kameraden wirklich in der Schule auch so geschrieben haben, wie sie gesprochen haben. Und das
0: so.
1: Ist eigentlich unser Grund, ne? Weil wir lieben das Saarland und zu Hause rutscht einem raus und ja, da redet man auch mal, ne? Aber man probiert sich immer noch mal ein bisschen dran zu erinnern, einfach auch mehr Hochdeutsch mit dem Kind zu sprechen. Und deswegen, denke ich, wird es auch im Kindergarten so gemacht.
0: Ja, das macht natürlich auf jeden Fall Sinn. Wenn man dann so schreibt, wie man spricht, das ist schon eher schlecht, ja. Wen haben wir jetzt noch am Telefon?
2: Dietrich hier aus Bildstock, momentan unterwegs mit dem Müllauto in St. Wendel. Ich denke, es wird so und so nur in der Region rund um Hannover Hochdeutsch geschwätzt und Saarländisch oder allgemein Dialekte sollte auch schulisch gemacht werden. Also egal, ob das Saarländisch ist, Rheinland-Pfälzerisch oder Bayerisch. Ich finde das in Ordnung, wenn man so schwätzt, weil da versteht man auch die Leute.
0: Das ist natürlich auch auf jeden Fall ein Argument. Was sagt ihr? Mehr Saarländisch in Schulen, Kitas, in unserem Alltag allgemein oder ist schon gut so, wie es ist? Gerne eine Sprachnachricht an die 2131 in Saarbrücken.
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0: nach vorn von den Toten Hosen gibt's gleich hier auf SWR1. Außerdem die hier, nee, nicht die, den. Glock, Glock. Mit Skeleton. Schöner neuer Song. Gleich auf SWR1.
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Clock Clock mit Skeletons hier bei SR1. Sollen wir mehr Saarländisch sprechen an Schulen oder einfach generell im Alltag? Das ist die Frage. Und da hat mir Evi aus Hirzweiler geschrieben, ich bin dafür, in der Schule Hochdeutsch zu sprechen. Fernsehsprache nenne ich es in der Grundschule. Im Privaten natürlich Dialekt. Alles andere wäre dem Kind gegenüber nicht authentisch. Über Dialekt werden auch Emotionen transportiert, die beim Hochdeutsch einfach nicht ankommen.

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1: Mit Stefan Eising.
2: Verfassungsrichter verhandeln über Steuervorteile für Firmenerben. Russland liefert trotz Sanktionen Gas und Öl in die EU. Und das Wetter meistens grau, ab und zu Regen bis 17 Grad. Es ist 10 Uhr. Das Bundesverfassungsgericht kommt in diesen Minuten zusammen, um sich mit den Steuervorteilen für Firmenerben zu befassen. Die Karlsruher Richter prüfen, ob die unterschiedliche Besteuerung von Betriebs- und Privatvermögen mit dem Grundgesetz vereinbar ist. Anlass ist die Klage einer Privatperson gegen diese Begünstigung. SR-Reporterin Denise Friemann.
3: Steuereinnahmen aus der Erbschaftssteuer kommen den Ländern zugute. Im letzten Jahr hat das Saarland durch die Erbschaftssteuer laut saarländischem Finanzministerium 82 Millionen Euro eingenommen. In diesem Jahr schätzt das Ministerium die Einnahmen auf 90 Millionen Euro. Die Kritik an der ungleichen steuerlichen Behandlung verschiedener Vermögensarten sei nachvollziehbar. Man erwarte das Urteil mit Spannung, heißt es aus dem Finanzministerium. Etwaige Folgen seien aber jetzt noch nicht absehbar.
2: Trotz Sanktionen hat Russland nach eigenen Angaben seit 2022 Erdöl und Gas im Wert von mehr als 320 Milliarden US-Dollar an EU-Länder geliefert. In der Berechnung nicht berücksichtigt ist russisches Öl und Gas, das auf direkt indirektem Weg nach Europa gelangt, etwa nachdem es in Drittländern verarbeitet wurde. Die EU hat seit Beginn der russischen Offensive in der Ukraine zahlreiche Sanktionen gegen Russland verhängt. Für mehrere Staaten, darunter die Slowakei und Ungarn, gibt es aber eine Ausnahmeregelung. Saudi-Arabien und die Houthi-Miliz im Jemen haben sich in der Nacht gegenseitig aus der Luft angegriffen. Die von Saudi-Arabien angeführte Militärkoalition bombardierte Ziele unter anderem in der Nähe von Jemens Hauptstadt Sana'a. Die Houthi reklamierten Luftangriffe auf die saudische Hauptstadt Riad für sich. Über Tote oder Verletzte gibt es noch keine Angaben. Moritz Behrendt.
4: Die Angriffe haben Saudi-Arabien gezeigt, wie verletzlich das Land ist, vor allem die kritische Infrastruktur. Die Behörden haben jetzt den internationalen Flughafen in der Hauptstadt Riad bis Samstag geschlossen. Bei zwei Angriffen der Houthi in den letzten Tagen wurden auf dem Flughafen 13 Menschen getötet und mehr als 300 verletzt. Dazu kommt, dass Drohnen und Raketen der Houthi auch mehrfach Ölanlagen im Land getroffen haben. Der internationale Währungsfonds, der geht inzwischen davon aus, dass die saudische Wirtschaft in diesem Jahr um mehr als 3% schrumpft, als Folge des Kriegs am Persischen Golf und wegen der Angriffe auf die Erdölinfrastruktur im Land.
2: Die Gewerkschaft GDL hat ihren aktuellen Streik bei der Saarbahn am Morgen vorläufig ausgesetzt. Nach Angaben des Unternehmens fährt die Linie S1 aus Gründen der Planungssicherheit aber bis 21 Uhr weiter nach dem Ersatzkonzept. Wenn der Streik bis dahin nicht wieder aufgenommen wird, sollen die Saarbahnzüge anschließend wieder regulär fahren. In St. Ingbert werden in dieser und in der kommenden Woche die gelben Tonnen ausgeliefert. Nach Angaben der Stadt werden sie an den Grundstücksgrenzen abgestellt. Genutzt werden dürfen die Tonnen aber erst ab dem 1. Januar. Bis dahin wird der Verpackungsmüll weiter in gelben Säcken gesammelt. St. Ingbert ist die zweitletzte saarländische Kommune, die vom gelben Sack auf die Tonne umstellt. Wattgassen plant die Einführung erst im Jahr 2030. Der aus der Erfolgsserie Breaking Bad bekannte US-Schauspieler R.J. Mitty ist tot. Er starb im Alter von 34 Jahren. Das berichten US-Medien unter Berufung auf sein Management und auf örtliche Behörden. Zur Todesursache gab es keine Informationen. Mitty spielte in Breaking Bad den Sohn des Chemielehrers und späteren Drogenbosses Walter White. Sie gilt als eine der besten Fernsehserien des 21. Jahrhunderts. Mitty wurde mit der Bewegungsstörung Zerebralparese geboren, brachte diese auch in seine Rolle ein und engagierte sich für Menschen mit Behinderung und für Inklusion. Und das waren die Nachrichten mit Stefan Eising. 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
1: SR1 Wetter. Ziemlich bewölkt. Heute am Nachmittag haben wir vielleicht noch ein paar Sonnenstrahlen, aber zwischendrin kann es auch mal Nieselregen geben. Temperaturen 13 bis 17 Grad. Morgen Vormittag dann neblig trüb, aber später sonnig und bis 20 Grad.
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1: Freie Fahrt im Saarland. Wir haben nur ein paar Blitzer. Die meldet ihr in Obertal in der Hauptstraße, in Buß in der Kreisstraße und in Hühnerfeld in der Grühlingstraße. Kommt überall gut an.
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1: Mit Verena Sierra, hi. Wenn man das Wort Hacker hört, dann denkt man ja an irgendeine üble Gestalt, die in so einem abgedunkelten Zimmer sitzt und versucht, sich unsere Passwörter zu erschleichen, an unser Geld zu kommen. Aber Hacken hat auch eine legale Seite und es gibt einen Saarländer, der da richtig gut drin ist. In drei Songs sprechen wir mit ihm.
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0: Also wenn wir das Wort Hacker hören, denken wir ja an üble Gestalten, die uns Böses wollen, unsere Passwörter, unser Geld. Aber es muss auch noch eine andere Seite geben. Schließlich werden auch internationale Hacking-Wettbewerbe veranstaltet, und zwar in der Öffentlichkeit und nicht in irgendeinem dunklen Keller. Und an so einem internationalen Wettbewerb nimmt auch Aaron Davis aus dem Saarland teil. Aaron, bei Hacken denken wir ja aber trotzdem schon alle immer eher an was Illegales.
1: Ja, das stimmt grundsätzlich, aber es ist natürlich trotzdem so, dass man eben genau das, was auch Angreifer, die eben versuchen, illegal Systeme zu manipulieren, dass man eben genau das, was die machen wollen, auch verstehen muss und können muss, um auch zu verstehen, wo sind jetzt Fehler, die man eben von einer anderen Perspektive auch eben beheben muss.
0: Also es gibt quasi gute und böse Hacker.
1: Ja, das kann man grundsätzlich so sagen. Also Hacking an sich ist erstmal der kreative Umgang mit Computersystemen. Mhm. Und was man danach eben damit macht, ob man jetzt irgendwo Sicherheitslücken findet und damit versucht, jemanden zu erpressen, oder eben Sicherheitslücken findet mit dem Ziel, das Internet sicherer zu machen, das ist dann natürlich eine Entscheidung, die man treffen muss.
0: Okay. Wann hast denn du gemerkt, ich bin ja richtig gut im Hacken?
1: Also ich habe mich schon länger mit Informatik beschäftigt, und ich habe dann eben einmal zufällig eigentlich die Cyber Security Challenge Germany gefunden. Das ist quasi ein Wettbewerb auf deutscher Ebene. Und ich habe dann mal aus Interesse mitgemacht, und das war 2024. Und da bin ich dann auch zum Finale gekommen. Das Team, in dem ich war, hat dann auch tatsächlich gewonnen.
0: Also wir drücken auf jeden Fall die Daumen für den nächsten Wettbewerb und wissen jetzt, dass Hacking nicht immer was Schlimmes ist. Dankeschön, Aaron. Liebe Autofahrer, Vorsicht, A8 Pirmasens Richtung Saarlouis. Zwischen Heusweiler und Schwalbach-Schwarzenholz liegen Gegenstände auf der Fahrbahn. Eine gute Fahrt mit S1.

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0: Gleich gibt's auf SR1 The Emptiness Machine von Linkin Park. Und wir bleiben in der Stimmung. Danach geht's Bebe Rexha mit New Religion. Also wer noch Schwung braucht für den Tag, sollte jetzt dranbleiben.
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0: 10.31 Uhr ist es.
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0: Mit Maureen Welter. Guten Morgen.
3: Angriffe zwischen Houthi-Miliz und Saudi-Arabien. Die von Saudi-Arabien angeführte Militärkoalition bombardierte Ziele unter anderem in der Nähe von Jemens Hauptstadt Sana'a. Die Houthi reklamierten Luftangriffe auf die saudische Hauptstadt Riad für sich. Deshalb ist der Flughafen in der Stadt vorübergehend geschlossen. Russland liefert weiter Öl und Gas in die EU und das trotz der Sanktionen gegen das Land. Nach russischen Angaben waren es seit 2022 Lieferungen im Wert von mehr als 320 Milliarden US-Dollar. Für mehrere Staaten gibt es trotz Sanktionen Ausnahmeregelungen, etwa für Ungarn. Gelbe Tonnen für St. Ingbert. In dieser und der kommenden Woche werden die Müllbehälter ausgeliefert. Benutzt werden dürfen sie aber erst ab dem kommenden Jahr. Bis dahin werden noch die gelben Säcke benutzt. Breaking Bad-Darsteller gestorben. Das Management bestätigte, dass der Schauspieler R.G. Mitty im Alter von 34 Jahren in Texas tot aufgefunden wurde. Mitty wurde vor allem aus der Erfolgsserie Breaking Bad bekannt. Dort spielte er den Sohn der Hauptfigur Walter White. Alles Wichtige gibt's für euch auch auf srinfo.de.
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0: Da haben wir heute ziemlich viele Wolken. Sonne gibt's heute Nachmittag ein kleines bisschen, aber auch ein kleines bisschen Nieselregen. Das Ganze bei 13 bis 17 Grad. Morgen Vormittag neblig trüb, später sonnig, trocken und bis 20 Grad.
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0: Da haben wir was von der A8 Pirmasens Richtung Saarlouis. Da liegen Gegenstände zwischen Heusweiler und Schwalbach-Schwarzenholz. Ihr meldet Blitzer in Obertal in der Hauptstraße, in Buß in der Kreisstraße und in Hühnerfeld in der Grühlingstraße. Außerdem noch ein Blitzer am Ortsausgang Bubach in Richtung Lebach. Kommt gut an.
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0: Mit Verena Sierra, ich wünsche euch einen schönen Dienstag.
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0: Für Fans von Breaking Bad war das heute Morgen ein Schock. Der Schauspieler RJ Mitty ist tot. Er hat ja in der Serie Walter Jr. gespielt, das war der Sohn der Hauptfigur. Für uns in Los Angeles ist Reinhard Spiegelhauer. Was weiß man denn jetzt bisher über den Tod von RJ Mitty?
1: Offiziell ist nur, dass er in seinem Zuhause in Brownsville in Texas gestorben ist. Das hat die zuständige Friedensrichterin gesagt. Zur Todesursache hat sie nichts gesagt. Dazu gibt es auch keine anderen offiziellen Berichte. Die Todesumstände werden untersucht. Die Leiche soll obduziert werden. Das ist der offizielle Stand. Das Hollywood-Portal TMZ behauptet, RJ Mitty habe Suizid begangen. Aber wie gesagt, das ist im Moment einfach nur eine Behauptung.
0: Er hatte ja eine Zerebralparese. Das ist so eine Bewegungsstörung, die durch Komplikationen bei der Geburt entstehen kann. Und dadurch hat er sich ja auch immer dafür eingesetzt, dass Menschen mit Beeinträchtigungen in Hollywood mehr gesehen werden. Und seine Familie hat da ja auch eine wichtige Rolle gespielt, ne?
1: Seine Familie hat ja schon kurz nach seiner Geburt eine Stiftung gegründet, die sich tatsächlich auch von Anfang an nicht nur für Menschen mit Zerebralparese eingesetzt hat, sondern für viele andere benachteiligte Gruppen. Da geht es um konkrete Unterstützung, aber auch um Sichtbarkeit. Und RJ Mitty hat ja in Breaking Bad genau auch jemanden mit Zerebralparese gespielt, mit Krücken und allem drum und dran. Und der riesige Erfolg der Serie hat der Arbeit der Stiftung natürlich geholfen. Klar, RJ Mitty hat letztes Jahr einen großen Preis bekommen, den Dream Award, für sein Engagement für die Rechte von Menschen mit Behinderungen gegen Mobbing und für mehr Inklusion in Film und Medien. Also er war in dieser Arbeit sehr erfolgreich.
0: Ja, traurige Nachrichten aus den USA. RJ Mitty, der Walter Jr. aus Breaking Bad, ist tot. Es gibt Meldungen, nach denen es Selbstmord war. Ob das wirklich stimmt, das wird zurzeit noch ermittelt.
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Autofahrer, Vorsicht bitte auf der A620, Saarbrücken Richtung Saarlouis. Es hat einen Unfall gegeben zwischen Klarental und Völklingen Ost und die Unfallstelle ist noch nicht gesichert. Gute Fahrt mit SR1.

Hallo Autofahrer, wir haben schon wieder eine Meldung. Diesmal ist es die A620 Saarbrücken Richtung Saarlouis. Da haben wir Personen auf der Fahrbahn, und zwar zwischen Messegelände und Gersweiler. Kommt gut an mit SR1.

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A beautiful day, Mike Bublé. Lieber Autofahrer, A620 Saarbrücken Richtung Saarlouis haben wir Personen auf der Fahrbahn. Und auf der A8 Saarlouis Richtung Luxemburg zwischen Perlborg und Perl eine ungesicherte Unfallstelle. Außerdem gerade noch reingekommen A8 Saarlouis Richtung Pirmasens in der Ausfahrt Nalbach. Gegenstände auf der Fahrbahn und, du Liebe, geht das ja gerne mal auf, A620 Saarbrücken Richtung Saarlouis. Ein Unfall zwischen Klarental und Völklingen Ost. Wo es geht, eine gute Fahrt mit SR1.

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1: Mit Christian Koch.
2: Schiffe vor bulgarischer Schwarzmeerküste attackiert. ICE-Direktverbindung zwischen Saarbrücken und Hamburg. Das Wetter im Saarland meist grau, vielleicht etwas Nieselregen bis 17 Grad. 11 Uhr. Vor der bulgarischen Schwarzmeerküste sind wieder zwei Handelsschiffe angegriffen worden. Die Crews sprechen von Drohnenattacken. Eines der Schiffe kenterte. Für SR Info Silke Hane.
3: Von dem gesunkenen Schiff konnte ein Besatzungsmitglied gerettet werden. Vom zweiten angegriffenen Schiff konnten 15 Menschen und damit die gesamte Besatzung gerettet werden. Der bulgarische Premierminister Roman Radev bezeichnete den erneuten Beschuss von Schiffen als absolut inakzeptabel. Er sagte, es gebe keinen eindeutigen Hinweis darauf, wer den Angriff verübt habe. Doch das Ergebnis nütze der Russischen Föderation. Bulgarien grenzt weder an die Ukraine noch an Russland. Als NATO-Mitglied am Schwarzen Meer ist es aber Teil der Ostflanke des Militärbündnisses. Auch im Nachbarland Rumänien kommt es immer wieder zu Vorfällen mit Drohnen und Seeminen.
2: Erst vor einer Woche waren zwei Schiffe vor der bulgarischen Küste von Drohnen getroffen worden. Eines sank. Die Besatzung gilt seitdem als vermisst. Trotz Sanktionen hat Russland nach eigenen Angaben seit 2022 Erdöl und Gas im Wert von mehr als 320 Milliarden Dollar an EU-Länder geliefert. In der Berechnung nicht berücksichtigt ist russisches Öl und Gas, das auf indirektem Weg nach Europa gelangt, etwa nachdem es in Drittländern verarbeitet wurde. Die Europäische Union hat seit Beginn der russischen Offensive in der Ukraine viele Sanktionen gegen Russland verhängt. Für mehrere Staaten, darunter die Slowakei und Ungarn, gibt es aber eine Ausnahmeregelung. Das Bundesverfassungsgericht befasst sich seit heute Vormittag mit Steuervorteilen für Firmenerben. Die Karlsruher Richter prüfen, ob die unterschiedliche Besteuerung von Betriebs- und Privatvermögen mit dem Grundgesetz vereinbart ist. Geklagt hatte ein Mann, der das Vermögen seiner Tante geerbt hat. Mit einer Entscheidung ist erst in einigen Monaten zu rechnen. Das Saarland hatte im letzten Jahr durch die Erbschaftssteuer etwa 82 Millionen Euro eingenommen. Saarbrücken bekommt zum Fahrplanwechsel am 13. Dezember eine ICE-Direktverbindung nach Hamburg. Wie die Deutsche Bahn mitteilte, fährt der Zug um 9.27 Uhr in Saarbrücken ab. Die Fahrt dauert etwa 6 Stunden. In der Gegenrichtung fährt der Zug von Flensburg über Hamburg nach Saarbrücken. Nach München und Berlin gibt es dafür in Zukunft jeweils nur noch eine statt bisher zwei Direktverbindungen am Tag. Die Lokführergewerkschaft GDL hat ihren aktuellen Streik bei der Saarbahn heute früh vorläufig ausgesetzt. Nach Angaben des Unternehmens fährt die Linie S1 aus Gründen der Planungssicherheit aber bis 21 Uhr noch weiter nach dem Ersatzkonzept. Wenn der Streik bis dahin nicht wieder aufgenommen wird, sollen die Saarbahnzüge dann anschließend wieder regulär fahren. In der dritten Fußballliga spielt der 1. FC Saarbrücken heute gegen den MSV Duisburg. Die Partie im Ludwigsparkstadion beginnt um 19 Uhr. SR-Reporterin Anne Hild.
4: Der Tabellenführer kommt ins Saarland und bringt eine Bilanz von 7 Siegen und nur einer Niederlage in der laufenden Saison mit. Die Saarbrücker haben dagegen im ersten Spiel nach der Länderspielpause am Wochenende nur 0:0 bei Fortuna Köln gespielt. Ein Thema nach der Partie war die Chancenverwertung gegen die beste Defensive der Liga. Der MSV hat auch nur ein Tor mehr kassiert als die Kölner und dürfte eine ähnlich schwere Aufgabe werden. Agirios Yannikis, der Trainer des FCS, machte seinem Team Mut. Die einzige Niederlage in der Saison kassierten die Duisburger nämlich auswärts. Mit einem Sieg könnte Saarbrücken bis auf einen Punkt an die Aufstiegsplätze ranspringen.
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5: Etwas bewölkt, naja, sehr bewölkt, sind wir mal ehrlich. Aber heute Nachmittag kann die Sonne schon mal rauskommen. Ein bisschen Nieselregen kann auch drin sein, bei 13 bis 17 Grad. Morgen Top-Tag. Erst neblig trüb, so ist es halt im Herbst. Danach scheint die Sonne und wir kriegen bis 20 Grad.
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5: Man muss tief Luft holen, es ist einiges los. Vorsicht, A8, Saarlouis Richtung Luxemburg. Es hat einen Unfall gegeben zwischen Perlborg und Perl. Die Unfallstelle ist noch nicht gesichert. A8, Saarlouis Richtung Pirmasens. Wir haben Gegenstände auf der Fahrbahn und zwar in der Ausfahrt Nalbach. Auf der A620, Saarbrücken Richtung Saarlouis, hat es einen Unfall gegeben zwischen Klarental und Völklingen Ost. Auch hier ist die Unfallstelle noch nicht gesichert. Ihr meldet uns Blitzer im Moment in Obertal in der Hauptstraße, in Buß in der Kreisstraße und in Hühnerfeld in der Grühlingstraße. Mehr Blitzer findet ihr bei SR1 in der ARD Sounds App. Kommt gut an.
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5: Mit Verena Sierra und Musik von Krista Sarandi, Good Old Days und The Strumbellas mit Spirits. Einen schönen Dienstag.
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Christopher Randy, good old days hier bei SR1. Die ersten schniffen ja schon wieder. Es ist jetzt die richtige Zeit, um mal zu schauen, ob ihr denn euer Nasenspray korrekt benutzt. Ich habe soeben festgestellt, ich mache das seit über 40 Jahren falsch. Ich und ich denke mal viele andere auch, ne, halt mir das Ding in die Nase, sprühe und kurz drauf habe ich dann so einen Nasenspray-Geschmack hinten im Hals, beim Mund. Und das ist das sicherste Zeichen dafür, dass man das Nasenspray falsch benutzt hat. Man soll das nicht schmecken. Ich habe jetzt eine Anleitung gefunden. Wir machen es so, ich lese sie euch einfach vor. Also, korrekt Nasenspray benutzt man so. Den Kopf nach unten neigen, den Sprühkopf ins Nasenloch führen, dann leicht kippen, in Richtung der Wangen zielen, sprühen und jetzt das Spray aber nicht direkt hochziehen, sondern es durch Bewegungen der Nasenlöcher leicht verteilen. Kopf nach unten neigen, Sprühknopf rein, leicht kippen in Richtung Wange zielen und dann auf geht's. Ihr werdet sehen, uns steht eine völlig neue Herbst-Wintersaison bevor. Ne? Jetzt, wo wir wissen, wie man das mit dem Nasenspray richtig macht, wir werden wirklich immer sowas von prima abgeschwollene Nasenschleimhäute haben. Oh, das wird ganz toll. 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

0: Alle Autofahrer Vorsicht auf der A1, der Brücken Richtung Trier. In Höhe Illingen haben wir Gegenstände auf der Fahrbahn. Kommt gut an mit SR1.
1: Der Zwischenruf mit Sigrun Welke-Holtmann von der Evangelischen Kirche.
2: In mir leuchtet. Die Abschlussrunde vom Seminar ist eigentlich der Platz, wo man nochmal sagen kann, was man gut, aber auch was man nicht so gut gefunden hat. Hier kann nochmal Frust abgeladen werden und oft baut sich negative Stimmung hier erst auf. Kleinigkeiten werden groß, irgendwas muss man ja sagen, wenn schon jemand negativ angefangen hat. In mir leuchtet, so sagt die Seminarleiterin, beginnt der Satz, den wir vollenden sollen. Kein Platz für negative Gedanken, denke ich, und frage mich, ob ich hier bevormundet werde oder ob sie mich gar mundtot machen möchte. Will sie etwa gar nicht hören, was ich alles annervend fand? Widerwillig lasse ich mich darauf ein und auf einmal leuchtet in mir die Gemeinschaft der letzten Tage. Die guten Gespräche, die neuen Gedanken. Das Essen war gut und gestern Abend haben wir in einer gemütlichen Runde beieinander gesessen. Ich merke, wie viel in mir leuchtet und wie gerne ich dieses Leuchten mit in meinen Alltag nehmen möchte, weil es mir Kraft gibt und mich dankbar macht. Immer wieder frage ich mich seitdem, was in mir leuchtet. Ja, ich sammle geradezu Glanzmomente meiner Tage. Eine Autofahrt frühmorgens in die aufgehende Sonne. Weißer Nebel, der über einer Wiese aufsteigt und mich unverhofft an fast vergessene Lieder denken lässt. Die Nachricht meiner Freundin, die mich einfach auf einen Spaziergang einlädt. In mir leuchtet viel mehr, als ich gedacht habe. Und was leuchtet in Ihnen?
1: Das war der Zwischenruf der Evangelischen Kirche.

0: Wer, wenn nicht wir? Das fragt Vincent Weiß uns gleich. Außerdem The Bowser mit Magnetic. Für euch bei SR1. Es ist 11:30.
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0: Mit Maureen Welter.
2: Handelsschiffe im Schwarzen Meer attackiert. Vor der bulgarischen Küste wurden zwei Schiffe von Drohnen angegriffen. Eines der Schiffe wurde dabei versenkt. Der bulgarische Ministerpräsident Radev sagte, es sei noch unklar, wer für den Angriff verantwortlich ist. EU-Geschäfte mit Russland. Trotz Sanktionen hat das Land nach eigenen Angaben seit 2022 Öl und Gas im Wert von mehr als 320 Milliarden US-Dollar an EU-Länder geliefert. Für mehrere Staaten wie Frankreich, die Slowakei oder Ungarn gibt es Ausnahmeregelungen für den Energieimport aus Russland. Neue ICE-Direktverbindung Saarbrücken-Hamburg. Die gibt es zum Fahrplanwechsel der Deutschen Bahn am 13. Dezember. Gleichzeitig soll auf den Strecken nach München und Berlin jeweils eine der zwei täglichen Direktverbindungen wegfallen. Saarbahn hat Streik wieder ausgesetzt. Damit führt die GDL offenbar ihre Taktik des Wellenstreiks fort. Am vergangenen Donnerstag hatte die Gewerkschaft für den gesamten Oktober einen Streik mit unregelmäßigen Unterbrechungen angekündigt. 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
0: 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Stark bewölkt heute. Die Sonne hat am Nachmittag aber schon ein paar kleine Chancen. Es gibt allerdings auch Nieselregen. Das Ganze bei 13 bis 17 Grad. Morgen 20 Grad bei uns im Saarland. Vormittags noch so ein bisschen neblig trüb, aber nachmittags schön sonnig.
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0: Bitte passt auf der A1 Saarbrücken Richtung Trier haben wir Gegenstände auf der Fahrbahn in Höhe Illingen. Geblitzt wird in Obertal in der Hauptstraße, in Buß in der Kreisstraße und in Hühnerfeld in der Gröhlingstraße. Eine gute Fahrt.
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0: Mit Verena Sierra, ich wünsche euch einen wundervollen Dienstag.
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1: Vincent Weiß, wer, wenn nicht wir hier bei SR1? Stellt euch mal vor, ihr könnt eine Brille aufsetzen und dann könnt ihr damit filmen und keiner merkt es. Ist ja heftig in der Diskussion, diese sogenannten Smart Glasses. Und seit heute gibt es die neueste Version dieser Smart Glasses in Deutschland auf dem Markt, nämlich die Meta Ray-Ban Display. Gabi Biesinger ist für uns in den USA. Da gibt es die Brille ja schon seit einem Jahr und da ist sie auch richtig erfolgreich. Was kann die denn?
2: Das Funktionsspektrum, das umfasst nun Navigation, also im rechten Brillenglas, da lassen sich Stadtpläne, Nachrichten oder Suchoptionen einblenden und die Smart Glasses können einen dann durch die Gegend führen. Die Funktion Captions, die liefert Live-Untertitel für das, was ein Gegenüber sagt und kann sogar aus anderen Sprachen übersetzen. Und eine absolute Neuheit war damals das Neural Band, ein elastisches Armband, mit dem man die Brille diskret steuern kann.
1: Ja, aber genau dieses diskrete Steuern ist dann natürlich auch ein Problem.
2: Ja, die Organisation HateAid, die sich gegen Netzgewalt engagiert, die bemängelt, dass man mit den Brillen heimlich filmen könne. Denn da sei nur eine kleine, ziemlich unauffällige LED-Leuchte am Brillenrand sichtbar, wenn die Kamera läuft. Und das verstößt nach Ansicht von HateAid gegen die Datenschutzgesetzgebung bei Kommunikationsgeräten. Denn sie sagen, bei einer Brille, die fast wie eine normale Sonnenbrille aussieht, da reiche eben dieses kleine Licht nicht aus. Meta hält dem entgegen, es gäbe ja eben dieses LED-Licht und das würde ausreichen als Hinweis, dass die Kamera läuft. Und sie hätten außerdem Sicherheitsmechanismen eingebaut, dass die Kamera eben nicht läuft, wenn man diese LED-Leuchte manipuliert oder abklebt.
1: Also ab heute gibt es bei uns die neuesten Smart Glasses, die Meta Ray-Ban Display zu kaufen. Für eine Menge Geld. Sehr viel Geld.

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Also hymnenmäßige Musik kann einfach fast keiner besser als Alex Warren. Das muss man jetzt auch mal sagen. Wir haben noch mal was für die Autofahrer. Und zwar A1 Saarbrücken Richtung Trier in Höhe Illingen liegen immer noch Gegenstände auf der Fahrbahn. Da bitte gut aufpassen. Und ein neuer Blitzer wurde uns gemeldet von euch in Hühnerfeld in der Grölingstraße. Kommt überall gut und sicher an. Und falls ihr noch was habt,

800 700 8000. Damit geht es direkt in die SR1 Verkehrsredaktion. Und wir gehen jetzt direkt in den nächsten Song, Ariana Grande. We can't be friends, für euch auf SR1.

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1: Mit Christian Koch.
2: NATO alarmiert wegen Angriffen im Schwarzen Meer. Immer mehr Schüler von Cybermobbing betroffen. Das Wetter im Saarland bewölkt mit Nieselregen bei bis zu 17 Grad. 12 Uhr. Die NATO reagiert auf den erneuten Drohnenangriff vor der bulgarischen Schwarzmeerküste. Generalsekretär Rutter sagte, abhängig von der Sicherheitslage werde das Bündnis seine Verteidigungsstellung anpassen. Nach bulgarischen Angaben wurden in der Nacht zwei Handelsschiffe getroffen und eines dabei versenkt. Ein Crewmitglied wurde gerettet, das Schicksal anderer ist ungewiss. Seit Beginn des russischen Angriffskriegs auf die Ukraine kommt es immer wieder zu Drohnenangriffen im Schwarzen Meer. Erst vor einer Woche waren zwei Schiffe vor der bulgarischen Küste getroffen worden. Das Bundesverfassungsgericht befasst sich seit heute Vormittag mit Steuervorteilen für Firmenerben. Die Richter prüfen, ob die unterschiedliche Besteuerung von Betriebs- und Privatvermögen mit dem Grundgesetz vereinbart ist. Geklagt hatte ein Mann, der das Vermögen seiner Tante geerbt hatte. Für SR Info Alena Lagmöller.
3: Er findet es ungerecht, dass er als Erbe eines Privatvermögens Steuern zahlen muss, während sich Unternehmenserben oft von der Steuer befreien können. Für sie gibt es nämlich sehr großzügige Ausnahmen. Wer das Unternehmen fortführt und das Lohnniveau seiner Angestellten hält, der zahlt unter Umständen gar keine Steuern. Für Erben von großen Unternehmen gilt, wer zu einem Stichtag kein Geld flüssig hat, um die Steuer zu zahlen, dem kann sie sogar ganz erlassen werden. Der Gedanke hinter diesen Privilegien? Unternehmen und Jobs sollen nicht durch die Erbschaftssteuer gefährdet werden. Für Erben wie den Kläger, die kein Unternehmen, sondern zum Beispiel Wertpapiere von der Tante erben, gibt es solche Vorteile nicht.
2: Eine Entscheidung in Karlsruhe wird erst in einigen Monaten erwartet. In Deutschland erlebt jeder fünfte Schüler Cybermobbing. Nach einer Studie sind es rund 2,4 Millionen Schülerinnen und Schüler, die online von Beleidigungen, Drohungen und gefälschten anstößigen Bildern betroffen waren. Die Experten warnen vor den Auswirkungen auf die Kinder und Jugendlichen. Viele litten unter gesundheitlichen Folgen. Ein Viertel der Betroffenen soll schon mal Selbstmordgedanken gehabt haben. Als Konsequenz sprechen sich viele Eltern und Lehrkräfte für eine Altersbegrenzung bei sozialen Medien aus. Saarbrücken bekommt zum Fahrplanwechsel am 13. Dezember eine ICE-Direktverbindung nach Hamburg. Wie die Deutsche Bahn mitteilte, fährt der Zug um 9.27 Uhr in Saarbrücken ab. Die Fahrt dauert rund 6 Stunden. In der Gegenrichtung fährt der Zug von Flensburg über Hamburg nach Saarbrücken. Nach München und Berlin gibt es in Zukunft allerdings jeweils nur noch eine statt zwei Direktverbindungen von Saarbrücken am Tag. In St. Wendel beginnt heute Abend die jährliche Wallfahrtswoche zu Ehren des heiligen Wendelinus. Bis zum 20. Oktober stehen in der Basilika viele Veranstaltungen auf dem Programm. SR-Reporter Christian Otterbach.
4: Heute Abend wird in der Basilika der Schrein des heiligen Wendelinus enthüllt. In der Wallfahrtswoche werden für die Pilgerinnen und Pilger unter anderem viele Chorkonzerte angeboten, begleitete Pilgerwanderungen und unterschiedliche Gottesdienste. Am kommenden Montag hält der ehemalige saarländische Ministerpräsident und Bundesverfassungsrichter AD Peter Müller einen Vortrag zum Thema »Der Siegeszug der Populisten – ist die Demokratie in Gefahr?« Höhepunkt und Abschluss ist am kommenden Dienstag der Wendelsmarkt rund um die St. Wendeler Basilika. Die traditionelle Wallfahrtswoche geht auf den heiligen Wendelin zurück, der im 6. Jahrhundert im Nordsaarland gewirkt haben soll und dessen Grab in der St. Wendeler Basilika verehrt wird.
2: In St. Ingbert werden in dieser und der nächsten Woche die gelben Tonnen ausgeliefert. Nach Angaben der Stadt werden sie an den Grundstücksgrenzen abgestellt. Genutzt werden dürfen diese Tonnen aber erst ab Januar. Bis dahin wird der Verpackungsmüll weiter in gelben Säcken gesammelt. St. Ingbert ist die zweitletzte saarländische Kommune, die vom gelben Sack auf die Tonne umstellt. Wattgassen plant die Einführung erst im Jahr 2030. Und das waren die Nachrichten mit Christian Koch. 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
5: Es ist ein bisschen trüb heute, eher so von der nebligen, grauen Sorte dieser Herbsttag. Heute Nachmittag vielleicht ein kleiner Sonnenstrahl, aber vielleicht auch ein bisschen Nieselregen bei 13 bis 17 Grad. Morgen wesentlich bessere Aussichten. Erst neblig, später schön sonnig und bis 20 Grad.
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5: Vorsicht auf der A1er Brücken Richtung Trier. Wir haben Gegenstände auf der Fahrbahn in Höhe Illingen. Geblitzt wird am Ortseingang von Bobach, wenn ihr aus Lebach kommt. In der Ortsdurchfahrt von Auersmacher und in Saarbrücken in der Betzenstraße. Mehr Blitzer gibt's bei SR1 in der ARD Sounds App. Kommt gut an.
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5: Mit Verena Sierra Musik gibt's jetzt von Kenny Loggins Danger Zone. Außerdem neu von Jack Dean Mercy. Und los geht's mit Alle Farben. Baby, goodbye. Schönen Dienstag.
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Jack Dean mit Mercy ist neu auf SR1. Mit dem Song hat er ja jetzt echt seinen Durchbruch geschafft. Musik macht er natürlich schon länger. Wobei er ist noch jung, 26, kommt aus England. Ist aber auch, muss man sagen, wirklich noch so ein Musiker der alten Schule. Er kann nämlich sehr viele Instrumente spielen. Und wenn er Songs aufnimmt, dann die schreibt er selbst, produziert er selbst und spielt auch selbst alle Instrumente auf der Aufnahme. Wenn man alles selber macht, weiß man auch, es wird richtig gemacht. Kann ich schon nachvollziehen. Wir werden noch viel von ihm hören, von Jack Dean. Jetzt gibt es erstmal Kenny Loggins bei SR1 mit der Danger Zone.

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1: Tim Steger ist unser SR1-Wetterexperte. Das ist ein Herbsttag, wie ich ihn mir vorstelle, Tim. Nebig,
2: ja.
1: Trüb, grau.
2: Es gibt verschiedene Varianten. In den nächsten Tagen wird auch die goldene etwas mehr zum Vorschein kommen. Aber tatsächlich heute viele Wolken, hier und da ein bisschen Nieselregen. Temperaturen sind relativ normal für die Jahreszeit. Aktuell um 12, heute Nachmittag vielleicht noch 14 bis 16 Grad. Aber wie gesagt, die Sonnenausbeute ist überschaubar. Da zieht ein neues Hoch auf. In der Nacht klart es schon auf. Kann sich hier und da ein bisschen Nebel bilden. Dann morgen löst es sich vormittags auf. Dann wird es wirklich freundlich. Temperaturen, recht frischer Start, 8 bis 3 Grad. Dann aber am Nachmittag 16 bis 20 Grad, das ist dann für die Jahreszeit dann schon wieder relativ mild. Das wird auch am Donnerstag und Freitag noch ganz ähnlich weitergehen. Hinten raus Richtung Wochenende sieht es schon wieder ein bisschen unbeständiger aus, aber jetzt haben wir erstmal nach dem trüben Dienstag nochmal drei schöne goldene Oktobertage.
0: Super. 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

Mit einer Meldung von der A8 Saarlouis Richtung Pirmasens, Höhe Dreieck Friedrichsthal. Auf der Überleitung zur A623 Richtung Saarbrücken hat's gekracht. Die Unfallstelle ist noch nicht gesichert. Eine gute Fahrt mit S1.

0: Broke Me First, Tate McRae. Wir bleiben auch bei gebrochenen Dingen. Michael Schulte, Broken Sunshine. Take that broken sunshine, not me. Wobei es schon ein sehr positiver Song ist, muss man sagen. Gibt's gleich für euch. Außerdem noch Gracie Abrams mit Look at My Life bei SR1.
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0: 12.31 Uhr ist es.
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0: Mit Maureen Welter.
9: Galeria-Beschäftigte bekommen Insolvenzgeld. Wie die Gewerkschaft Verdi dem SR bestätigt, ist damit eine Voraussetzung erfüllt, um den Betrieb zunächst fortzuführen. Die Zukunft von Galeria sei aber auch in Saarbrücken weiter unklar. Rutte reagiert auf Drohnenangriffe. Nachdem in der vergangenen Nacht zwei Handelsschiffe vor der bulgarischen Küste attackiert wurden, werde die NATO die Sicherheitslage beobachten. Weiter sagte Rutte, bei Bedarf könnte das Bündnis seine Abschreckungs- und Verteidigungsstrategie anpassen. Erbschaftssteuer am Bundesverfassungsgericht. Die Karlsruher Richter prüfen, ob die unterschiedliche Besteuerung von Betriebs- und Privatvermögen mit dem Grundgesetz vereinbar ist. Aktuell müssen Unternehmenserben unter bestimmten Voraussetzungen deutlich weniger Steuern zahlen als Privaterben. Neue ICE-Direktverbindung Saarbrücken-Hamburg. Die gibt es zum Fahrplanwechsel der Deutschen Bahn am 13. Dezember. Gleichzeitig soll auf den Strecken nach München und Berlin jeweils eine der zwei täglichen Direktverbindungen wegfallen. 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
0: Ein trüber Herbsttag heute, am Nachmittag allerdings mit ein paar Chancen auf Sonnenstrahlen. Temperaturen zwischen 13 und 17 Grad, kann auch ein bisschen nieseln mal noch. Morgen starten wir mit Nebel, aber dann kommt die Sonne raus und es wird schön warm, bis 20 Grad.
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0: Vorsicht auf der A8, Saarlouis Richtung Pirmasens. Einen Unfall hat es da gegeben, Höhe Dreieck Friedrichsthal, und zwar auf der Überleitung zur A623 Richtung Saarbrücken. Dann wird geblitzt am Ortseingang von Bubach aus Lebach kommend, in der Ortsdurchfahrt von Auersmacher und in Saarbrücken in der Betzenstraße. Gute Fahrt!
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0: Mit Verena Sierra, hi! Arbeitet ihr auch viel mit KI? Habt ihr auch so einen Chatbot, der euch öfter mal das Leben leichter macht? Ihr solltet höflich und nett zu ihm sein. Es gibt da jetzt eine Initiative, die möchte, dass wir freundlich zur KI sind. Die nicht beschimpfen. Wieso denn das? Ist doch nur eine Maschine in zwei Songs. Hören wir mehr dazu.
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0: Tracy Abrams, Look at my life bei SR1. Die KI ist ja nicht immer schlau. Manchmal fragt man, kriegt richtige Schrottantworten. Und da kann man auch mal sauer werden und dann den ChatGPT sowas fragen wie, bist du eigentlich dumm? Na, beim Chatbot Claude von Anthropic könnten solche Beleidigungen in Zukunft Folgen haben. Carla Krämer aus dem SR1-Team, was ist denn da los?
1: Das Unternehmen ändert seine Nutzungsbedingungen und da gibt's eine Neuerung. Die KI darf in Zukunft eine Unterhaltung beenden, wenn Nutzer sie wiederholt beleidigen oder grundlos beschimpfen. Anthropic betont aber, dass die Regel nur für extreme Fälle gedacht ist. Also wer Fehler anspricht, Antworten kritisiert oder Aussagen einfach kritisch hinterfragt, muss keine Konsequenzen befürchten.
0: Okay, aber jetzt mal im Ernst, das ist doch eine Maschine, die hat kein Bewusstsein, also... Was soll das Ganze?
1: Ja, auf X wird viel darüber diskutiert. Einige finden einen freundlichen Umgang mit KI sinnvoll, andere halten es für unnötig, weil, wie du gerade gesagt hast, Maschinen haben keine Gefühle. Elon Musk hat sich auch schon geäußert, der unterstützt Anthropic und ist für einen freundlichen Umgang mit KI.
0: Elon Musk?
1: Ja.
0: Der will auf einmal nett sein, okay,
1: ja,
0: gut.
1: Ja, scheinbar. Es gibt aber für das Ganze eine relativ einfache Erklärung. Jede Nachricht an die KI kostet Rechenleistung und damit auch Geld und Ressourcen.
0: Ach so.
1: Obwohl zum Teil halt kein sinnvoller Nutzen besteht durch sowas wie Beleidigen oder zum Beispiel auch Bedanken bei der KI.
0: Okay, also weder anmaulen noch bedanken bei der KI. Kostet alles Geld. Wenn schon Elon Musk sagt, man soll nett zur KI sein, sollten wir es vielleicht auch besser tun.

0: Die singen sehr schön zusammen, Ray Garvey und Amy McDonald. Oh my love. Zwei, die auch schön zusammen singen, gibt's gleich. Lady Gaga und Bruno Mars mit Die with a Smile und die zwei hier. Da macht allerdings nur der eine die Beats und der andere singt. Martin Garrix und Ed Sheeran. Repeat it bei SR1.
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2: Schülerproteste in Frankreich. Bundesverfassungsgericht prüft Erbschaftssteuer. Neue ICE-Direktverbindung von Saarbrücken nach Hamburg und das Wetter im Saarland. Ab und zu Regen bis 16 Grad. Es sind die vielleicht heftigsten Protestbewegungen in Frankreich seit Jahrzehnten. Schülerinnen und Schüler im ganzen Land gehen seit gut 2 Wochen auf die Straße. Sie fordern mehr Geld für Bildung und weniger Unterrichtsausfall. Besonders in Paris wird viel demonstriert, aber auch bei uns in der Grenzregion. Lea Kielnecker.
3: Die Regionalzeitung Républicain Lorrain meldet Blockaden am Campus du Sulcy der Uni in Metz und an der Ingenieurhochschule in Épinal und auch kleinere Blockaden an Schulen, etwa in Nancy und Longwy. Und für den Nachmittag sind auch Demonstrationszüge in Nancy, Épinal und Metz angekündigt. Da wollen sich dann auch verschiedene Gewerkschaften aus dem Bildungsbereich anschließen, zum Beispiel Lehrer, also das Bildungssystem frustriert da nicht nur die Schüler.
2: Dabei hat der Protest in Paris heute prominente Unterstützung bekommen. Für SR Info aus der französischen Hauptstadt, Julia Borutta.
4: Die schwedische Aktivistin Greta Thunberg hat sich unangemeldet unter die Demonstrierenden an einem Lycée nördlich von Paris in Saint-Saint-Denis gemischt. Sie erklärte, der Jugend werde die Zukunft geraubt, die Schulen erhielten nicht die Investitionen, die sie bräuchten. Vor Ort sind laut Medienberichten rund 1 Dutzend Polizisten, aber auch 20 Anwälte, die die Schüler und Schülerinnen unterstützen und schützen wollen, sollte es zu Auseinandersetzungen mit der Polizei kommen.
2: In der Vergangenheit hat die Polizei Schülerinnen und Schüler mit Blend- und Tränengasgranaten teilweise schwer verletzt. Einem 50-Jährigen musste die Hand amputiert werden. Gleichzeitig beobachtet die Regierung immer mehr Gewalt von den Protestierenden. Heute beginnen in Frankreich die Haushaltsberatungen für das kommende Jahr. Die Regierung will kräftig sparen, um hohe Schulden zu vermeiden. Wer in Deutschland ein Unternehmen erbt, genießt Steuerprivilegien. Wer Privatvermögen erbt, hat diese Privilegien nicht. Ungerecht, sagte ein Mann, der Privatvermögen von seiner Tante geerbt hat. Der Fall wird heute am Bundesverfassungsgericht in Karlsruhe behandelt, ob diese Steuerprivilegien mit dem Grundgesetz vereinbar sind. Für Bundeswirtschaftsministerin Katharina Reiche von der CDU ist klar, Unternehmen dürften durch die Erbschaftssteuer nicht in ihrer Existenz gefährdet werden.
5: Egal, was das Bundesverfassungsgericht entscheidet, wir müssen den Familienunternehmern, wir müssen aber auch dem Handwerk, dem Mittelstand eine Perspektive bieten, hier zu bleiben.
2: Anders sieht das der frühere SPD-Generalsekretär Kevin Kühnert. Er vertritt den Verein Bürgerbewegung Finanzwende und hält die aktuellen Steuerbefreiungen für ungerecht.
6: Weil besonders große Betriebsvermögenserbschaften ab 26 Millionen Euro aufwärts in der Realität faktisch steuerbefreit sind. Nur etwa 2% Steuern werden darauf im Schnitt entrichtet. Und der Grund dafür heißt Verschonungsbedarfsprüfung, eine Regelung, die vor 10 Jahren eingeführt wurde, mit dem Ziel, Arbeitsplätze zu schützen, aber in der Realität schützt es vor allem das Vermögen der Erben.
2: Das saarländische Finanzministerium kann die Kritik am geltenden Gesetz nachvollziehen. Steuereinnahmen aus der Erbschaftssteuer kommen den Ländern zugute. Vergangenes Jahr hatte das Saarland 82 Millionen Euro durch die Erbschaftssteuer eingenommen. Die Verhandlungen in Karlsruhe beginnen in rund 1 Stunde. Ein Urteil ist frühestens in ein paar Monaten zu erwarten. Gute Nachrichten für alle, die häufiger nach Hamburg fahren wollen. Ab Dezember gibt es eine neue ICE-Direktverbindung von Saarbrücken nach Hamburg. Das sieht der neue Fahrplan vor, den die Bahn heute vorgestellt hat. Einzelheiten von Lea Kielnecker.
3: Der neue Direktzug startet um 9.27 Uhr in Saarbrücken und braucht gut 6 Stunden nach Hamburg. In der Gegenrichtung beginnt der Zug sogar schon in Flensburg, fährt von dort unter anderem über Hamburg, Hannover und Kaiserslautern und erreicht Saarbrücken um 22.18 Uhr. Dafür wird es zukünftig jeweils nur noch eine Direktverbindung am Tag nach München und Berlin geben. Grund dafür sind laut Bahn geringe Nachfrage und Bauarbeiten.
2: Der neue Fahrplan gilt ab dem 13. Dezember. Das Anti-Atom-Netz Trier warnt vor Drohnenangriffen auf das Atomkraftwerk Cattenom. Insbesondere die Abklingbecken für abgebrannte Brennelemente seien gefährdet. Laut einer Studie im Auftrag von Greenpeace könnten die vergleichsweise dünnen Hüllen dieser Becken mit handelsüblichen oder militärischen Drohnen leicht durchdrungen werden und eine gefährliche Kettenreaktion auslösen. Denn durch die Beschädigung der Hülle könne Kühlwasser aus dem Becken fließen, die freiliegenden Brennelemente könnten sich selbst entzünden, das Gebäude wäre nicht mehr betretbar. Das Notfallkonzept der EDF ist nach Angaben der Atomkraftgegner dafür nicht ausgelegt. In Deutschland erlebt jeder fünfte Schüler Cybermobbing. Nach einer entsprechenden Studie des Bündnis gegen Cybermobbing sind das rund 2,4 Millionen Schülerinnen und Schüler, die online von Beleidigungen, Drohungen und gefälschten oder anstößigen Bildern betroffen waren. Die Expertinnen und Experten warnen vor den Auswirkungen auf die Kinder und Jugendlichen. Viele litten unter gesundheitlichen Folgen. Ein Viertel der Betroffenen soll schon mal Selbstmordgedanken gehabt haben. Als Konsequenz sprechen sich viele Eltern und Lehrkräfte für eine Altersbegrenzung bei sozialen Medien aus. Das war das SR-Info-Update mit Maureen Welter. Alles Wichtige gibt es für euch auch auf srinfo.de.
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0: Das ist ein Himmelsschauspiel, das haben wir lange nicht mehr gesehen. Regen und dunkle Wolken. Ihr glaubt es kaum, aber es ist tatsächlich da. Heute regnet es eigentlich den ganzen Tag über, zwischendurch auch mal ein paar trockene Abschnitte. Aber der Regen und Nieselregen begleitet uns den ganzen Tag. Das Ganze bei milden 13 bis 17 Grad.
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0: Hallo an alle unterwegs. Die Straßen sind frei, aber es blitzt am Ortseingang von Bubach, wenn ihr aus Lebach kommt, in der Ortsdurchfahrt von Auersmacher und in Saarbrücken in der Betzenstraße.
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0: Schönen Mittag mit mir, Marc-André Kruppa. Ich wünsche euch einen tollen Nachmittag heute hier bei SR1 und wir haben genau die passende Musik, auch wenn es ein bisschen grauer ist. Like a Prayer von Madonna und Sabrina Carpenter mit Manchild.
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0: Schönen guten Tag zusammen. Ihr hört Hallo Saarland auf SR1. Es ist Viertel nach eins und eigentlich ist es ja gar nicht mehr wegzudenken. Entweder aus der Freundes-, aus Familiengruppen oder wenn ihr in eurem Vereinsheim irgendeine Party starten wollt. WhatsApp, ne? Und jetzt gibt es eine neue Funktion, auf die wahrscheinlich vor allem Menschen gewartet haben, die gerne sehr organisiert wirken. Da könnt ihr Nachrichten vorplanen und dann automatisch später verschicken lassen. Also zum Beispiel heute Abend schon schreiben, guten Morgen Mama, ich hoffe du bist gut in den Tag gestartet, und dann morgen früh um 7, wenn ihr noch völlig verballert im Bett liegt, lasst ihr das automatisch verschicken und Mama freut sich. Aktuell wird das Ganze erstmal bei Android-Nutzern getestet. Nachrichten sollen sich so zwischen 10 Minuten und 2 Wochen sogar im Voraus planen lassen. Und damit hält bei WhatsApp jetzt auch eine Technik Einzug, die wir ja aus dem Büro schon lange kennen, ne? Um 16.15 Uhr Feierabend machen vorzeitig, aber dann die letzte Mail sicherheitshalber für 17.01 Uhr vorplanen, damit alle denken, boah, was ein Schaffer, hä?
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0: Würde ich natürlich nie machen, ne?

Kompliment von den Sportfreunden Stiller. Schönen Nachmittag mit SR1. Das hier ist die beste Musik fürs Saarland. Von der einzigartigen, wunderbaren Pink. Mit Runaway. Guten Tag zusammen.

0: Jason Derulo mit Savage Love hier auf SR1. Und das ist Nico Santos mit seinem neuen Hit Classic. Gleich.
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0: Kurz nach halb zwei.
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12: Pistorius will nicht SPD-Chef werden. Das hat der Verteidigungsminister beim Arbeitgebertag in Berlin klargestellt. Pistorius sagte, er sei stattdessen dafür, dass der bisherige Vorsitzende Klingbeil erneut antritt. Galeria-Beschäftigte bekommen Insolvenzgeld. Das war tagelang unklar. Wie die Gewerkschaft Verdi dem SR bestätigte, kann der Betrieb damit zunächst fortgeführt werden. Bei Galeria in Saarbrücken arbeiten derzeit noch rund 170 Mitarbeiter. Kräftiger Erstsemesteranstieg an der HTW. An der Saarbrücker Hochschule für Technik und Wirtschaft sind aktuell über 1600 Erstsemester eingeschrieben, knapp 10% mehr als im Vorjahr. Weiter hieß es, neue Angebote wie das Fach Wirtschaftspsychologie würden gut angenommen. Flughafen Nürnberg geschlossen. Grund ist eine mögliche Drohnensichtung. Drei Piloten hatten unabhängig voneinander bei Starts und Landungen ein Objekt gesehen. Dabei könnte es sich nach Polizeiangaben um eine Drohne gehandelt haben. Inzwischen konnte aber Entwarnung gegeben werden. 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
0: Es ist regnerisch, immer mal wieder gibt's auch ein paar trockene Abschnitte, aber dann kommt auch wieder der Regen, heute bei allerdings milden 13 bis 17 Grad.
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0: Soweit alles frei auf den Straßen im Saarland. Es blitzt aber am Ortseingang von Bubach, wenn ihr aus Lebach kommt, in der Ortsdurchfahrt von Auersmacher und in Saarbrücken in der Betzenstraße. 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
0: Mit Marc-André Krupper. Hallo. Haltet die Lauscher bereit. Alle, die früher immer sofort beim Versteckenspielen alle Verstecke gefunden haben oder die, die beim Rätselraten alle Rätsel gelöst haben, eure Stunde ist gekommen. Wir zocken. Wo bin ich mit euch? Nach zwei Songs gibt es den ersten Tipp.
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0: Immer wieder schön dieser Song, The Killers mit Human hier auf SR1. Und jetzt spielen wir mit euch saarländisches Verstecken.
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0: Kerstin Bös aus dem SR1-Team hat sich in einem saarländischen Ort versteckt. Wo ist sie denn?
2: Ja, ich bin jetzt gerade hier angekommen und hier ist schon ordentlich viel Hauptstraße. Also auch ganz schön viel Durchgangsverkehr. Man hört, sie fahren die ganze Zeit irgendwelche Autos oder LKWs an mir vorbei. Das ist kein Zufall. In der Römerzeit verlief hier nämlich eine ganz wichtige Verkehrsader durch den Ort. Man muss sagen, diese Straße verbindet auch ganz viele umliegende Ortschaften, die auch ein bisschen größer sind. Und ich laufe jetzt gerade hier auf diese große Kirche zu. Die ist weiß, besteht so aus 3 Türmen und die Fenster sind so rot umrandet. Sieht alles total gerundet aus. Irgendwie keine so klassische Kirche in dem Sinne. 12 Stufen geht es hier hoch zur Kirche und wenn man sich dann hier oben hinstellt, hat man einen richtig schönen Blick. Ich sehe auf jeden Fall ganz, ganz viel Grün hier im Hintergrund. Und ich laufe hier gerade direkt mal weiter, weil schräg gegenüber habe ich gesehen, hier gibt es so einen Bücherschrank. Was haben wir denn hier? Power Aging, die Kunst, jung zu bleiben. Die Hexe von Tondern. Das ist vielleicht auch ein ganz guter Hinweis, wo ich gleich hingehen werde. Das nehme ich doch einfach mal mit.
0: Römische Einflüsse. Die Hexe von Tondern. Mystisch und geheimnisvoll. Wo ist unsere Reporterin? Es gibt 100 Euro von der Bank 1 Saar. Für euch, wenn ihr es wisst, ruft an 0681 2131 oder schickt eine WhatsApp, wenn ihr jetzt direkt drauf kommt. Und für alle anderen, keine Sorge, kurz nach 2 spielen wir den nächsten Tipp.
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0: die Bangles mit Walk Like an Egyptian und gleich hier auf SR1. Lola Young mit Messi in ein paar Sekündchen.
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Das Saarland rät mit bei Wo bin ich? Schönen guten Tag mit SR1 und schöne Grüße gehen raus an Familie Meyers aus Saarbrücken. Ihr sagt, unsere Reporterin beim Kultspiel Wo bin ich? Ist in Böckweiler. Das ist es leider noch nicht ganz. Wir haben ja schon von römischen Ruinen und Hexen gehört. Und den nächsten Tipp gibt's gleich um kurz nach zwei. Ratet mit, wo wir sind und gewinnt 100 € von der Bank 1 Saar. Bis gleich.

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2: Merz setzt neuen Arbeitsminister wegen Rentenreform unter Druck. Insolvenzgeld für Galeria-Beschäftigte. Das Wetter im Saarland grau mit Nieselregen bei bis 17 Grad. 14 Uhr. Heute Nachmittag wird der frühere rheinland-pfälzische Ministerpräsident Schweizer zum neuen Bundesarbeitsminister ernannt. Doch schon vor dem Termin beim Bundespräsidenten kommt Druck vom Bundeskanzler. Merz hat beim Arbeitgebertag in Berlin Tempo beim Umsetzen der Rentenreform gefordert. Lissi Kaufmann.
3: Bislang liegen nur die Ergebnisse der Rentenkommission vor. Strittig ist vor allem der Vorschlag, die abschlagsfreie Rente nach 45 Beitragsjahren abzuschaffen. Ein Punkt, den mehrere CDU-Ministerpräsidenten und SPD-Politiker in Frage stellen. Der Kanzler aber betont, das Ende der abschlagsfreien Frühverrentung mache die Rente gerechter. Auch weil manche noch gesund und fit seien. Es sei nicht gerecht, wenn am Ende immer weniger Arbeitende immer mehr Rentner finanzieren müssten. Zu mehr Tempo bei den Reformen mahnte auch Arbeitgeberpräsident Dulger. Seine Kritik richtete sich dabei indirekt an die SPD. Man wisse, dass der Kanzler auf Abfahrt dränge, andere stünden aber noch auf der Bremse.
2: Nach dem Rückzug der bisherigen Arbeitsministerin Baas steht Ende des Jahres auch die Neuwahl der SPD-Spitze an. Nach der saarländischen Ministerpräsidentin Redinger hat jetzt auch Verteidigungsminister Pistorius gesagt, dass er kein Interesse an diesem Amt hat. Nach der Sperrung des Nürnberger Flughafens gibt's Entwarnung. Die Polizei sagte, es bestehe keine Gefahr. Nach dpa-Infos war aus einem Passagierflugzeug ein Notfallcode ausgegeben worden. Daraufhin eskortierten Bundeswehr-Eurofighter die in Korfu gestartete Maschine bis zur Landung. Mehr Details gibt es noch nicht. Erst heute früh hatte es am Nürnberger Airport Aufregung wegen angeblicher Drohnensichtungen gegeben. Papst Leo ist in Rom ins Krankenhaus gebracht worden. Dort soll er an der Lunge operiert werden. Nach Angaben des Vatikan ist der Eingriff schon für heute Nachmittag geplant. Erst vorgestern hatte der 71-Jährige erklärt, dass bei einer Routineuntersuchung ein Knoten in seiner Lunge entdeckt wurde, in einem frühen Stadium und auch gut lokalisiert. Die Beschäftigten der Warenhauskette Galeria erhalten Insolvenzgeld von der Bundesagentur für Arbeit. Das hat die Gewerkschaft Verdi dem SR bestätigt. Damit ist eine Voraussetzung erfüllt, den Geschäftsbetrieb zunächst fortzuführen. SR-Reporter Niklas Resch.
4: Es sei eine gute Nachricht für die Beschäftigten von Galeria auch in Saarbrücken, dass es nun Insolvenzgeld gebe, sagte Gewerkschaftssekretär Alex Sauer dem SR. Allerdings sei weiterhin unklar, wie die Zukunft bei der Warenhauskette aussehe. Das betreffe auch den saarländischen Standort, so der Verdi-Verantwortliche für den Handel in der Region Saar-Trier. Das Insolvenzgeld soll nach Medienberichten über eine Bank vorfinanziert werden, damit es schnell an die Beschäftigten ausgezahlt werden kann. Zuletzt sollen sie im September Lohn erhalten haben. Insolvenzgeld wird von der Bundesagentur für Arbeit für einen Zeitraum von maximal 3 Monaten gezahlt, in der Regel rückwirkend für den Zeitraum vor Eröffnung des Insolvenzverfahrens. Es entspricht in der Regel dem Nettolohn. Nach SR-Informationen arbeiten bei Galeria in Saarbrücken noch rund 170 Beschäftigte.
2: Saarbrücken bekommt ab dem 13. Dezember eine ICE-Direktverbindung nach Hamburg. Das sieht der neue Fahrplan vor, den die Deutsche Bahn vorgestellt hat. Demnach fährt der Zug in Saarbrücken um 9.27 Uhr ab. Die Fahrt nach Hamburg dauert etwa 6 Stunden. In der Gegenrichtung fährt der Zug von Flensburg über Hamburg nach Saarbrücken. Nach München und Berlin gibt es aber künftig jeweils nur noch eine Stadt. Bisher 2 Direktverbindungen am Tag. Gründe seien eine geringe Nachfrage und Bauarbeiten. Im Saarland hat sich in der vergangenen Grippesaison etwas mehr als jeder dritte Versicherte der Technikerkasse über 60 gegen Influenza impfen lassen. Das geht aus einer Auswertung der TK hervor. Damit liegt das Saarland bei der Impfquote für den Zeitraum September 2025 bis März 2026 unter dem Bundesschnitt von 40%. Die Ständige Impfkommission empfiehlt die Grippeimpfung unter anderem für Menschen ab 60 und für Personen mit gesundheitlicher Gefährdung. Und das waren die Nachrichten mit Christian Koch, aktuelle Meldungen jederzeit auf srinfo.de.
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1: Sagen wir es, wie es ist ein Usselswetter. Ne? 14 bis 17 Grad, das klingt zwar relativ mild, aber es ist dann doch relativ regnerisch. Teilweise sogar auch so ein bisschen diesig, neblig. Es gibt auch mal ein paar trockene Abschnitte, aber das wechselt sich heute im Laufe des Tages so ab. Morgen ist es einen Ticken freundlicher und es wird auch noch einen Ticken wärmer als heute.
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1: 14.04 Uhr. Hallo an alle unterwegs. Die Straßen sind soweit frei, aber es blitzt. Am Ortseingang von Bubach, wenn ihr aus Lebach kommt, in der Ortsdurchfahrt von Auersmacher und in Saarbrücken in der Betzenstraße. Wenn ihr noch mehr gesehen habt, dann sendet gerne alle Staus, Blitzer und Verkehrsbehinderungen über die 0800 700 8000 und wir geben das für alle weiter.
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1: Mit Marc-André Krupa durch den trüben, grauen saarländischen Nachmittag geht es mit erfrischender Musik von Charnin mit Whisper und Olivia Rodrigo, Drop Dead jetzt hier.
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0: Schönen guten Tag. 14.11 Uhr. Ihr hört SR1 mit Hallo Saarland am Dienstagnachmittag. Das ist Janin mit Whisper. Vorsicht bitte auf der A6 Saarbrücken Richtung Mannheim zwischen dem Kreuz Neuenkirchen und Homburg. Da sind Gegenstände auf der Fahrbahn.
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0: Tja, wo ist sie denn? Die Kerstin Böß aus dem SR1-Team. Auch in den kleinsten saarländischen Orten gibt es eine Menge zu entdecken und Leute kennenzulernen. Wir suchen an einem bestimmten Ort, an dem Kerstin sich aufhält. Sie hat es eben schon angedeutet, es wird spirituell. Und sie ist jetzt bei jemandem zu Gast, die sich sehr gut mit Spiritualität auskennt.
2: Hallo. Oh, hier riecht es schon so gut nach so ätherischen Ölen irgendwas, ne?
3: Räucherstäbchen.
2: Ja, dein Arbeitsraum, ganz viele Vitrinen mit tollen Schmuckstücken. Ist das so ein bisschen deine Aufgabe auch hier im Ort, die Edelsteinhexe?
3: Eher weniger. Ich glaube, die Menschen hier kennen mich überwiegend so, ich gehe Schmuck hinkaufen.
2: Also Carla hat jetzt hier gerade ganz viele bunte Armbänder rausgeholt. Und die haben jetzt alle irgendeine Bedeutung.
3: Ja, alles hat ja eine bestimmte Energie, eine Ausstrahlung. Mensch ja auch.
2: Was für eine Ausstrahlung habe ich?
3: Du hast eine sehr offene, freundliche Ausstrahlung.
2: Gibt es da irgendeinen Stein, den du mir jetzt zuordnen würdest?
3: Das ist zum einen das Tigerauge. Das ist der hier. Fass mal an.
2: Ja, schwarz, irgendwie auch ein bisschen braun.
3: Spricht eigentlich schon für sich Tiger. Da steckt Energie drin. Aber der Tiger weiß auch genau, wann er sich zurückziehen muss. So wie ich dich jetzt empfinde, so auf Menschen zugehen, sehe ich dich im Moment beim Tigerauge.
2: Okay, dann werde ich mal meinen inneren Tiger besänftigen damit.
0: Während Kerstin ihren Tiger besänftigt, ratet ihr mit und ruft an 0681 2131 oder schickt eine WhatsApp oder eine Sprachnachricht. In welchem Ort hält sie sich auf? Es gibt 100 Euro von der Bank 1 Saar und Kerstin hat noch mehr Tipps für euch. Den dritten dann nach Miley Cyrus und The Corrs.
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0: So eine geile 90er-Version von Stand By Me, oder? Von For The Cause, hier auf SR1. Und der nächste Tipp für unser Wo bin ich trudelt ein. Hallo!
1: Ja, hallo, hier ist Silvia Steckmann aus Duttweiler. Ich tippe bei dem heutigen Rätsel des gesuchten Ortes auf Primstal im Saarland.
0: Primstal, ja, das ist es auch noch nicht ganz. Wir suchen ja einen Ort, wo es spirituell zugeht, wo auch der römische Einfluss da ist. Aber unsere Reporterin, die hat gleich für euch noch einen hoffentlich dann entscheidenden Tipp. Also Lauscherchen gespitzt nach Miley Cyrus. Let's go.

0: richtig fresher Hit von Miley Cyrus geht super schön nach vorne. Bass Pursuits hier auf SR1.
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0: Wir haben heute schon eine Menge über den Ort erfahren, wo Kerstin Böß aus dem SR1-Team sich auffällt. Einige von euch haben auch die richtige Lösung genannt. Wer noch ein bisschen dafür braucht, hier ihr letzter Tipp.
2: So, ich habe jetzt erstmal genug von der lauten Hauptstraße und will jetzt auch mal so richtig meinen inneren Tiger besänftigen. Da muss man hier schon fast ein bisschen raus aus dem Ort, den Berg hochgehen und das ist ziemlich steil. So, ich habe es geschafft und ich bin jetzt hier oben angekommen und um mich herum ist hier wirklich jetzt gerade nichts mehr als einfach pure Natur. So ein paar Streuobstwiesen sehe ich hier rechts und links von mir und was ich auch in ganz weiter Ferne da hinten sehen kann, ist das Saarpolygon. Und ich treffe jetzt jemanden, der maßgeblich auch dafür zuständig ist, dass es hier alles so schön aussieht, wie es aussieht. Joachim, du bist hier der Gemeindeförster.
3: Ja, genau.
2: Du hast hier quasi eigentlich auch den schönsten Arbeitsplatz in der Gegend, oder?
3: Ja, was die Umgebung anbelangt schon.
2: Aber was ich mich gefragt habe, jetzt geht's ja hier auch rein ins Naturschutz. Gebiet. Leben hier zum Beispiel auch Wölfe?
3: Ja, aktuell gibt es hier noch keine Sichtungen oder ähnliches. Charaktervogel von hier oben ist zum Beispiel der Neuntöter.
2: Der klingt gefährlich.
3: Ja, ist, sag ich mal, unter menschlichen Gesichtspunkten einigermaßen garstig, weil er die Angewohnheit hat, seine gefangenen Insekten halt auf Dornen in Hecken aufzuspießen.
2: Das ist ganz schön blutrünstig. Ei, ei, ei.
0: Jetzt ist es aber, Ola, ruft an 0681 2131 oder schickt eine WhatsApp und dann lösen wir gleich um 20 vor gemeinsam auf.
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0: go west, we close our eyes hier auf SR1 und gleich gibt es für euch den magischen Song Illusion von Dua Lipa nach halb.
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0: Es ist 2:30.
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7: Entwarnung am Nürnberger Flughafen. Heute Mittag war nach dpa-Informationen ein Notfallcode von einem Flugzeug ausgegeben worden. Kampfjets der Bundeswehr begleiteten daraufhin die Maschine bei ihrer Landung. Der Flugbetrieb wurde inzwischen wieder aufgenommen. Weitere Details sind bislang nicht bekannt. Merz drängt auf Tempo bei Rentenreform. Noch vor der Ernennung des neuen Bundesarbeitsministers Schweizer bekommt dieser Druck von Kanzler Merz. Dieser erwartet, dass Schweizer die verabredeten Gesetzentwürfe so schnell wie möglich ins Kabinett bringt. Galeria-Beschäftigte bekommen Insolvenzgeld. Das war tagelang unklar. Wie die Gewerkschaft Verdi dem SR bestätigte, kann der Betrieb damit zunächst fortgeführt werden. Bei Galeria in Saarbrücken arbeiten derzeit noch rund 170 Mitarbeiter. Saarland bei Grippeimpfung unter Bundesschnitt. Nach Angaben der Techniker Krankenkasse haben sich in der vergangenen Grippesaison 36% ihrer Versicherten ab 60 Jahren gegen Influenza impfen lassen. Bundesweit waren es 4 Prozentpunkte mehr. 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
0: Das ist ganz schön urselig. Immer mal wieder regnet es. Teilweise ist die Sicht auch richtig schlecht. Also diese hier ist es auch noch dazu. Aber halt mild, ne? 13 bis 17 Grad und das für Mitte Oktober. Morgen, da kriegen wir auf jeden Fall mehr Sonne zu sehen und es ist auch ein bisschen trockener. Aber die Temperaturen, die steigen morgen nochmal.
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0: Hallo Annalo unterwegs auf der A6 Saarbrücken Richtung Mannheim zwischen dem Kreuz Neunkirchen und Homburg. Da sind Gegenstände auf der Fahrbahn. Außerdem blitzt es am Ortseingang von Bubach, wenn ihr aus Lebach kommt, in der Ortsdurchfahrt von Auersmacher und in Saarbrücken in der Betzenstraße. 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
0: Mit Marc-André Krupper. Hallo zusammen.
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0: Das ist das Schöne bei SR1. Wir lernen unser schönes Saarland Woche für Woche neu kennen.
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0: Vor allem die besonders kleinen Orte und die Dörfchen, die interessieren uns. Kerstin Bös aus dem SR1-Team. Du hast dich in diesem speziellen Ort rumgetrieben. Was hat dir dort besonders gut gefallen?
2: Boah, richtig im Kopf hängen geblieben ist mir das, wo ich ganz zum Schluss war. Diese große Aussicht, die ich da hatte zwischen diesen ganzen Obstbäumen. Das war wirklich wunderschön. Du konntest so weit gucken, da wäre ich auch gern echt noch länger geblieben.
0: Das hast du auch sehr ausführlich und schön beschrieben. Sind wir mal gespannt, wer lösen will. Schönen guten Tag an Christoph Lorch aus Duttweiler.
3: Ja, hallo.
0: Hi Christoph, ich habe gehört, du bist auf der Arbeit, hast SR1 eingeschaltet, den ganzen Tag gehört. Okay.
3: Ja.
0: Und du bist auf die Lösung gekommen. Was meinst du denn?
3: Hausstadt.
0: Hausstadt, sagst du. Was sagt Kerstin?
2: Das ist richtig. Ich war in Hausstadt.
0: Jawohl. Und damit gibt es 100 Euro von der Bank 1 Saar für dich, lieber Christoph. Aber Kerstin, wir wollen, glaube ich, wissen, wie ist er drauf gekommen, oder?
2: Ja, das frage ich mich vor allem. Ich glaube, es war schon ziemlich schwer. Ich hätte es nicht gewusst.
3: Ja, das erste mit den Kirchen, mit der Türmen, das ist mir schon bekannt vorgekommen, weil ich da schon mal Fußball gespielt habe. Und dann beim zweiten, die Schmuckhändlerin, die habe ich in die Google-Suchmaschine eingegeben, habe ich sie direkt gefunden.
0: Ah, eine Mischung aus eigener Erfahrung. Gut, wenn man Fußballer ist, da lernt man das Saarland auch kennen, ne? Und mal gegoogelt ist ja auch okay, ne?
3: Genau.
0: Alles klar, dann bekommst du 100 Euro von der Bank 1 Saar. Wir wünschen dir noch einen schönen Tag, lieber Christoph.
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0: Und nächste Woche zocken wir wieder mit euch. Wo bin ich? Da gibt's die nächsten Tipps und die nächste Chance, das Saarland kennenzulernen.

0: Joe, der Star aus der Kultserie Stranger Things, zeigt seine Gesangskünste in End of Beginning. Der hat's auch richtig drauf, der kann langsam, der kann schnell. Alex Warren, Emerald Eyes, gleich auf SR1.
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2: Merz setzt künftigen Arbeitsminister Schweizer unter Druck. Galeria-Beschäftigte erhalten Insolvenzgeld. Das Wetter im Saarland grau mit Nieselregen bei bis zu 17 Grad. 15 Uhr. Noch vor seinem Amtsantritt bekommt der neue Bundesarbeitsminister Schweizer Druck von Kanzler Merz. Der forderte beim Arbeitgebertag, dass Schweizer die vereinbarten Reformprojekte, etwa zur Rente, so schnell wie möglich ins Kabinett einbringen soll. Merz nannte als Hauptmotiv für die Sozialreformen, dass die Jugend in einem Land aufwachsen solle, in dem sich Leistung wieder lohnt. Der ehemalige rheinland-pfälzische Ministerpräsident Schweizer erhält in etwa 2 Stunden vom Bundespräsidenten seine Ernennungsurkunde als Minister. Cybermobbing wird ein immer größeres Problem für Kinder und Jugendliche. In einer Studie gab jeder 5. an, schon mal Opfer von Hass oder Beleidigungen im Netz gewesen zu sein. Das entspricht etwa 2,4 Millionen Schülerinnen und Schülern. Die Zahl der Opfer hat sich innerhalb von 9 Jahren fast verdoppelt. Nico Hecht.
3: Die Betroffenen berichten von Angst- und Schlafstörungen sowie Niedergeschlagenheit oder Depression. Jeder 4. äußert sogar Suizidgedanken. 17% haben aus Verzweiflung schon einmal zu Alkohol, Tabletten oder Drogen gegriffen. Die Studie zeigt außerdem, dass eine deutliche Mehrheit der befragten Eltern, 76%, eine Altersbegrenzung für Social Media wolle, um gegenzusteuern. Fast 3/4 der Lehrenden sind für ein Smartphone-Verbot an ihren Schulen für Kinder und Jugendliche. Die Studienmacher fordern außerdem ein Cybermobbing-Gesetz, um Täter sanktionieren zu können. Darüber hinaus brauche es statt eines Social-Media-Verbotes bis 16 Jahren mehr Prävention, zum Beispiel ein Internetführerschein.
2: Zum ersten Mal seit fast 3 Jahren liegt die Inflation in Deutschland wieder bei mehr als 3%. Laut Statistischem Bundesamt kosteten Waren und Dienstleistungen im September 3,3% mehr als ein Jahr davor. Größter Preistreiber war Heizöl, das fast 75% mehr kostet. Der Spritpreis stieg um 37%. Kaum verteuert haben sich dagegen innerhalb eines Jahres Nahrungsmittel. Butter, Speiseöl und Obst wurden sogar günstiger. Die Beschäftigten der Warenhauskette Galeria erhalten Insolvenzgeld. Das hat die Gewerkschaft Verdi dem SR gesagt. Das Insolvenzgeld wird von der Bundesagentur für Arbeit für maximal 3 Monate vor der Eröffnung des Insolvenzverfahrens gezahlt. Medienberichten zufolge soll es über eine Bank vorfinanziert werden. Dadurch könne es schnell an die Beschäftigten ausgezahlt werden. In der Saarbrücker Galeria-Filiale arbeiten rund 170 Menschen. Das Saarland plant keine gezielten Investitionen aus dem Sondervermögen in die Wasserinfrastruktur. Das hat der SR vom Umwelt- und vom Finanzministerium erfahren. Bundesumweltminister Schneider hatte die Länder wegen niedriger Pegelstände aufgefordert, einen großen Teil der Mittel aus dem Sondervermögen in die Wasserinfrastruktur zu investieren. SR-Reporterin Jennifer Klein.
4: Laut Finanzministerium sind die Landesmittel aus dem Infrastruktursondervermögen in Höhe von rund 397 Millionen Euro bereits vollständig verplant. Vorgesehen sind etwa Investitionen in die Uniklinik, Straßen und Kitas. Für die Wasserinfrastruktur ist kein eigener Posten geplant. Den größten Teil des Infrastruktursondervermögens erhalten die Kommunen. Sie entscheiden selbst, ob sie Geld für die Wasserinfrastruktur ausgeben. Wie viel die Kommunen dafür einplanen, konnte das Finanzministerium nicht sagen. Es fehlten noch Rückmeldungen. Bislang seien noch keine Mittel aus dem Sondervermögen ausgezahlt worden. Wasserprojekte werden laut Umweltministerium im Saarland hauptsächlich aus Mitteln des Wasserentnahmeentgelts und der Abwasserabgabe finanziert.
2: Das Anti-Atom-Netz Trier warnt vor Drohnenangriffen auf das Atomkraftwerk Cattenom. Dabei bezieht sich das Netzwerk auf eine Studie der Umweltschutzorganisation Greenpeace. Danach könnten die Hüllen der Abklingbecken, in die abgebrannte Brennelemente kommen, von Drohnen leicht durchdrungen werden. In diesem Fall bestehe die Gefahr einer Kettenreaktion. Die Brennelemente könnten sich leicht selbst entzünden. Nach Einschätzung des Netzwerks ist das Notfallkonzept des Cattenom-Betreibers EDF dafür nicht ausgelegt. Und das waren die Nachrichten mit Christian Koch. 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
6: Nieselig und regnerisch ist es heute Nachmittag. Die Sicht ist teilweise auch richtig schlecht. Man sieht teilweise echt die Bäume und Häuser nicht, wenn man so ein bisschen weiter guckt. Das Ganze aber bei milden 13 bis 17 Grad. Morgen wird es nochmal deutlich freundlicher und auch nochmal einen Ticken wärmer.
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6: 15.04 Uhr, hallo zusammen. A8 Saarlouis Richtung Pirmasens. In der Ausfahrt Spiesen ist ein defektes Fahrzeug. Außerdem blitzt es auf der A6 Mannheim Richtung Saarbrücken, Höhe Rohrbach. Auf der A6 Saarbrücken Richtung Mannheim, Höhe St. Ingbert West und in Saarbrücken in der Betzenstraße. Und wenn ihr noch Staus, Blitzer oder Verkehrsbehinderungen gesehen habt, dann sagt's mir gerne kostenlos an die 0800 700 8000.
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6: Mit Marc-André Krupper. Und das sind ja eigentlich erstmal gute Nachrichten. Wenn ihr mit dem Zug aus dem Saarland bis nach Hamburg fahren wollt, dann könnt ihr dafür ab Mitte Dezember eine neue Direktverbindung nutzen bis nach Hamburg in nur 6 Stunden. Ab Mittwoch gibt's die Tickets dafür. Kleiner Haken, andere Direktverbindungen fallen weg. München oder Berlin zum Beispiel, da gibt's nur noch wenige. Also irgendwie habe ich das Gefühl, alles kriegt man nicht bei der Deutschen Bahn. Da gibt es entweder Nordsee oder Weißwurst, nicht beides.
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0: Taylor Swift hat mal wieder abgeliefert mit diesem neuen Hit Patient Zero hier auf SR1. Liebe Leute, es ist Zeit für Kürbisse, für Kuscheldecken, für heißen Tee mit was Leckerem drin, versteht sich. Das ist halt der Herbst, aber es fehlt auch noch so ein Stückchen Saarland für einen richtig tollen Herbst, oder? Jasmina Kuni aus dem SR1-Team hat mit euch gemeinsam die saarländische Herbstgeschichte erzählt.
1: Der Friedrich aus Eppelborn, der geht einkaufen und will noch mit seinem Patekind noch ein bisschen Drache steigen gehen.
2: Und hat er dann Krummbeerkrit und backt sich zwei Dippelappes vor dem Drache steigen.
3: Friedrich und Thomas essen Dippelappes und danach gehen sie aufs Saarpolygon Drachen steigen.
4: Und weil der Drache viel zu groß ist und es viel zu windig ist, werden beide mitten in die Luft gerissen.
5: Und dann kommt der Inspektor und sagt dann, ajo, was ist denn hier passiert? Mit dem Ring Leona holt er aus und zieht die zwei wieder zu Boden. Dort ist der Tag in den Büchern als saarländischer Feiertag beschrieben worden.
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Nachmittag mit SR1. Das ist Teddy Swims mit Mr. Know-It-All. Vorsicht bitte auf der A8 Saarlouis Richtung Pirmasens zwischen dem Dreieck Friedrichsthal und Elversberg. Da ist eine ungesicherte Unfallstelle. Gleich ist es soweit. Wir zocken wieder Gib 8 mit euch. Kurz nach 3:30 geht's los und wir haben heute 100 Euro Tankgutschein im Pott. Kann man sich auf jeden Fall mal gönnen. Gerade bei den Benzinpreisen, da ist jede Erleichterung gut. Also, zockt mit mir 8 Fragen, von denen ihr immer versetzt antwortet. Und die erste mit SR1. Ihr könnt euch jetzt anmelden über die 0681 2131. Gerne per Telefon oder bei WhatsApp.

0: Gleich haben wir zwei ganz gechillte Jungs für euch hier auf SR1. Den Kamrat Eimer mit seinem neuen Hit Love Sober und Shabuzi. A Bar Song, hören wir gleich. Jetzt ist es 15.30 Uhr.
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0: Mit Maureen Welter.
2: Merz drängt auf Tempo bei Rentenreform. Noch vor der Ernennung des neuen Bundesarbeitsministers Schweizer bekommt dieser Druck von Kanzler Merz. Dieser erwartet, dass Schweizer die verabredeten Gesetzentwürfe so schnell wie möglich ins Kabinett bringt. Inflationsrate über 3%. Nach Angaben des Statistischen Bundesamts waren die größten Preistreiber Heizöl oder der Spritpreis. Nahrungsmittel sind hingegen kaum teurer geworden. Die Inflationsrate ist mit 3,3% so hoch wie seit fast 3 Jahren nicht mehr. Cybermobbing gegen Schüler nimmt zu. In einer Studie des Bündnisses gegen Cybermobbing gab jeder 5. Schüler an, schon mal Opfer von Hass und Beleidigung im Netz gewesen zu sein. Die Zahl habe sich innerhalb von 9 Jahren fast verdoppelt. Warnungen vor Drohnenangriffen auf Atomkraftwerk. Laut einer Studie der Umweltschutzorganisation Greenpeace könnten die Hüllen der Abklingbecken von Drohnen leicht durchdrungen werden. In diesem Fall bestehe die Gefahr einer Kettenreaktion. 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
0: Trüb, teilweise auch ein bisschen neblig, diesig, mit immer mal wieder so ein paar Nieselregenschauern oder kräftigeren Schauern. Es gibt auch trockenere Abschnitte. Das Ganze bei 13 bis 17 Grad heute. Morgen wird es ein bisschen wärmer und auch ein bisschen trockener. Da kriegen wir auch wieder mehr die Sonne zu sehen.
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0: Hallo an alle unterwegs. Auf der A8 Saarlouis Richtung Pirmasens ist eine ungesicherte Unfallstelle zwischen dem Dreieck Friedrichsthal und Elversberg. Dann auf der A8 Saarlouis Richtung Pirmasens in der Ausfahrt Spiesen ein defektes Fahrzeug und Blitzer stehen. Auf der A6 Mannheim Richtung Saarbrücken Höhe Rohrbach. Auf der A6 Saarbrücken Richtung Mannheim Höhe St. Ingbert West und in Saarbrücken in der Betzenstraße. 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
0: Mit Marc-André Krupa. Das rote Lämpchen leuchtet wieder auf der Tankanzeige. Dann löst dieses Dilemma doch einfach, indem ihr bei GIP 8 mitspielt. Ruft an 0681 2131 oder schickt eine WhatsApp und sagt, dass ihr mitmachen wollt. Wir haben einen 100-Euro Tankgutschein. Kann man heutzutage immer gut gebrauchen. Und dabei noch so ein bisschen quizzen. Da können auch alle mitraten. Also einmal noch Kamrat und Shabuzi. Und dann wird gezockt.

0: Mit der besten Musik fürs Saarland geht's geschmeidig durch diesen Nachmittag. Schönen guten Tag.
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0: Wir spielen um einen Tankgutschein im Wert von 100 Euro und mit mir zockt Steffi Render aus Schwalbach. Hallo Steffi.
3: Hallo.
0: Du hast Urlaub, habe ich gehört. Was machst du denn in deinem Urlaub so Schönes?
3: Ja, wir sind jetzt...
0: Jetzt verstehe ich dich leider gar nicht. Kannst du das nochmal sagen oder vielleicht irgendwo hingehen, wo die Verbindung besser ist?
3: Wir sind gerade ein bisschen am Renovieren.
0: Ah, ihr seid am Renovieren. Wird es ein schönes Cappuccino oder doch eher ein helles Grisch?
3: Nee, weiß.
0: Weiß, okay.
3: Einfach nur weiß.
0: Einfach nur weiß. Einfach ganz puristisch. Sehr schön. Und dann gibt es noch einen Tankgutschein, vielleicht oben drauf, wenn du mit mir spielst. Wir haben 8 Fragen. Auf die erste antwortest du bitte mit SR1. Dann immer auf die Frage davor und die erste Antwort zählt. Legen wir los.
3: Alles klar. Hörst du mich gut jetzt?
0: Jetzt höre ich dich besser. Danke, Steffi.
3: Okay, super.
0: Erste Frage. Auf dem Weg zum Feierabend schon hungrig? Was ist das Erste, was du jetzt gleich noch isst?
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0: Ein saarländischer Student nimmt am ECSC teil. Ist das ein internationaler Wettbewerb für Videospiele oder für Hacker?
3: Nutella-Brot.
0: Lecker. Richtige Antwort. Mag ich auch gern. Heute ist Dienstag, der 13. Wann ist der nächste Freitag, der 13.? Im November oder im Dezember?
3: Hacker?
0: Ja. Ab Dezember fährt übrigens ein ICE von Saarbrücken durchgehend in welche norddeutsche Stadt?
3: Dezember?
0: Es ist der November. Das war jetzt ein bisschen konfus.
3: Verdammt. Ja.
0: Da haben wir dich jetzt so ein bisschen hochgenommen. Ja, nee, im November ist Freitag der 13. Bist du abergläubisch?
3: Nö, eigentlich nicht.
0: Also sonst hätte ich gesagt, dann lieber nicht renovieren, weil dann läuft man ja immer unter Leitern und so durch. Bis dahin sei er locker fertig. Alles klar. Liebe Steffi, Dankeschön. Dankeschön fürs Mitmachen. Wir wünschen euch noch viel Erfolg beim Projekt und bis zum nächsten Mal.
3: Alles klar, danke.
0: Ciao. Bis dann. Ciao. Und für euch heißt das natürlich, morgen gibt es 150 Euronen im Pott.

0: Es sind nicht nur New York, Rio, Rosenheim. Es sind auch Beckingen, Ommersheim, Blieskastel und Perlbisch. Also, das Saarland hört die Sportfreunde stille und gleich hört ihr Sombra, der neue Superstar. My body isn't ready. Gleich.
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1: mit Christian Koch. Neuer Arbeitsminister kontert Druck des Kanzlers. Zugveränderungen in Saarbrücken durch Fahrplanwechsel. Das Wetter grau mit Nieselregen bei bis zu 17 Grad. 16 Uhr. In Berlin hat SPD-Chef Klingbeil vor der Presse den neuen Bundesarbeitsminister vorgestellt. Der frühere rheinland-pfälzische Ministerpräsident Alexander Schweizer soll in etwa einer Stunde vom Bundespräsidenten zum Nachfolger von Bärbel Bass ernannt werden. Vor den Mikros reagierte Schweizer auch auf Reformdruck aus der Union. Tim Aßmann aus Berlin.
2: Sobald sich die Koalition dort in allen Fragen verständigt habe, werde sein Ministerium alles daran setzen, die entsprechenden Gesetze zügig und gründlich auf den Weg zu bringen, versprach der neue Bundesarbeitsminister. Und er ergänzte, das habe er mit Bundeskanzler Merz auch bereits so besprochen. Merz hatte zuvor auf dem Arbeitgebertag erklärt, er erwarte, dass die verabredeten Gesetzentwürfe aus dem Arbeitsministerium so schnell wie möglich ins Kabinett gebracht würden. Vor allem beim Thema Rente gibt es aber offenkundig noch Differenzen zwischen Union und SPD. Von Klärungsbedarf in vielen inhaltlichen Punkten sprach Vizekanzler Klingbeil nun bei der Vorstellung des neuen Arbeitsministers.
1: Die unabhängige Missbrauchsbeauftragte des Bundes Klaus fordert mehr Maßnahmen zum Schutz vor sexueller Gewalt. Klaus sagte, wirksame Instrumente seien bekannt, sie würden aber längst nicht überall umgesetzt. So hätten sich nur 11 der 16 Bundesländer zu Schutzkonzepten in Schulen verpflichtet. Sie betonte, dass das Risiko, sexuelle Gewalt zu erleben, noch nie so hoch gewesen sei wie heute. Das liege vor allem an den digitalen Medien. Mit dem Bericht der Missbrauchsbeauftragten zum Ausmaß sexueller Gewalt müssen sich erstmals auch Bundesregierung und Bundestag befassen. Nach dem Machtwechsel in Ungarn hat die EU mehr als 4 Milliarden Euro für das Land freigegeben. Das haben Vertreter der Staaten in Luxemburg jetzt abgesegnet. Unter anderem geht es um die Teilnahme von Hochschulen am Erasmus-Austauschprogramm. Brüssel hatte die Fördergelder wegen Verstößen der damaligen Orbán-Regierung gegen rechtsstaatliche Prinzipien zurückgehalten. Unter dem proeuropäischen Regierungschef Modja sind in Ungarn jetzt neue Transparenzregeln eingeführt worden. Bei der Saarbahn setzt die Lokführergewerkschaft GDL ihren Streik wieder fort. Wie es in einer Mitteilung heißt, beginnt er in einer Stunde. Die Geschäftsführung der Saarbahn kündigte an, dass die Linie S1 weiterhin bis 21 Uhr im Rahmen des streikunabhängigen Ersatzkonzepts verkehrt. Sollte die GDL den Arbeitskampf nach 21 Uhr aussetzen, werde die S1 wieder den Regelbetrieb aufnehmen. Den Angaben zufolge sind die Busse des Schienenersatzverkehrs unabhängig vom Streikverhalten unterwegs. Saarbrücken bekommt ab Mitte Dezember eine ICE-Direktverbindung nach Hamburg. Das sieht der neue Fahrplan der Deutschen Bahn vor. SR-Reporterin Lea Kielnecker.
3: Der neue Direktzug startet um 9.27 Uhr in Saarbrücken und braucht gut 6 Stunden nach Hamburg. In der Gegenrichtung beginnt der Zug sogar schon in Flensburg, fährt von dort unter anderem über Hamburg, Hannover und Kaiserslautern und erreicht Saarbrücken um 22.18 Uhr. Dafür wird es zukünftig jeweils nur noch eine Direktverbindung am Tag nach München und Berlin geben. Grund dafür sind laut Bahn geringe Nachfrage und Bauarbeiten. Nach München entfällt die Fahrt am frühen Morgen sowie die Rückfahrt am späten Abend. Nach Berlin bleiben der Direktzug am frühen Morgen und die Rückfahrt mit Ankunft um 23.31 Uhr in Saarbrücken. Gute Nachrichten für Zugreisende. Die Preise sollen zum Fahrplanwechsel laut Bahn stabil bleiben.
1: Das Saarland plant aus dem Sondervermögen keine gezielten Investitionen in die Wasserinfrastruktur. Das hat der SR vom Umwelt- und vom Finanzministerium erfahren. Demnach sind die Landesmittel aus dem Infrastruktursondervermögen in Höhe von rund 397 Millionen Euro schon verplant, etwa für Investitionen in Straßen oder Kitas. Ob Geld in die Wasserinfrastruktur fließe, sei Sache der Kommunen. Bundesumweltminister Schneider hatte die Länder wegen niedriger Pegelstände aufgefordert, einen großen Teil aus dem Sondervermögen in die Wasserinfrastruktur zu investieren. Und das waren die Nachrichten mit Christian Koch. 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
5: Boah, ist das eine graue Suppe. Man sieht echt richtig wenig teilweise. Es ist zwar warm, 13 bis 17 Grad, aber doch relativ regnerisch. Es gibt auch ein paar trockene Abschnitte, aber doch dann insgesamt sehr trüb. Morgen wird es freundlicher und auch die Temperaturen, die steigen wieder ein bisschen.
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5: 16.04 Uhr, hallo zusammen. Die Straßen sind frei, aber es blitzt auf der A6 Mannheim Richtung Saarbrücken, Höhe Rohrbach. Auf der A6 Saarbrücken Richtung Mannheim, Höhe St. Ingbert West. In Saarbrücken in der Betzenstraße. Und dann haben wir gerade noch einen Blitzer reingemeldet bekommen. Vielen Dank fürs Durchgeben. Der steht in St. Wendel am Ortsausgang Richtung Werschweiler in Höhe vom Parkplatz am UTZ. Wenn ihr noch was gesehen habt, sagt es uns gerne immer kostenlos unter der 0800 700 8000.
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5: Hallo auch von mir, ich bin Marc-André Krupa. Wünsche euch einen tollen Nachmittag mit uns.
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0: man merkt das schon im Saarland, es ist gerade noch so ein bisschen ruhig, die zweite Herbstferienwoche läuft, viele sind im Urlaub, müssen nicht unbedingt weg sein, vielleicht einfach, um mal Zeit zu haben, so ein paar Dinge zu erledigen, wie zum Beispiel einen Friseurbesuch, um da sich einfach mal richtig schön auszulassen.
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2: Während sie stundenlang frisiert wird, hört sie sich aufmerksam den neuesten Talk of Town an und erzählt auch extrem gerne von ihren eigenen Erlebnissen.
3: Nee, ich war jetzt auch nochmal beim Arzt gewesen, weil ich habe ja immer dieses Völlegefühl, immer so ein bisschen so ein Blähbauch. Das fühlt sich immer fast an, als wäre ich schwanger. Ich mache jetzt auch mal so einen Allergietest. Ich hoffe, die finden da mal was.
2: Und wenn er im Friseursalon sitzt, lässt er allen Dorftratsch einfach irgendwie über sich ergehen. Und wenn er gefragt wird, dann sagt er meistens,
4: ja, irgendwas ist immer.
2: So, und wenn sie ihn schließlich zu Hause am Abend fragt, ob er beim Friseur was Neues erfahren hätte, sagt er,
4: nö, nix.
3: Wirklich gar nichts Neues?
4: Nö.
3: Aber was haben die denn gesagt? Also es muss doch irgendwas erzählt worden sein.
4: Nö, wirklich nichts. Außer vielleicht, dass das ganze Dorf denkt, du wärst schwanger. Keine Ahnung, wo die das herhaben.
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0: Hallo Autofahrer, da ist gerade ein bisschen was los auf den Straßen. Einmal A8 Saarlouis Richtung Luxemburg zwischen Rehlingen und Merzig. Gegenstände auf der Fahrbahn und A620 Saarbrücken Richtung Saarlouis. Ausfahrt Bismarckbrücke, ein defektes Fahrzeug.
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0: Das sieht heute zumindest aus wie der Herbst, den man aus diesen Märchenerzählungen kennt. Dieser ominöse Herbst. Joachim Pütz vom SR1 Wetterteam. Heute regnerisch trüb, aber mit Temperaturen bis 18 Grad. Das geht zumindest kurzfristig so weiter.
2: Morgen Vormittag auch erstmal viele Wolken, teilweise auch Nebelfelder, also trübe Suppe. Aber ab Mittag, dann kommt dann zunehmend die Sonne hervor. Es bleibt dann auch trocken. Ein paar lockere Wolken sind unterwegs, mehr passiert da nicht. Und die Temperatur sehr hoch für die Jahreszeit. 16 Grad in Otzenhausen bis 20 in Dillingen.
0: Ich sag's ja, ein epischer Battle zwischen Spätsommer und Herbst, der geht noch weiter.

0: Michael Schulte mit Back to the Start. Und ganz viel von der besten Musik im Saarland haben wir gleich noch für euch. Ed Sheeran ist mal wieder dabei uns. Baby Rexha mit New Religion.
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0: Es ist kurz vor 4:30.
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0: Mit Maureen Welter.
9: Schweizer zu Reformdruck. Sobald sich die Koalition in allen Fragen zur Rentenreform geeinigt habe, solle diese schnell und gründlich auf den Weg gebracht werden. Zuvor hatte Kanzler Merz von dem neuen Bundesarbeitsminister eine schnelle Umsetzung der Reform gefordert. Missbrauchsrisiko für Kinder. Das ist nach Einschätzung der Missbrauchsbeauftragten des Bundes, Klaus, so hoch wie noch nie. Grund sei vor allem die rasante digitale Entwicklung. Sie fordert mehr Maßnahmen zum Schutz vor sexueller Gewalt, besonders in Schulen. Infrastruktur-Sondervermögen des Bundes. Aus dem plant das Saarland keine gezielten Investitionen in die Wasserinfrastruktur. Die Landesmittel in Höhe von 397 Millionen Euro sind laut Finanzministerium schon verplant. Ob Geld in die Wasserinfrastruktur fließe, sei Sache der Kommunen. Streik bei Saarbahn geht weiter. In rund einer halben Stunde legen die Mitglieder der Gewerkschaft GDL ihre Arbeit nieder. Die Gewerkschaft verfolgt seit vergangenem Donnerstag eine sogenannte Wellenstreiktaktik. Darin sind unregelmäßige Unterbrechungen vorgesehen. 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
0: Grau, nieselig, uselig mit Regen hier im Saarland. 13 bis 17 Grad. Das ist eigentlich relativ mild und es wird sogar noch wärmer. Morgen kriegen wir sogar bis 20 Grad. Am Anfang, ja, es ist auch noch so ein bisschen grau, ein bisschen Regen mit dabei, aber morgen gibt es dann auch freundlichere und sonnigere Abschnitte.
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0: Auf der A8 Saarlouis Richtung Luxemburg zwischen Rehlingen und Merzig sind Gegenstände auf der Fahrbahn. Ein defektes Fahrzeug ist auf der A620 Saarbrücken Richtung Saarlouis in der Ausfahrt Bismarckbrücke. Und es blitzt auf der A6 Mannheim Richtung Saarbrücken Höhe Rohrbach, auf der A6 Saarbrücken Richtung Mannheim Höhe St. Ingbert West und am Ortsausgang von St. Wendel Richtung Werschweiler. 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
0: Mit Marc-André Krupper einen schönen Nachmittag euch. Wenn ihr in Saarbrücken mal bei Galeria shoppen seid und feststellt, Mensch, was ist das denn für ein komisches Absperrband, das da um manche Ware so abgetrennt rumliegt? Das kann ich ja überhaupt nicht kaufen. Wir klären das gleich auf, was es damit auf sich hat und wie das mit der Insolvenz von Galeria zusammenhängt. Nach zwei Songs.
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0: Sheeran mit Overpass Gravity hier auf SR1. Es ist 16.39 Uhr bei Galeria in Saarbrücken. Sieht das aktuell teilweise aus wie am Tatort. Da sind Regale mit rot-weißem Flatterband abgesperrt, auch wenn da noch Ware steht. Und dazu steht dann ein Schild, Ware nicht zu verkaufen. Tja, die erneute Insolvenz von Galeria kriegen die Kunden ziemlich direkt zu spüren und die sind auch reichlich irritiert.
1: Es gibt Ware, die werden gar nicht verkauft, im Moment nicht.
2: Also ich finde es sinnbefreit. Es ist irgendwie dann Zeitverschwendung. Man sieht es, aber kriegt es ja nicht.
1: Ja, ich finde das prinzipiell schade. Ich finde auch schade, dass die Galeria zu hat, dass die Innensterber prinzipiell aussterben.
3: Ja, ich gehe gerne in die Geschäfte, weil ich es gerne noch ansehe und dann fasse und kaufe.
1: Das finde ich nicht gut, ja.
0: Ja, ist halt für viele immer noch besser als Online-Shopping. Ja? Und hinter diesen abgesperrten Regalen mit diesem Tatortband steckt offenbar auch die Insolvenz. Einige Hersteller wollen ihre Waren aktuell nicht mehr verkaufen lassen, haben wir erfahren, weil sie fürchten, dass eben das Geld, das die Kunden dafür dann ausgeben, am Ende in die Insolvenzmasse mit rein landet. Also ist schon blöd, wenn die Kunden nicht mehr an die Ware kommen. Aber das gehört leider eben auch zum Teil der ganzen Insolvenz.
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1: Malik Harris mit Rockstar. So ein Song, oh, der könnte auch richtig schön vom Lagerfeuer sein. Oder heute lieber nicht draußen, lieber drinnen vom Kamin, oder? Die Jungs haben auch Lagerfeuer-Vibes. Clock Clock mit Skeletons hören wir gleich hier auf SR1.
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junge Autofahrer auf der A623 am Dreieck Friedrichsthal in der Überleitung zur A8 Richtung Saarlouis ist eine ungesicherte Unfallstelle. Fahrt dort bitte besonders vorsichtig. Das war Hallo Saarland mit mir, Marc-André Krupper. Wir hören uns morgen wieder und gleich gibt's das SR-Info-Update mit Nina Heck.

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2: Schweizer kontert Druck des Kanzlers. GDL setzt den Saarbahnstreik wieder fort und das Wetter im Saarland grau mit Nieselregen bis 17 Grad. 17 Uhr.

0: Der frühere Ministerpräsident von Rheinland-Pfalz, Schweizer, beginnt heute seine neue Aufgabe als Bundesarbeitsminister. Aber schon vor seinem Termin beim Bundespräsidenten wurde der Sozialdemokrat mit Forderungen von Kanzler Merz konfrontiert. Der sagte beim Arbeitgebertag in Berlin, die Rentenreform müsse so schnell wie möglich umgesetzt werden. Allerdings herrscht in einigen Punkten noch Streit zwischen Union und SPD. Schweizer sagte heute Nachmittag, sein Ministerium werde die Gesetze auf den Weg bringen, sobald sich die Koalition in allen Fragen verständigt habe. Sexualisierte Gewalt gegen Kinder und Jugendliche bleibt in Deutschland ein großes Problem. Die unabhängige Missbrauchsbeauftragte Klaus und eine Aufarbeitungskommission des Bundes sehen große Lücken beim Schutz und bei Hilfen für Betroffene, Dietrich Karl Meurer.
1: Dazu zählen Übergriffe in Familien, Schulen, Vereinen oder Heimen. Hinzu kommen sexuelle Annäherungen im Internet, Erpressungen sowie die Verbreitung von Missbrauchsbildern. Grundlage ihres ersten Berichts an Bundestag, Bundesrat und Bundesregierung sind Daten der Bundesländer, wissenschaftliche Erkenntnisse und Erfahrungen von Betroffenen. Die Aufarbeitungskommission stützt ihre Untersuchung auf mehr als 3200 vertrauliche Anhörungen und Berichte aus 10 Jahren. Sie sieht bei der Aufarbeitung früheren Unrechts deutlichen Nachholbedarf. Beide Berichte zeigen erhebliche Schutzlücken auf. Laut Klaus haben rund 10 Millionen Menschen in Deutschland als Kinder oder Jugendliche sexuelle Gewalt erlebt.
0: Sind steuerliche Vorteile für die Erben von Firmen zulässig? Darüber verhandelt seit heute Vormittag das Bundesverfassungsgericht. Mit einer Entscheidung wird aber erst in einigen Monaten gerechnet. Aus Karlsruhe, Max Bauer.
2: Unternehmenserben müssen nach geltendem Recht deutlich weniger Steuern zahlen als Erben von Privatpersonen. Wenn sie das Unternehmen 7 Jahre lang weiterführen und die Löhne nicht senken, sind Unternehmenserben sogar ganz von der Steuer befreit. Das findet ein Mann ungerecht, der von seiner Tante geerbt hatte. In der Verhandlung seiner Klage in Karlsruhe sagten Unternehmensverbände, dass Steuerbefreiungen nötig seien, um die Existenz von Unternehmen nicht zu gefährden und Arbeitsplätze zu sichern. Erbschaftssteuern würden oft aus den Erträgen der Firmen bezahlt und seien eine Belastung, wenn beispielsweise Kredite aufgenommen werden müssten, um die Steuern zu zahlen. Kritiker der Steuerbefreiung argumentierten hingegen, dass gerade die Erben großer Unternehmensvermögen nach geltendem Recht kaum oder oft gar keine Steuern zahlen müssten.
0: Bei der Saarbahn setzt die Gewerkschaft GDL gerade ihren Streik fort. Das hat sie in einer Mitteilung erklärt. Die Geschäftsführung der Saarbahn kündigte an, dass die Linie S1 weiterhin bis 21 Uhr im Rahmen des streikunabhängigen Ersatzkonzepts verkehrt. Sollte die GDL den Arbeitskampf nach 21 Uhr aussetzen, werde die S1 wieder den Regelbetrieb aufnehmen. Den Angaben nach sind die Busse des Schienenersatzverkehrs unabhängig vom Streikverhalten unterwegs. Saarbrücken bekommt ab Mitte Dezember eine ICE-Direktverbindung nach Hamburg. Das sieht der neue Fahrplan vor, den die Deutsche Bahn vorgestellt hat. Danach fährt der Zug in Saarbrücken um 9.27 Uhr los. Die Fahrt nach Hamburg dauert rund 6 Stunden. In der Gegenrichtung fährt der Zug von Flensburg über Hamburg nach Saarbrücken. Nach München und Berlin gibt es aber künftig jeweils nur noch eine statt 2 Direktverbindungen täglich. Gründe seien eine geringere Nachfrage und Bauarbeiten. In St. Wendel beginnt in einer Stunde die jährliche Wallfahrtswoche zum heiligen Vendalinus. In der Basilika wird in einer Eucharistiefeier der Schrein enthüllt. Bis zum 20. Oktober sind Gläubige und Interessierte zu verschiedenen Gottesdiensten, Konzerten und anderen Veranstaltungen eingeladen. Die traditionelle Wallfahrtswoche geht auf den heiligen Vendelin zurück. Der soll im 6. Jahrhundert im Nordsaarland gewirkt haben. Sein Grab wird in der St. Wendeler Basilika verehrt. Und das waren die Nachrichten mit Christian Koch. 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
4: Das ist und bleibt ein trüber Tag. Auch in der Nacht kann es immer mal wieder nieseln. Also einfach so ein gemütlicher Abend daheim ist heute angebracht. Morgen wird es dann ein bisschen schöner. Zuerst haben wir zwar noch Nebel und Wolken, aber ab Mittag kommt dann die Sonne durch. Es bleibt trocken und mit 16 bis 20 Grad auch eher mild.
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4: Soweit alles frei auf den Straßen. Es wird geblitzt auf der A6 Mannheim Richtung Saarbrücken in Höhe Rohrbach, auf der A6 Saarbrücken Richtung Mannheim in Höhe St. Ingbert West. und am Ortsausgang von St. Wendel, wenn ihr in Richtung Werschweiler unterwegs seid. Es gibt aber noch mehr Blitzer, die findet ihr jederzeit bei SR1 in der ARD Sounds App. Und wenn ihr darüber hinaus noch irgendwas seht auf den Straßen, dann ruft uns doch an. 0800 700 8000. Kommt gut durch.
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4: Heute mit Nina Heck, hallo. Und in Frankreich, da gab es wieder Proteste und wir hören gleich nach Paris, ob heute alles soweit ruhig geblieben ist.
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0: Sie fordern mehr Geld und bessere Bedingungen an den Schulen. In ganz Frankreich gibt es heute wieder Proteste von Schülerinnen und Schülern. Kai Rienecker, mein Kollege in Paris. Die letzten Male gab es ja gewalttätige Ausschreitungen. Wir hören im Hintergrund, ist auch einiges los bei dir. Wie sieht es denn heute aus?
1: Ja, sehr ruhig bisher. Also hier haben sich mehrere Protestzüge in Marsch gesetzt in Paris schon vor einiger Zeit. Es gibt Musik, die Leute tanzen. Es ist eine sehr breite Bewegung, die schon lange nicht mehr nur aus Schülerinnen und Schülern besteht, sondern auch viele Studenten sind dabei, Lehrpersonal. Sehr bunte Bewegung.
0: Du bist jetzt in Paris. Hast du mitbekommen, wie es im Rest des Landes aussieht, insbesondere bei uns hier an der Grenze?
1: In Straßburg gab es zwischendurch auch ein paar Auseinandersetzungen zwischen den Studierenden und der Polizei. Auch in Straßburg sehr viele Studenten, vor allen Dingen Studenten, weniger Schülerinnen und Schüler. Und es zeigt, wie diese Bewegung hier im Moment auch etwas breiter wird. Weg von den Forderungen einfach nur für bessere Schulgebäude etc., sondern hin auch zu einem anderen Umgang mit der Jugend.
0: Reichen deswegen auch jetzt die Zugeständnisse der Regierung nicht, weil die Forderungen eben jetzt viel weiter gehen als das?
1: Eben, ich habe hier mit mehreren Studentinnen und Studenten gesprochen, sie gefragt, das wäre so eine konkrete, emblematische Forderung, mit der die Proteste dann vielleicht wieder zu Ende gehen würden. Da gibt es gar nicht eine. Das ist so ein allgemeines Aufbegehren, immer wieder die Schilder. Wir sind in Wut, en colère. Und ich glaube, das ist so der einzige wirkliche Nenner, auf den das hier teilweise zu bringen ist. Ansonsten sind die Forderungen sehr diffus und für die französische Regierung damit im Grunde kurzfristig auch gar nicht zu erfüllen.
0: Ja, und wie könnte dann eine Lösung überhaupt aussehen?
1: Ja, gute Frage. Also das weiß die Regierung im Moment eben auch nicht. Und die Demonstranten und Demonstranten hier, die wollen sich auch schon gleich in den nächsten Tagen wieder versammeln. Am Samstag ist hier schon die nächste Demonstration angekündigt. Das sieht nicht so aus, als wenn das jetzt schnell zu Ende gehen würde.
0: Inzwischen sind die Proteste auch nach Belgien übergeschwappt. In Brüssel wurden alleine gestern 9 Teenager festgenommen. Und bevor es jetzt hier im SR-Info-Update weitergeht, schauen wir mal noch gerade auf die Straße. Vorsicht im Saab-Pfalz-Kreis zwischen Rheinheim und Niedergeilbach in beiden Richtungen. Gefahr durch eine Ölspur. Passt hier bitte ganz besonders gut auf.

0: das SR-Info-Update hier mit einer wirklich wichtigen Frage. Wie können Kinder und Jugendliche besser vor sexueller Gewalt geschützt werden? Damit hat sich die Aufarbeitungskommission des Bundes beschäftigt. Heute hat sie ihren Bericht dazu vorgestellt. Die Bundesbeauftragte gegen sexuellen Missbrauch von Kindern und Jugendlichen, Kerstin Klaus, sagt:
1: Noch nie war das Risiko für Kinder und Jugendliche, sexualisierte Gewalt zu erleben, so hoch wie heute.
0: Vor allem das Internet kann dabei gefährlich sein. Hier werden besonders viele Kinder und Jugendliche sexuell ausgebeutet. Die Missbrauchsbeauftragte fordert deswegen unter anderem ein neues Schulfach, wo Kinder und Jugendliche über die Risiken im Netz aufgeklärt werden. Eine weitere grausame Erkenntnis aus dem Bericht: Häufig passiert es da, wo sich Kinder sicher fühlen sollten, in der Familie, sagt Julia Gebrande von der Unabhängigen Kommission zur Aufarbeitung sexuellen Kindesmissbrauchs.
2: Sie ist nach wie vor der größte Tatkontext, von dem Betroffene uns berichten. Aber Betroffene erfahren hier aktuell am wenigsten Unterstützung.
0: Die Missbrauchsbeauftragte Klaus kritisiert, dass ein Unterstützungsfonds für Betroffene gestrichen wurde.
1: Damit fallen also mehrere Bundesregierungen hintereinander hinter die Ergebnisse des Runden Tisches sexueller Missbrauch 2010 zurück. Das ist für mich eine Entsolidarisierung mit den Betroffenen und es ist fatal für die Betroffenen.
0: Ja, und zudem fordert sie alle Bundesländer dazu auf, geplante Schutzkonzepte an Schulen umzusetzen. Fehlen würden die zum Beispiel noch in Sachsen oder Bayern. Im Saarland gibt es, wie in den meisten anderen Bundesländern, auch bereits so eine Verpflichtung im Schulgesetz.
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Und nochmal was für die Autofahrer im Saar-Pfalz-Kreis zwischen Habkirchen und Bliesmengen-Bolchen. In beiden Richtungen Gefahr durch Pferde auf der Fahrbahn. Und Vorsicht auch im Saar-Pfalz-Kreis zwischen Rheinheim und Niedergeilbach. In beiden Richtungen Gefahr durch eine Ölspur. Kommt gut durch.

0: und wir haben es 5:30.
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0: Mit Maureen Welter.
2: Schweizer neuer Bundesarbeitsminister. Der SPD-Politiker erhielt seine Ernennungsurkunde von Bundespräsident Steinmeier. Schweizer kündigte an, die Rentenreform schnell und gründlich auf den Weg zu bringen, sobald sich die Koalition in allen Fragen zur Rentenreform geeinigt habe. Missbrauchsrisiko für Kinder. Das Risiko ist nach Einschätzung der Missbrauchsbeauftragten des Bundes Klaus so hoch wie noch nie. Grund sei vor allem die rasante digitale Entwicklung. Sie fordert mehr Maßnahmen zum Schutz vor sexueller Gewalt, besonders in Schulen. Streik bei Saban geht weiter. Die Mitglieder der Gewerkschaft GDL haben ihre Arbeit vor einer halben Stunde erneut niedergelegt. Die Gewerkschaft verfolgt seit vergangenem Donnerstag eine sogenannte Wellenstreiktaktik. Darin sind unregelmäßige Unterbrechungen vorgesehen. Verkehrsbehinderungen wegen Fußballspiel. Der 1. FC Saarbrücken empfängt um 19 Uhr den Tabellenführer der dritten Liga, den MSV Duisburg. Zeitweise werden wieder einige Straßen rund um den Ludwigspark gesperrt. Die Polizei empfiehlt Fans deshalb, mit dem ÖPNV anzureisen. Alles Wichtige gibt's für euch auch auf srinfo.de.
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0: Was für eine trübe Suppe heute, und es bleibt heute Abend auch wirklich so, also kuschelt euch daheim ein, geht früh ins Bett, zieht die Decke über den Kopf. Morgen wird es nämlich ein bisschen schöner. Zuerst war noch ein bisschen Nebel und Wolken, aber ab Mittag kommt dann die Sonne durch und es bleibt trocken und mit 16 bis 20 Grad auch eher mild.
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0: Vorsicht im Saarpfalzkreis zwischen Habkirchen und Bliesmengen-Bolchen in beiden Richtungen. Gefahr durch Pferde auf der Fahrbahn. Vorsicht auch im Saarpfalzkreis zwischen Reinheim und Niedergeilbach in beiden Richtungen. Gefahr durch eine Ölspur. Geblitzt wird auf der A6 Mannheim Richtung Saarbrücken in Höhe Rohrbach. Auf der A6 Saarbrücken Richtung Mannheim in Höhe St. Ingbert West. Und am Ortsausgang von St. Wendel, wenn ihr Richtung Berschweiler unterwegs seid. Es gibt noch ein paar mehr Blitzer, die findet ihr auf srinfo.de. Und wenn ihr noch was seht auf den Straßen, Pferde zum Beispiel, dann ruft uns doch an und sagt uns, was da los ist unter der 0800 700 8000. Ich danke euch und wünsche euch allen eine gute Fahrt.
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0: Mit Nina Heck. Ja, wer Omas Geld erbt, der muss dafür ab einem bestimmten Betrag Steuern zahlen. Wer Omas Firma erbt, kann dagegen weitgehend steuerfrei davon kommen. Warum wird Betriebsvermögen steuerlich so stark begünstigt und ist das eigentlich gerecht? Darum geht's gleich hier im SR Info Update.
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0: das SR-Info-Update hier. Mit uns kommt ihr gut informiert in euren Feierabend. Wir sagen euch, was heute wichtig ist. Dazu gehört auch das hier. Wer ein Unternehmen erbt, der zahlt in der Regel weniger Steuern als jemand, der privat erbt. Ja, ist das denn eigentlich gerecht? Das wird gerade vor dem Bundesverfassungsgericht in Karlsruhe verhandelt, beobachtet von unserem Reporter Max Bauer.
1: In Karlsruhe hat ein Mann geklagt, der ein Privatvermögen von seiner Tante geerbt hat. Er meint, es verstoße gegen den Gleichheitssatz aus dem Grundgesetz, wenn er als Privaterbe mehr Erbschaftssteuer entrichten müsse als ein Unternehmenserbe. Wie Gerichtspräsident Habert betonte, möchte die geltende Regelung für die Erbschaftssteuer beim Generationenwechsel Unternehmen und Arbeitsplätze schützen. Deshalb werden Erben komplett von der Steuer befreit, wenn sie das Unternehmen 7 Jahre lang weiterführen und die Löhne insgesamt nicht senken.
0: Damit sollen Familienbetriebe geschützt werden, denn wenn die Erben Steuern zahlen, dann fehlt das Geld womöglich, um den Betrieb fortzuführen, um Angestellte zu bezahlen, um Maschinen zu unterhalten. Ja, aber ganz anders sieht das Kevin Kühnert von der SPD.
2: Die bisherigen Regelungen sind ungerecht, weil besonders große Betriebsvermögenserbschaften ab 26 Millionen Euro aufwärts in der Realität faktisch steuerbefreit sind. Nur etwa 2% Steuern werden darauf im Schnitt entrichtet. Und der Grund dafür heißt Verschonungsbedarfsprüfung, eine Regelung, die vor 10 Jahren eingeführt wurde, mit dem Ziel, Arbeitsplätze zu schützen, aber in der Realität schützt es vor allem das Vermögen der Erben.
0: Das Geld aus der Erbschaftssteuer geht an die Bundesländer. Das Saarland rechnet in diesem Jahr mit rund 90 Millionen Euro Einnahmen. Ein Urteil im aktuellen Fall in Karlsruhe wird erst im nächsten Jahr erwartet.

0: Das dürfte eine ziemliche Sauerei gegeben haben. In Frankreich haben Hacker gestern Supermarkt-Kühltruhen manipuliert. Ihr hört das SR-Info-Update. Ja, und statt zu kühlen, wurden diese Truhen plötzlich sehr, sehr warm. Unsere Reporterin Lea Kielnecker.
1: Statt minus 18 Grad ist die Temperatur in den betroffenen Geräten auf bis zu 50 Grad angestiegen, dadurch, dass sie sich da eben ins System gehackt haben. Und das hatte zur Folge, dass alle Produkte, die da drin waren, aufgetaut sind und dann weggeworfen werden mussten. Also es ist ein Schaden in Millionenhöhe entstanden. Betroffen waren laut Medienberichten bestimmte Filialen der Ketten Intermarché, Super U, Leclerc, Monoprix und Carrefour.
0: Direkt bei uns an der Grenze war aber kein Supermarkt betroffen.
1: Nee, ich habe mal die Supermarktketten hier in Grenznähe abtelefoniert und die haben mir gesagt, sie waren von dem Angriff nicht betroffen, also die Filialen dort. Die nächste betroffene Filiale ist der Super U in Boulay. Das liegt zwischen Saarbrücken und Metz, auch schon ein ganzes Stück weg. Jetzt läuft die Fehlersuche natürlich, damit sowas nicht nochmal passiert. Und einzelne Supermarktketten haben vorübergehend dann auch ihre Filialen dazu aufgerufen, ihre Kühltruhen vom Internet zu trennen.
0: Ja, fragt man sich ja eh, was braucht so eine Kühltruhe auch Internet? 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Da bei SR1 könnt ihr einfach ein bisschen zurückspulen und das SR-Info-Update von vorne hören, falls ihr den Anfang verpasst habt.

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Ja, beim Sommer ist nicht so viel zu merken, eher Wetter, um sich einzukuscheln. Und das war's vom SR-Info-Update mit Nina Heck. Hier geht's weiter mit Naina Singh und After Work. Ich wünsche euch einen schönen Abend.

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2: Forderungen der Arbeitgeberverbände an die Politik. Bewährungsstrafe im Saarbrücker Cyber-Grooming-Prozess und das Wetter. In der Nacht klingen die Schauer ab. 18 Uhr. Die Bundesvereinigung der Deutschen Arbeitgeberverbände hat klare Forderungen an die Bundespolitik. Beim Arbeitgebertag in Berlin sprach sich der Chef der Vereinigung Dulger für Reformen im Sinne der Wirtschaft aus. Aus Berlin, Roman Polanski.
3: Nach Einschätzung von Arbeitgeberpräsident Dulger verliert Deutschland an Wettbewerbsfähigkeit. Eine Regierung der demokratischen Mitte müsse zeigen, dass sie die Herausforderungen wirksam löse. Das stärke auch das Vertrauen in die Demokratie. Dulger appellierte an die Spitzen der Koalition, jetzt zu führen und Verantwortung zu übernehmen. Die Arbeitgebervereinigung BDA fordert in einem 20-Punkte-Papier unter anderem eine Begrenzung der Sozialabgaben und flexiblere Arbeitszeiten. Bundeskanzler Merz betonte in seiner Rede auf dem Arbeitgebertag seinen Willen, die Reformen der Sozialsysteme

0: voranzutreiben. Er habe nicht die Absicht, der Liebling der Nation zu werden, so der Kanzler. Stattdessen wolle er das Land so auf Kurs bringen, dass vor allem die junge Generation wieder eine vernünftige Perspektive habe.
1: Bundespräsident Steinmeier hat Alexander Schweitzer zum neuen Bundesarbeitsminister ernannt. Der ehemalige Ministerpräsident von Rheinland-Pfalz tritt die Nachfolge von Bärbel Baas an. Sie war gestern als Ministerin und als SPD-Bundesvorsitzende zurückgetreten, wegen eines Trauerfalls in ihrer Familie und wegen anhaltender Anfeindungen gegen ihre Person. Ihr Parteifreund Schweitzer versprach vor seiner Ernennung, die Rentenreform der Bundesregierung zügig auf den Weg zu bringen. Morgen soll er vom Bundestag vereidigt werden, danach kann er seine Amtsgeschäfte aufnehmen. Der britische Inlandsgeheimdienst MI5 warnt vor den Folgen von künstlicher Intelligenz im Bereich der Biowaffen. Geheimdienstchef McCallum sagte bei einer Rede zur Bedrohungslage, KI habe das Potenzial, die Situation grundlegend zu verändern. Sie könnte es Terroristen sogar ermöglichen, völlig neue Biowaffen zu entwickeln. Laut McCallum muss sein Dienst mittlerweile auch mehr Ressourcen gegen ausländische Bedrohungen aufwenden als im Kalten Krieg. Hauptaggressor gegen das Vereinigte Königreich bleibe Russland. Die Beschäftigten der Warenhauskette Galeria erhalten Insolvenzgeld. Das hat die Gewerkschaft Verdi dem SR bestätigt. Das Insolvenzgeld wird von der Bundesagentur für Arbeit für maximal 3 Monate vor der Eröffnung des Insolvenzverfahrens gezahlt. Medienberichten zufolge soll es über eine Bank vorfinanziert werden. Dadurch könne es schnell an die Beschäftigten ausgezahlt werden. In der Saarbrücker Galeria-Filiale arbeiten derzeit rund 170 Menschen. Das Landgericht Saarbrücken hat einen 30-Jährigen wegen sexuellen Missbrauchs zu einer Bewährungsstrafe von 2 Jahren verurteilt. Der geistig behinderte Mann aus Bamberg hatte 2 10 Jahre alte Jungen im Internet dazu angehalten, ihm Nacktfotos zu schicken. Dabei hatte der Angeklagte laut Gericht erheblichen Druck aufgebaut. SR-Reporter Thomas Gerber.
2: Die Nebenklage sprach von einer systematischen Anbahnung, bei der der Angeklagte die kindliche Neugier seiner Opfer ausgenutzt habe. Einer der Jungs schickte ihm nicht nur Fotos, sondern es kam gar zu einem Treffen im Saarland, zu dem der Angeklagte eigens mit dem Zug angereist war und bei dem ihm der Junge an den Penis greifen musste. Trotzdem kam der 30-Jährige glimpflich mit einer Bewährungsstrafe davon. Aufgrund einer erheblichen Intelligenzminderung sei er nämlich nur eingeschränkt schuldfähig. Zudem sei er seit den Taten, die gut 3 Jahre zurückliegen, nicht mehr straffällig geworden. Aufgrund seiner pädophilen Neigungen muss der 30-Jährige zusätzlich eine Sexualtherapie machen.
1: Die Staatsanwaltschaft ließ offen, ob sie Revision einlegt. Sie hatte 3,5 Jahre Haft gefordert. Und das waren die Nachrichten mit Jonathan Janoschka. 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
3: 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In Burbach 15 Grad, in Saarlouis auch 15. Dichte Wolken und Regen begleiten uns heute durch den Abend und auch durch die Nacht. Gegen morgen zieht auch Nebel durch bei 9 Grad. Morgen bleibt es weiterhin bedeckt und grau. Durch viele Wolken, es geht rauf auf 20 Grad. Die Sonne, die schiebt sich hier und da auch mal rein und schwacher Wind zieht durch.
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3: Die aktuellen Blitzer stehen auf der A6 Mannheim Richtung Saarbrücken in Höhe Rohrbach und nochmal auf der A6 Saarbrücken Richtung Mannheim in Höhe St. Ingbert West und am Ortsausgang von St. Wendel in Richtung Werschweiler werdet ihr geblitzt. 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
3: Massagen, gerade nach einem stressigen Arbeitstag einfach super, wenn ihr so verspannt seid im Schulterbereich zum Beispiel. Dabei wird auch das Kuschelhormon Oxytocin ausgeschüttet. Aus medizinischer Sicht, was bringen Massagen denn wirklich? Sprechen wir gleich mal drüber in gut 10 Minuten. Naina Singh ist hier für euch im Studio. Hallo.
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0: Neue Musik von Jack Dean gibt's gleich hier in Afterwork mit Mercy. Jetzt entspannt euch mal eine Runde, so eine wohltuende Wellnessmassage, gerade im Herbst oder nach einem stressigen Arbeitstag, ist für viele der Inbegriff von Entspannung. Auch in der Schmerztherapie werden Massagen gerne mal genutzt, aber sind die auch im medizinischen Sinne wirksam? Dazu Allgemeinmediziner Kai Ninier.
1: Wenn Sie irgendwo rauf drücken, sanft und lange genug, dann entspannt sich ein Muskel, dann entspannt sich auch Bindegewebe. Das Gleiche, wenn ich drücke und ziehe und bestimmte Streichung übernehme, verbessert sich Durchblutung. Das heißt, das wird rot, das sieht man, aber es verbessert sich auch im Muskel. Und ja, das kann man durchaus machen. Was aber wichtig ist, warum ist der Muskel überhaupt verspannt?
0: Ja, oft sind die Leute wirklich sehr angespannt, ne? Es wird sich zu wenig bewegt. Patienten fehlt es auch an Muskulatur oder es gibt psychischen Stress, der dann die Verspannung verursacht. Da helfen Massagen nur kurzfristig, sagt die Physiotherapeutin Gabi Hanke.
2: Massage baut leider keine Muskulatur auf. Massage lockert nur. Es ist schön, wenn die Muskulatur gelockert ist, um sie nachher aufzubauen. Aber letztendlich Kräftigungsübungen, da kommt keiner drum rum. Die müssen wir machen, damit irgendwas an unserer Bewegung, an unseren Schmerzen besser werden kann.
0: Langfristig hilft nur eine Kombi aus Physiotherapie mit Muskelaufbau, gezielte Dehnübungen und Stressreduktion und dann noch zusätzlich die Massage. Bei chronischen Rückenschmerzen oder Rheuma wird eine Massage sogar vom Arzt verschrieben, so als Teil der Physiotherapie.

0: zusammen mit Mickey Echo. Und Stay, bleibt doch noch ein bisschen hier heute Abend, verbringt ein bisschen Zeit mit mir in Afterwork. Die Toten Hosen, die kommen jetzt mit einem gesellschaftskritischen Song. In der Politik geht's drunter und drüber, das wissen wir. Und sie haben einen Track passenderweise dazu gemacht und stellen uns eine wichtige Frage. Was ist mit uns los? Gibt's jetzt auf SR1.
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0: Ein dunkles Grau begleitet uns durch den Feierabend. Ja, deshalb haben wir euch ein bisschen Farbe ins Radio gebracht. Alle Farben zusammen mit Graham Candy war das. In der nächsten halben Stunde Maroon 5 und Cardi B mit Girls Like You. Und vorher machen wir ein bisschen Party, ne? Wir trotzen der Müdigkeit. Mit den Disco Boys ein bisschen mithüpfen geht heute Abend. Oder mit Grooven im kleinen Fuß zumindest, ne? Die Disco Boys for You gibt's gleich. Das ist die beste Musik fürs Saarland, für euren Feierabend.
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0: Heute Abend und in der Nacht setzt stellenweise Regen ein, bei 9 Grad, schwacher Wind und dichte Wolken ziehen auch durch. Nebel gibt's dann gegen morgen und der Mittwoch startet auch wieder mit vielen Wolken und zum Teil neblig. Sonne und leichter Wind sind auch tagsüber mit dabei, bei bis zu 20 Grad. Es wird also wieder wärmer als in den letzten Tagen.
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0: Die neuesten Blitzer auf der A6 Mannheim Richtung Saarbrücken in Höhe Rohrbach, nochmal auf der A6 Saarbrücken Richtung Mannheim in Höhe St. Ingbert West und am Ortsausgang von St. Wendel in Richtung Werschweiler. 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
0: Falls ihr noch einen Geburtstags- oder Weihnachtsgutschein für Karstadt Galeria übrig habt und den einlösen wollt, das könnte schwierig werden. Einige Produkte sind wegen der Insolvenz nicht kaufbar. Mehr dazu in gut 6 Minuten. Naina Singh ist hier für euch im Studio. Habt einen schönen Abend.
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0: zusammen mit Gentleman und Michael Patrick Kelly machen wir uns warme Gedanken hier heute Abend in Afterwork Wildfire. Wir Kunden, wir kriegen gerade die erneute Insolvenz von Karstadt Galeria zu spüren. Die Warenhauskette schlittert ja von einer Insolvenz in die nächste. Inzwischen haben wir ja nur noch eine der Warenhäuser im Saarland, und zwar in Saarbrücken. Die anderen wurden in den letzten Jahren dicht gemacht und aktuell können Gutscheine nicht eingelöst werden. Das hat auch diese Kundin in Saarbrücken gemerkt.
1: Ich habe einen Gutschein oder zwei Gutscheine in Höhe von 150 Euro. Die wollte ich jetzt einlösen. Und dann sagt man mir an der Kasse, ich könnte die nicht einlösen. Das Okay vom obersten Chef wäre nicht da. Ich müsste mich da noch gedulden. Ich bin der Ansicht, die haben eine gesetzliche Pflicht, die einzulösen.
0: Die Verbraucherzentrale rät jetzt, es einfach nochmal zu versuchen, denn bei einer Insolvenz können Kunden höchstens einen kleinen Prozentsatz des Gutscheins wiederbekommen. Der Aufwand lohnt sich meistens kaum. Im Moment lockt Galeria Kunden mit Schnäppchen bis zu 25%, aber im Laden fällt dann auf, viele Bereiche sind abgesperrt mit rot-weißem Flatterband. Obwohl dort noch Ware ausgestellt ist, steht dort auf einem großen Schild, die Ware steht nicht zum Verkauf. Auch das soll mit der Insolvenz zusammenhängen. Die Kunden in Saarbrücken sind irritiert und auch verärgert.
2: Es gibt Ware, die werden gar nicht verkauft, im Moment nicht.
3: Also ich finde es sinnbefreit. Es ist irgendwie dann Zeitverschwendung. Man sieht es, aber kriegt es ja nicht.
2: Ja, ich finde das prinzipiell schade. Ich finde auch schade, dass die Galerie zu hat, dass die Innensterber prinzipiell aussterben.
4: Ja, ich gehe gerne in die Geschäfte, weil ich es gerne noch ansehe und dann fasse und kaufe.
2: Das finde ich nicht gut, ja.
0: Die erneute Insolvenz von Galeria spüren auch die Kunden. Gutscheine werden offenbar nicht angenommen und ein Teil des Sortiments steht nicht mehr zum Verkauf.

0: Sienna Spyro, Die on this Hill, so eine schöne, kraftvolle Powerballade. Gleich geht's nach vorne. Beim Einkaufen oder noch schnell an der Tankstelle vorbeigucken, sind wir mit dabei. Topic Lucky Ones. Martin Garrix und Ed Sheeran auch mit Repeated. Und wir haben auch noch Robbie Williams für euch, Forbidden Road. Alles gleich hier auf SR1. Euch einen schönen Feierabend.
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2: Schweizer zum Bundesarbeitsminister ernannt. Saarland will Sondervermögen nicht für Wasserinfrastruktur verwenden und das Wetter in der Nacht abklingende Schauer. 19 Uhr. Bundespräsident Steinmeier hat Alexander Schweizer zum neuen Bundesarbeitsminister ernannt. Der SPD-Politiker tritt die Nachfolge von Bärbel Baas an. Sie war gestern als Ministerin und SPD-Bundesvorsitzende zurückgetreten, wegen eines Trauerfalls in ihrer Familie und wegen anhaltender Anfeindungen gegen ihre Person. Aus Berlin, Benjamin Großkopf.
3: Der Bundespräsident erinnerte die Bundesregierung an die Erwartung der Deutschen, das Land zu erneuern. Diese Aufgabe fordere Disziplin, gegenseitiges Vertrauen und die Bereitschaft zum Kompromiss. Das Land brauche eine Regierung, die zusammenhält und anpackt, so Steinmeier weiter. Das Staatsoberhaupt hatte zuvor Bärbel Baas ihre Entlassungsurkunde überreicht, allerdings nicht öffentlich. Nachfolger Alexander Schweizer war früher unter anderem Arbeits- und Sozialminister sowie zuletzt Ministerpräsident in Rheinland-Pfalz. Er habe dabei gezeigt, dass Erneuerung und Wandel gelingen könnten, lobte der Bundespräsident. Und zwar, wenn man Unternehmen, Gewerkschaften und Beschäftigte an einen Tisch hole, statt über sie hinweg zu entscheiden.
2: Die EU-Datenschutzbehörde warnt vor heimlichen Film- und Tonaufnahmen mit sogenannten Smart Glasses. Diese sehen zwar wie gewöhnliche Brillen aus, sind aber mit Kameras und Mikrofonen ausgestattet und mit dem Internet verbunden. Nach Angaben der Behörde braucht es eine klare Warnung, wenn mit den Geräten Aufnahmen gemacht werden, etwa durch ein Warnsignal oder durch ein blinkendes Licht. In Frankreich ist es heute erneut zu Massenprotesten von Schülern und Studierenden gekommen. Laut Polizei gab es frankreichweit über

0: 160.000 Teilnehmer, die Organisatoren sprechen sogar von 480.000. Sie forderten bessere Bedingungen an den Schulen und Hochschulen. Dabei kam es erneut an mehreren Orten zu gewaltsamen Auseinandersetzungen zwischen den Demonstranten und der Polizei. Unterstützt wurden die Schüler heute unter anderem von der schwedischen Aktivistin Thunberg, die bei Paris an Protesten teilnahm. Das Saarland plant keine gezielten Investitionen aus dem Sondervermögen in die Wasserinfrastruktur. Das hat der SR vom Umwelt- und aus dem Finanzministerium erfahren. Bundesumweltminister Schneider hatte die Länder wegen niedriger Pegelstände aufgefordert, einen großen Teil der Mittel aus dem Sondervermögen in die Wasserinfrastruktur zu investieren. SR-Reporterin Jennifer Klein.
1: Laut Finanzministerium sind die Landesmittel aus dem Infrastruktursondervermögen in Höhe von rund 397 Millionen Euro bereits vollständig verplant. Vorgesehen sind etwa Investitionen in die Uniklinik, Straßen und Kitas. Für die Wasserinfrastruktur ist kein eigener Posten geplant. Den größten Teil des Infrastruktursondervermögens erhalten die Kommunen. Sie entscheiden selbst, ob sie Geld für die Wasserinfrastruktur ausgeben. Wie viel die Kommunen dafür einplanen, konnte das Finanzministerium nicht sagen. Es fehlten noch Rückmeldungen. Bislang seien noch keine Mittel aus dem Sondervermögen ausgezahlt worden.
0: Das Landgericht Saarbrücken hat einen 30-Jährigen wegen sexuellen Missbrauchs eines 10-jährigen Jungen zu einer Bewährungsstrafe von 2 Jahren verurteilt. Der geistig behinderte Mann aus Bamberg hatte zunächst 2 Jungen im Internet dazu gedrängt, ihm Nacktfotos zu schicken. In einem Fall kam es auch zu einem persönlichen Treffen im Saarland mit sexuellen Übergriffen. Der Angeklagte gilt wegen einer erheblichen Intelligenzminderung als eingeschränkt schuldfähig. Er muss sich einer Sexualtherapie unterziehen. Die Staatsanwaltschaft ließ offen, ob sie Revision einlegt. Sie hatte 3,5 Jahre Haft gefordert. Das waren die Nachrichten mit Jonathan Janoschka. 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
3: Morgen geht's mit Frühnebel in den Mittwoch. Die Sonne, die nimmt immer wieder Anlauf, die schafft's auch hier und da mal für länger. Leichte bis dichte Wolken kommen dazu bei satten 20 Grad. Also es wird wieder wärmer. Der Wind weht uns schwach um die Nase dann morgen.
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3: A620, Saarlouis Richtung Saarbrücken. Die Einfahrt Saarbrücken-Westspangenbrücke ist nach einem Unfall gesperrt. Geblitzt werdet ihr auf der A6 Mannheim Richtung Saarbrücken in Höhe Rohrbach. Dann nochmal auf der A6 Saarbrücken Richtung Mannheim in Höhe St. Ingbert West. Und am Ortsausgang von St. Wendel in Richtung Werschweiler stehen sie. 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
3: Jetzt mit so einem coolen Song, der Beat ist schon so gut. Self-Aware von Tampa City. Überzeugt euch einfach mal selber. Euch einen schönen Feierabend mit uns. Naina Singh ist hier.
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Wichtige Meldung aus der SA1 Verkehrsredaktion. Vorsicht bitte auf der A620 Saarbrücken Richtung Saar Louis zwischen Völklingen-Werden und Wattgassen. Hier Gefahr durch eine ungesicherte Unfallstelle. Kommt alle gut und sicher ans Ziel hier in Afterwork. Mit den Ärzten jetzt. Und zu spät.

0: Jetzt geht's erstmal so ein bisschen partymäßig los und gleich hinterher ein bisschen ein ernsteres Thema. Party am Dienstagabend mit Manni Manta, der Partysänger aus dem Saarland.
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0: Ja, das ist eigentlich sonst sein Motto, aber dieser Mann hat jetzt ernste Töne angeschlagen und hat einen offenen Brief verfasst für mehr Saarländisch an Schulen und Kitas. SR1 ist hier, weil die Kinder kein Saarländisch mehr können, sagt er.
2: Ja, mein Anliegen ist ein bisschen, dass ich den Intro kann, schon seit sehr langem, dass das Saarländische ein bisschen aus dem Alltag verschwindet. Und das Problem oder die Sache ist die, dass man sagt, unter uns Erwachsenen schwätzt man eigentlich noch ganz normal und viel Dialekt, aber ich habe das Gefühl, dass das nicht so weitergetragen wird. Also ich sehe oft, dass die Erwachsenen, dass die Eltern mit ihren Kindern dann irgendwie immer in so ein Hochdeutsch wechseln und merke ich selbst schon auf der Familie und da geht, glaube ich, einiges verloren. Ich habe so ein bisschen Angst, dass es noch ein, zwei Generationen dauert und unser Saarländisch auch wechseln können.
0: Manni Manta hat selbst eine Tochter und obwohl er und seine Frau Saarländisch mit ihr schwätzen, spricht das Kind reines Hochdeutsch. Das kennt sie aus der Schule und der Kita halt so. Für ihn ist es ein großes Thema.
2: Im frühen Alter kriegen die sehr viel mit aus dem Kindergarten. Wenn das da Hochdeutsch geprägt ist, dann bringt sogar nichts in mir, dass mir im Elternhaus reinstes, tiefstes Saarländisch schwätze. Dann sind die so geprägt von dem Hochdeutschen. Ich habe das Gefühl, was ich so beobachte von außen, dass sich das so ein bisschen in der Jugend teilweise noch ein bisschen ändert. Das ist so meine Hoffnung. Aber es ist trotzdem ein bisschen befremdlich, dass ich sage, unserer Tochter, die mir so nah sind, wo mir jede Minute mit verbringen, dass die irgendwie andere Sprach schwätzt als mir, obwohl wir es gar nicht wollen. Und ich will jetzt keinen kritisieren oder an den Pranger stellen. Ich sage, das ist nur eine Entwicklung, wo ich sage, ich glaube, das hat es früher nicht gern. Und mich wird mal interessieren, warum das so ist und ob wir das alle so wollen, sozusagen, die Entwicklung.
0: Mehr Saarländisch an Schulen und Kitas und generell in unserem Alltag fordert Manni Manta und hat dazu jetzt einen offenen Brief ans saarländische Bildungsministerium geschrieben. Ja, spannende Frage.
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0: Auf dem Abendcocktail mit den Mädels nehmen wir euch gleich mit Deep Blue Something Breakfast at Tiffany's. Gibt's gleich in der nächsten halben Stunde. Oder wenn ihr im Spätdienst seid, begleiten wir euch auch mit Gracie Abrams' Look at My Life. Das ist die beste Musik für Saarland. Hört ihr gleich hier bei uns in Afterwork.
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0: 9 Grad stehen heute Nacht auf dem Thermometer. Wolkenverhang bleibt. Leichter Wind kommt dazu und Schauer auch. Und gegen morgen auch ein bisschen Nebel. Der bleibt auch noch bis morgen früh. So starten wir in den Mittwoch. Die Sonne kommt dazu und einige Wolken. Das Ganze im Wechsel bei bis zu 20 Grad. Also es wird wieder wärmer.
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0: Die aktuellsten Blitzer auf der A6 Mannheim Richtung Saarbrücken in Höhe Rohrbach, am Ortsausgang von St. Wendel in Richtung Werschweiler und nochmal auf der A6 werdet ihr geblitzt, Saarbrücken Richtung Mannheim in Höhe St. Ingbert West. Alle Blitzer lest und hört ihr bei SR1 in der ARD Sounds App und wenn ihr noch mehr Blitzer, Staus oder Unfälle für uns habt, gerne melden 0800 700 8000.
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0: Ein Student aus dem Saarland ist bei einem internationalen Hacker-Wettbewerb mit dabei. Ihr denkt jetzt, oh nee, illegal. Nee, das ist vollkommen legal. Und was da genau so passiert und wie er eigentlich zum Hacken gekommen ist, das erzählt er uns in gut 7 Minuten hier bei uns. Naina Singh ist hier für euch im Studio. Hi.
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0: Lotte, mehr davon und mehr guter Themen gibt's hier heute Abend in Afterwork auf SR1. Wenn ich nämlich so an Hacker denke, dann denke ich sofort an jemanden im dunklen Zimmer, der so vorm Rechner sitzt, mit mega IT-Kenntnissen, der Passwörter und alle möglichen Sachen klauen kann, zum Beispiel auch Kohle vom Konto einfach mal leer räumt. Es gibt aber auch internationale Hacking-Wettbewerbe in der Öffentlichkeit und nicht in einem dunklen Keller. An so einem nimmt auch Aaron Davis aus dem Saarland teil. Und beim Hacken denken wir wirklich eher so an illegale Sachen. Dazu sagt Aaron aber:
1: Es ist natürlich trotzdem so, dass man eben genau das, was auch Angreifer, die eben versuchen, Illegalsysteme zu manipulieren, dass man eben genau das, was die machen wollen, auch verstehen muss und können muss, um auch zu verstehen, wo sind jetzt Fehler, die man eben von einer anderen Perspektive auch eben beheben muss.
0: Gute Hacker gibt's also auch.
1: Hacking an sich ist erstmal der kreative Umgang mit Computersystemen. Und was man danach eben damit macht, ob man jetzt irgendwo Sicherheitslücken findet und damit versucht, jemanden zu erpressen oder eben Sicherheitslücken findet mit dem Ziel, das Internet sicherer zu machen, das ist dann natürlich eine Entscheidung, die man treffen muss.
0: Großes Interesse für Informatik hatte Aaron und dann ist er richtig zum Hacking gekommen und zwar so.
1: Ich habe dann eben einmal zufällig eigentlich die Cyber Security Challenge Germany gefunden. Das ist quasi ein Wettbewerb auf deutscher Ebene. Und ich habe dann mal aus Interesse mitgemacht. Und das war 2024. Und da bin ich dann auch zum Finale gekommen. Das Team, in dem ich war, hat dann auch tatsächlich gewonnen.
0: Ah, krass. Dann sind wir mal gespannt, ob Aaron den nächsten Hacking-Wettbewerb gewinnt. Die Daumen sind auf jeden Fall gedrückt.

0: Depeche Mode gibt's gleich. Clock Clock auch mit Out of the Dark. Und wir bleiben zusammen wach heute Abend und vielleicht auch in der Nacht. Up All Night, der neue Song von Melts. Das ist ein richtig lässiger Track für diesen Dienstagabend auf SR1 in Afterwork. Alles gleich.
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SR1 ist hier mit einer wichtigen Meldung von den Straßen. Vorsicht bitte auf der A8 Luxemburg Richtung Saarlouis. In der Ausfahrt mehrt sich Schwemlingen. Hier Gefahr durch einen Spanngurt auf der Fahrbahn. Kommt gut und sicher ans Ziel.

0: Depeche Mode, sing uns fröhlich durch den Feierabend und alles Wichtige aus Deutschland, der Welt und dem Saarland hört ihr jetzt hier bei uns.
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0: Mit Jonathan Janoschka.
2: Grüne und SPD in Berlin unterbrechen Sondierungen mit der Linken. Ex-Ministerpräsident Müller sieht Brandmauer zur AfD als gescheitert und das Wetter in der Nacht klingen die Schauer ab. 20 Uhr. In Berlin haben die SPD und die Grünen ihre Sondierungen mit der Linken unterbrochen. In einer Erklärung nach der konstituierenden Sitzung des Abgeordnetenhauses hieß es, man habe zur Kenntnis genommen, dass die Linke in ihrer Fraktion zu anderen Verabredungen gekommen sei. Dabei bezogen sie sich auf eine Erklärung aller linken Abgeordneter, in der diese sich unter anderem zum Existenzrecht Israels bekennen. Allerdings werden als Grundlage dafür ausdrücklich Parteitagsbeschlüsse der Linken genannt und nicht das gemeinsame Papier zum Antisemitismus von SPD, Grünen und Linken, das bei den Vorgesprächen der Parteien vergangene Woche beschlossen worden war. In Frankreich ist es heute erneut zu Massenprotesten von Schülern und Studierenden gekommen. Laut Polizei gab es frankreichweit über 160.000 Teilnehmer. Die Organisatoren sprechen sogar von 480.000. Aus Paris, SR-Korrespondentin Caroline Düller.
3: Knapp einen Monat nach Beginn der Proteste haben Schüler und Studierende in Frankreich erneut für mehr Lehrkräfte, kleinere Klassen sowie eine Abschaffung von Parcoursup demonstriert, des Systems zur Vergabe von Studienplätzen, das viele als ungerecht empfinden. Sie fordern außerdem Investitionen in Höhe von 10 Milliarden Euro in die französischen Gymnasien. In Paris hatten Jugendorganisationen und Gewerkschaften zu einer zentralen Demo aufgerufen. Daneben gab es einen zweiten, nicht angemeldeten Protest. Auch die schwedische Klimaaktivistin Greta Thunberg war nach Paris gereist, um die Proteste zu unterstützen. Gegen Ende der Demo kam es in Paris erneut zu Auseinandersetzungen zwischen Teilen der Demonstrierenden und den Sicherheitskräften. Die Polizei setzte Wasserwerfer ein.
2: Bundespräsident Steinmeier hat Alexander Schweizer zum neuen Bundesarbeitsminister ernannt. Der ehemalige Ministerpräsident von Rheinland-Pfalz tritt die Nachfolge von Bärbel Baas an. Sie war gestern als Ministerin und SPD-Bundesvorsitzende zurückgetreten, wegen eines Trauerfalls in ihrer Familie und wegen anhaltender Anfeindungen gegen ihre Person. Ihr Parteifreund Schweizer versprach vor seiner Ernennung, die Rentenreform der Bundesregierung zügig auf den Weg zu bringen. Morgen soll er vom Bundestag vereidigt werden. Der frühere saarländische Ministerpräsident Müller, CDU, warnt seine Partei davor, an der Brandmauer zur AfD festzuhalten. Müller sagte im Gespräch mit dem SR, die AfD sei hinter der Brandmauer nicht geschrumpft, sondern, so wörtlich,

0: immer fetter geworden. Deshalb müsse die CDU ihren Umgang mit der Partei überdenken. Müller betonte jedoch, dass ein Ende der Brandmauer nicht bedeutet, dass man künftig mit der AfD zusammenarbeiten wolle. Das waren die Nachrichten mit Jonathan Janoschka. 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
1: Wetter. Morgen wird es wieder ein Stückchen wärmer als in den letzten Tagen. Es geht rauf auf bis zu 20 Grad. Zuerst kriegen wir so ein bisschen Frühnebel, tagsüber ein Mix aus Sonne und Wolken und schwacher Wind zieht auch durch und es bleibt trocken.
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1: Vorsicht auf der A8 Luxemburg Richtung Saarlouis in der Ausfahrt Merzig-Schwemlingen. Hier Gefahr durch Spanngurte auf der Fahrbahn. Auf der A620 Saarlouis Richtung Saarbrücken zwischen Völklingen Ost und Saarbrücken Klarental. Hier Gefahr durch eine ungesicherte Unfallstelle auf der linken Spur. Aktuelle Blitzer auf der A6 Mannheim Richtung Saarbrücken in Höhe Rohrbach. Nochmal auf der A6 Saarbrücken Richtung Mannheim in Höhe St. Ingbert West und in St. Wendel in der Werschweiler Straße. Alles zum Verkehr lest und hört ihr bei SR1 in der ARD Sounds App. Kommt gut und sicher ans Ziel.
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1: Mit geballter Frauenpower heute Abend. Olivia Rodrigo mit Drop Dead gibt's jetzt und Naina Singh ist hier für euch im Studio. Habt einen schönen Feierabend.
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0: 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An diesem Dienstagabend. Der Herbst ist sowas von da. So richtig hell ist es heute ja nicht geworden. Zeit für die Kürbiskissen, eine Tasse Tee, Kekse und eine warme Decke. Und dann rauf aufs Sofa mit euch die Füße hochlegen. Dazu fehlt nur noch das Stückchen Saarland obendrauf. Jasmina Quinn hat mit euch gemeinsam eine saarländische Herbstgeschichte vorbereitet.
1: Der Friedrich aus Eppelborn, der geht einkaufen und will noch mit seinem Patenkind noch ein bisschen Drache steigen gehen.
2: Und hat er dann Krummbeerkrit und backt sich seit Dippelabbes vor dem Drachensteigen.
3: Friedrich und Thomas essen Dippelabbes und danach gehen sie aufs Saarpolygon und Drachensteigen.
4: Und weil der Drache viel zu groß ist und es viel zu windig ist, werden beide mitten in die Luft gerissen. Und dann kommt Heinz Becker und sagt,
5: was ist denn passiert?
4: Mit dem Ring Leona holt er aus und zieht die zwei wieder zu Boden. Dordono ist der Tag in den Büchern als saarländischer Feiertag beschrieben worden.

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Waves. Der führt uns ein bisschen an den Strand. Nach Sonne und Meer klingt das Ganze hier an diesem kalten Herbstabend. Joy Crooks und Denzel Curry gibt's jetzt mit Painkiller. Ist eine sehr schöne, sanfte Ballade geworden. Auf SR1 jetzt. Am Dienstagabend.

0: mit den ganz großen Gefühlen. Geht's hier in der nächsten halben Stunde weiter? Was Schönes auf Deutsch habe ich dann von Silbermond. Und vorher macht Ray Garvey den Anfang mit ganz viel Power. Take This Heart gibt's gleich nach halb. Das ist die beste Musik für Saarland. Hier auf SR1 in Afterwork.
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0: In Neuvorweiler 14 Grad, in Hermeskeil 13. Früher Nebel zum Start in den Mittwoch gibt's morgen, sonst ein Mix aus Sonne und Wolken bei satten 20 Grad. Es wird wieder wärmer, yay! Und es bleibt durchweg trocken, nur schwacher Wind begleitet uns morgen.
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0: A620 Saarlouis Richtung Saarbrücken zwischen Völklingen Ost und Saarbrücken Klarental. Hier ist die Richtungsfahrbahn nach einem Unfall gesperrt. Es gibt Rückstau bis nach Völklingen. Hier dauert es bis zu 30 Minuten länger. Haltet durch, wenn ihr da lang müsst. Aktuelle Blitzer heute Abend auf der A6 Mannheim Richtung Saarbrücken in Höhe Rohrbach. Auf der A6 Saarbrücken Richtung Mannheim in Höhe St. Ingbert West und in Saarbrücken in der Feldbahnstraße. Alles zum Verkehr lest und hört ihr auf sr1.de bzw. in der kostenlosen ARD Sounds App. Und wenn ihr noch was habt, 0800 700 8000.
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0: Ein bisschen irischen Folk habe ich jetzt im Angebot. Mal wieder ein Liebessong für seine Ehefrau Josephine. Ray Garvey, der kann das einfach nur mit den Love Songs, die aber trotzdem nicht so nach romantisch und kitschig klingen, nee, sondern eher nach ganz viel Power. Jetzt ist er hier für euch am Start an diesem Dienstagabend. Naina Sing ist hier für euch. Schönen Abend mit uns.
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0: Die ganz neue Single von Tiffany Harris. So, so schön mit Find Me hier heute Abend in After Work. Und ich gehe super gerne zum Friseur, muss ich sagen. Das ist so eine kleine Wellness-Oase, so eine kleine Auszeit für mich. Ja, dann kann ich ihr mal einen Schwank aus meinem Leben erzählen, ja, und höre mir dann auch so ein bisschen was an, was sie dann so den ganzen Tag erfährt. Und das ist auch immer wieder spannend und lustig.
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2: Während sie stundenlang frisiert wird, hört sie sich aufmerksam den neuesten Talk of Town an und erzählt auch extrem gerne von ihren eigenen Erlebnissen.
3: Nee, ich war jetzt auch nochmal beim Arzt gewesen, weil ich habe ja immer dieses Völlegefühl, immer so ein bisschen so ein Blähbauch. Das fühlt sich immer fast an, als wäre ich schwanger. Ich mache jetzt auch mal so einen Allergietest. Ich hoffe, die finden da mal was.
2: Und wenn er im Friseursalon sitzt, lässt er allen Dorftratsch einfach irgendwie über sich ergehen. Und wenn er gefragt wird, dann sagt er meistens,
4: ja, irgendwas ist immer.
2: So, und wenn sie ihn schließlich zu Hause am Abend fragt, ob er beim Friseur was Neues erfahren hätte, sagt er,
4: nö, nix.
3: Wirklich gar nichts Neues?
4: Nö.
3: Aber was haben die denn gesagt? Also es muss doch irgendwas erzählt worden sein.
4: Nö, wirklich nichts. Außer vielleicht, dass das ganze Dorf denkt, du wärst schwanger. Keine Ahnung, wo die das her haben.
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Ihr geht gleich noch mit dem Hund raus oder müsst zum Spätdienst? Dann gibt's jetzt was, was euch ein bisschen aufwärmt. Pedro Santos, Should Have Known Better, die ganz neue Single hier auf SH1. Euch einen schönen Abend.

Travels geht's ganz sanft weiter durch den Dienstagabend. Kollege Markus Barsch, Zungenversprecher hier, gleich mit SA1 Pop die Abendshow, so ist richtig. Er schaut auch aufs Champions League Spiel Bayern gegen Leipzig. Neue Musik von Britney Spears hat er auch für euch im Gepäck. Troy Sivan mit in der Playlist und auch Olivia John. Alles gleich nach 9. Euch viel Spaß. Naina Singh war hier für euch im Studio. Bis morgen.

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1: 21 Uhr. In Berlin haben die SPD und die Grünen ihre Sondierungen mit der Linken unterbrochen. In einer Erklärung nach der konstituierenden Sitzung des Abgeordnetenhauses hieß es, man habe zur Kenntnis genommen, dass die Linke in ihrer Fraktion zu anderen Verabredungen gekommen sei. Aus Berlin, Sabine Müller.
2: Alle linken Abgeordneten hatten eine Erklärung unterschrieben, in der unter anderem ein Bekenntnis zum Existenzrecht Israels abgegeben wird. Als Grundlage dieser Erklärung werden ausdrücklich linke Parteitagsbeschlüsse genannt, nicht das gemeinsame rot-grün-rote Papier zum Antisemitismus, das die Spitzen von Linken, Grünen und SPD letzte Woche beschlossen hatten und das innerhalb der Linken heftig kritisiert wird. Die Spitzenkandidaten von Grünen und SPD, Graf und Krach, erklärten, man müsse jetzt bewerten, ob die Verabredung von vergangener Woche noch gelte.
1: Die Linke reagierte am Abend überrascht. Co-Fraktionschef Schulze sagte dem RBB, aus Sicht seiner Partei gelte weiterhin die gemeinsame Vereinbarung mit SPD und Grünen. Er könne daher diesen Schritt von SPD und Grünen nicht nachvollziehen. Deutschland ist wieder in den UN-Menschenrechtsrat gewählt worden. In der UN-Vollversammlung erhielt die Bundesrepublik von den anwesenden 181 Mitgliedern insgesamt 163 Stimmen. Es ist das sechste Mal, dass Deutschland einen Sitz im obersten UN-Gremium zum Schutz der Menschenrechte innehat. Zuletzt war der Menschenrechtsrat vor allem von den USA und Israel scharf kritisiert worden, weil das Gremium angeblich zu einseitig die Interessen der Palästinenser fördere. Die Gewerkschaft der Lokomotivführer GDL setzt ihren Streik bei der Saarbahn ab 22 Uhr für mindestens 6 Stunden aus. Das hat die Gewerkschaft in einer Mitteilung bekannt gegeben. Die GDL forderte den Arbeitgeber erneut auf, an den Verhandlungstisch zurückzukehren. Bei der Saarbahn läuft der Verkehr weiter im Rahmen des streikunabhängigen Ersatzkonzeptes. In der dritten Fußballliga hat der erste FC Saarbrücken soeben sein Heimspiel gegen den Tabellenführer MSV Duisburg verloren. Die Blau-Schwarzen unterlagen im Ludwigsparkstadion mit 2:4. SR-Reporter Matthew Genet Schön.
3: Es ist ein Spiel gewesen, das vor allem von vielen Fehlern auf beiden Seiten geprägt war. Aber die meisten hat eben der erste FC Saarbrücken gemacht, vor allem im Spielaufbau, vor allem in Durchgang 1. Da stand es dann am Ende schon 3:0 für den MSV Duisburg. Der hatte danach auch keine Probleme, diesen Sieg nach Hause zu bringen. Für den ersten FC Saarbrücken geht es dann am kommenden Wochenende schon weiter, dann bei Fortuna Düsseldorf.
1: Die deutsche Fußballnationalmannschaft der Frauen hat ihr Länderspiel gegen Japan gewonnen. Die Deutschen setzten sich am Abend gegen den WM-Mitfavoriten in Bremen durch mit 2:1. Und das waren die Nachrichten mit Jonathan Janoschka. 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Das Wetter. In der Nacht klingen die Schauer ab, örtlich bildet sich Nebel, Abkühlung auf 10 bis 6 Grad. Morgen zunächst neblig trüb, später freundlich, bei Höchstwerten von 16 bis 19 Grad. Die weiteren Aussichten bis Freitag, Sonne und Wolken, aber trocken.
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5: A620 Saarlouis Richtung Saarbrücken, zwischen Völklingen Ost.

0: und Saarbrücken-Klarental ist die Richtungsfahrbahn nach einem Unfall gesperrt. A620 Saar-Louis Richtung Saarbrücken. Zwischen Völklingen und Saarbrücken, Klarental 1 Kilometer Stau, Zeitverlust von bis zu 20 Minuten. Landkreis St. Wendel. Die L130 ist zwischen Urexweiler und Hirzweiler in beiden Richtungen wegen einer Baustelle gesperrt. Bis voraussichtlich 15. Oktober. Geblitzt wird unter anderem auf der A6 Mannheim Richtung Saarbrücken in Höhe Rohrbach, in Saarbrücken in der Feldmannstraße und auf der A6 Saarbrücken Richtung Mannheim in Höhe St. Ingbert West.
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3: Mit Markus Barsch, hallo, schön, dass ihr da seid. Ihr verpasst hier nichts. Wir haben natürlich die Liga-Phase am zweiten Spieltag in der Champions League für euch im Blick. Leipzig hatte die PSV Eindhoven aus den Niederlanden zu Gast. Und die Bayern spielen in Norwegen bei Viking Stavanger. Und soeben hören wir, es steht nach 3 Minuten 1-0 für Viking Stavanger. Kann aber sein, dass das vom Videoschiedsrichter noch angeguckt wird. Aber wir wollten es euch mal mitteilen. PS, gibt's eventuell gleich ein Quiz?
4: Oh ja!
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10 nach 9 ist es. Hallo. Hier ist Pop, eure Abendshow. Hallo Deutschland, schön, dass ihr da seid. Die gemeinsame Abendshow in der ARD von Bremen 4, HR3, MDR Jump, MDR 2, RBB 888, SR1 und WDR 2. Lustig, normalerweise flutscht es besser, auswendig her sagen, aber heute ist mein Hirn ein bisschen eingerostet. Hallo, hier ist SWR3 für euch. Ne, wir machen das aus dem ganz unteren Linkseck in der Republik für euch. Schön, dass wir da sein dürfen bei euch im Wohnzimmer. Wir wollen euch was schenken. Aber beziehungsweise ist natürlich völlig euphemistisch dargestellt. Ihr müsst es euch sauer verdienen. Wir machen ein spontanes Schnellstquiz. Gucken mal, was der allwissende Abendshow-Kalender so hergibt für ein Goodie für euch. Hab schon was gesehen eben. Guck mal, Montag. Das ist ein bisschen Geschichte fast schon. Mediengeschichte. Printmediengeschichte. Aber manche erinnern sich vielleicht noch. Egal. Wenn nicht, ist auch egal. Wir können es alle spielen miteinander. Montag, 13. Oktober 1975. Die Welt an deutschen Kiosken und Zeitschriftenläden ist ab sofort eine andere. Für Kinder bis Jugendliche in Deutschland erscheint die erste Ausgabe von Yps. Yps. Der Gag erscheint die erste Ausgabe von Yps. Yps, der Gag, ne, das war nicht nur so ein DIN A4 Heftchen mit Comics drin, ne, da liegen immer so irgendwelche Dinge dabei, das war auch eingeschweißt, dieses Heft, so Spielzeuge waren da dabei, die musste man erstmal zusammenbauen ganz oft, da hatte man schon mal zu tun und teilweise waren das Sachen, die die Welt noch nicht gesehen hat, die nannten das Gimmick, Yps mit Gimmick. Viele jugendliche Menschen wurden plötzlich mit dem Begriff gegen ihren Willen Gimmick konfrontiert. Haben sich das für immer gemerkt. Aber es war ein Hit. Yps mit Gimmick war ein Hit für einige Jahre und dann ist es irgendwann verschwunden. Sofort anrufen. Wir machen das spontane Yps mit Gimmick Schnellstquiz. Auch wenn ihr noch nie in eurem Leben davon gehört habt, sofort anrufen und mitspielen. 07221 2011. Ich sag einfach, wir machen das spontane. Gab's dieses Gimmick im Yps wirklich oder vielleicht doch nicht? Wir lassen einfach unser Gehirn ein bisschen freischweifen. Ihr ahnt nicht, was da alles drin war. Das spontane Gab

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1: Am 13. Oktober, das ist für Kinder vor einigen Jahren ein ganz besonderer Montag, war das übrigens, weil da kam, Yps kam immer Montag. Heute vor vielen, vielen Jahren, vor, wie viel ist das her, wenn es heute 2026 ist und es war 1975. Das ist Mathe, das kann keiner. Ich glaube 51 Jahre, ist egal. Montag, 13. Oktober 1975, da kam Yps mit Gimmick in die Kioske, in die Zeitschriftenläden und die Kinder haben sich draufgestürzt und jahrelang immer dieses lustige Heftchen gekauft, wo irgendein Spielzeug dabei war. Ihr ahnt ja gar nicht, was da alles dabei war. Wir spielen das spontane Schnellstquiz mit Evelyn aus dem Bergischen Land, hinter Köln links, aus Bechen. Hallo Evelyn!
2: Hallo Markus, grüße dich! Hallöchen!
1: Also, du erinnerst du dich dunkel an Yps?
2: Ja. Ich kenne Yps quasi in- und auswendig.
1: Alles klar. Wir machen das spontan, da kann ja jeder jetzt mitlachen, weil da gab es ja Sachen, die gibt es ja gar nicht. Das gibt's ja alles gar nicht. Ich sage jetzt einfach irgendwelche Sachen und frag dich, gab es das als Gimmick oder habe ich mir das gerade ausgedacht?
2: Ja, ich bin mal gespannt.
1: Also, die Urzeitkrebse.
2: Die gab's,
1: absolut. Das war so ein Pulver, das hast du in Wasser geschüttet und dann sind die zum Leben aufgewacht.
2: Das sah total schön aus auf dem Heft, weil dann sah das immer so aus, als gäbe es da noch irgendwelche Korallen dabei.
1: Das war total übertrieben auf dem Heft, egal. Das waren so Krebseier von einem salinen Krebs, hat man nachgeguckt und die kannst du einfach auch ohne Sauerstoff und kannst du einfach jahrelang aufheben, diese Eier, die sterben nicht. Und wenn du die in Wasser kippst, dann fangen die Dinger wieder an zu leben.
2: So ähnlich wie die Rose von Jericho, ne?
1: Oh, verstehe, alles klar.
2: Oha.
1: Schnell weiter, Markus. Gimmick, die Maschine, die eckige Eier macht. Gab's oder gab's nicht?
2: Nee.
1: Doch, die gab's. Das war so ein würfelförmiges Plastikteil. Du musstest ein Ei kochen, das pellen.
2: Ja.
1: Also, und dann musstest du, als wenn es noch heiß ist.
2: Zusammengedrückt.
1: Genau, hast du das da reingespannt und am nächsten Morgen dann über den Kühlschrank oder am nächsten Morgen warst du der King am Frühstückstisch. Ja, also mein Ei rollt ja nicht vom Toast, ja, Anfänger. Okay, Maschine eckige Eier macht.
2: Okay.
1: Hier, der zahme Ocelot. Gimmick, oder nicht?
2: Nee?
1: Nee, okay, das stimmt, habe ich mir ausgedacht, natürlich. Ocelot ist ja auch nicht
2: nett. Klingt aber gut. Aber Ocelot ist, glaube ich, erst vor kurzem erfunden worden.
1: Ja, der Ocelot ist in mein Leben gekommen, ich weiß nicht warum. Hier, guck mal, die Springflöhe vom Mars.
2: Ja, die gab's.
1: Das sah so aus wie Pillen aus der Apotheke, so Retardkapseln, so längliche Bomben, ne? Und die waren so zweifarbig und da drin war aber eine Metallkugel und die hast du so auf die Hand getan und haben die ganz bescheuerte Figuren gefahren. Die sind rumgehüpft. Und du dachtest, das sind die Springflöhe vom Mars. Was glaubst du denn? Hier, guck mal.
2: Ja,
1: Gimmick.
2: Absolut.
1: Gimmick, die Zeitmaschine im Hosentaschenformat.
2: Ja.
1: Nein, Zeitmaschinen. Doch. Nee, wenn es eine Zeitmaschine gegeben hätte, hätte ich das erfahren als Journalist.
2: Ach nee.
1: Ich möchte so gerne Zeitmaschine am liebsten im Hosentaschenformat haben.
2: Aber Moment mal, da befinden wir uns doch gerade, oder? In der Zeitmaschine.
1: Ja, das ist ein bisschen auch wie schön gesprochen von dir. Hier, guck mal, das um die Ecke Blasrohr.
2: Doch, das gab's.
1: Das gab's tatsächlich. Konntest du um die Ecke Leute ausschalten. Mafiosi-mäßig, einfach um die Ecke. Und hier noch. Ein kleines Päckchen Antimaterie.
2: Nee.
1: Nein. Das hätte ich auch mitbekommen, oder? Hätten wir mitbekommen. Geht da nicht die Erde unter, die Welt unter, wenn Antimaterie irgendwo aufploppt?
2: Ich glaube, das hat irgendwas ganz Gravierendes.
1: Evelyn, du bist die Beste, du hast gewonnen. Bleib dran, wir schenken dir was.
2: Hervorragend, danke schön.
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0: Halbe Stunde gespielt in der Champions League. RB Leipzig, PSV Eindhoven immer noch 0-0 und Viking Stavanger, FC Bayern München immer noch 1-0.
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0: Es ist 9:30.
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4: Heute Nacht ziehen dichte Wolken mit etwas Regen oder einzelnen Schauern im Verlauf Richtung Pfalz ab. Dahinter lockert oder klart es auf, dann kann sich dichter Nebel bilden. Die Tiefstwerte liegen zwischen 10 und 6 Grad. Der Wind weht nur schwach und kommt aus West bis Südwest. Morgen löst sich der Nebel mal schneller, mal langsamer auf. Danach scheint verbreitet die Sonne. Nur selten zeigen sich mal lockere Wolken am Himmel. Die Höchstwerte liegen zwischen 16 und 19 Grad.
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5: A620 Saarbrücken Richtung Saarlouis zwischen Saarbrücken-Schönbach und St. Arnual ist zwischen 19:30 und 6 Uhr nur eine Spur frei bis 20. Oktober. Geblitzt wird unter anderem auf der A6 Mannheim Richtung Saarbrücken in Höhe Rohrbach, in Saarbrücken in der Feldmannstraße und auf der A6 Saarbrücken Richtung Mannheim in Höhe St. Ingbert West.
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0: Oha. Viking Stavanger, FC Bayern 2:0.
1: Kurz vor Ende der ersten Halbzeit in der Champions League, Ligaphase, zweiter Spieltag. Tja, Bayern-Fans,
0: ist ja noch nicht zu Ende das Spiel.
1: Merkt man manchmal eigentlich, dass ich nicht der größte Bayern-Fan bin?
0: Ach, ist egal. Hallo, hier ist es Pop hier, eure Abendshow am Dienstag. Schön, dass ihr da seid. Es ist 21.42 Uhr und 13 Sekunden. Das ist eine Top-Zeit, 21.42 Uhr und 13 Sekunden für ein bisschen Philosophie. Alles, was den ganzen Tag eventuell gezwickt hat oder genervt hat oder Spielstände, die einen gerade ein bisschen schlecht draufkommen lassen. Ganz ruhig. Wir machen uns kurz für eine Minute völlig andere Gedanken, wechseln die Perspektive, gucken anders auf die Dinge. Und die kleinen Problemchen des Tages, die sind gleich weg für immer. Wir haben schon philosophiert über Sachen wie zum Beispiel, hey, war dem Erfinder der Notlüge der Frieden einfach wichtiger als die Wahrheit?
1: Deep.
0: Warum sind eigentlich ausgerechnet die Blauäugigen unter uns leichtgläubig?
1: Gemein, oder?
0: Und was macht nochmal die Security in der Nudelfabrik? Ah ja, die passt da auf.
1: Der braucht ein bisschen. 777 Trilliarden dieser kleinen Hirnaushänger stehen auch in der Barschen Philosophie-Galerie. Die ist auf popabend.de angedockt, gell?
0: Genau da ist auch das philosophische Vorschlagsformular FFF.
1: Und da hat Christoph aus Alzenau, liebe Grüße, Christoph, geschrieben. Hallo Barschi. Wenn die Brille nicht mehr stark genug ist, hilft dann Klarsichtfolie.

0: Joy Dinalani, I miss the summer already.
1: Hätte ich nie im Leben gedacht.
0: Was ist da los? Was? Julia, was? Julia guckt Fußball. Oh Gott, okay. Julia ist der größte Bayern-Fan der Welt und ist ein bisschen traurig, weil gerade ist Halbzeit bei Viking Stavanger, FC Bayern 2:0. Bei RB Leipzig, PSV Eindhoven wird noch gespielt, 0:0. Hier ist Pop, eure Abendshow. Wir haben eben ein bisschen im Radio philosophiert, das ist immer so schön mit euch. Und da kommt immer ganz viel Zeug. Wir haben eben uns gefragt, zusammen mit Christoph aus Alzenau, wenn die Brille nicht mehr stark genug ist, hilft dann eventuell Klarsichtfolie? Ich kann nie mehr in meinem ganzen Leben Klarsichtfolie abrollen und daran denken. Dann mache ich mir das vors Auge, bin etwas kurzsichtig. Da kommt immer ganz viel schönes Zeug. Guck mal, Susanne aus Saarwellingen, die Susanne Jakob, liebe Grüße. Hey, wenn ich mit dem Fahrrad rückwärts fahre, ist das dann Recycling? Das ist ja witzig, das ist Recycling. Das ist richtiges Recycling. Oder Sven Reinmuth aus Waghäusel findet die Blattjagd, das ist so ein Ausdruck, ne? Aus dem Jägerlatein, findet die Blattjagd nicht hauptsächlich im Herbst statt. Wegen der Wetter. Lustig. Warum heißt es wohl Blattjagd? Wir werden Jägerinnen und Jäger fragen. Vielleicht auch nicht. Und hier noch Pitt aus Ehingen, PCDelis. Das ist ganz schön crazy. Welche grammatikalische Zeitform benutze ich, wenn ich viel zu viel gegessen habe und auf einen Schlag 5 Kilo mehr wiege? Ist es dann das Plus-Wamp-Effekt? Plus-Wamp-Effekt.

ist 21.53 Uhr. Hier kommt noch was aus dem Verkehrszentrum. Die A38 Göttingen Richtung Halle ist jetzt zwischen Leinefelde-Worbis und Breiten-Worbis nach einem Unfall gesperrt. Und A8 München, damals ein 3-Kilometer-Stau, A8 München Richtung Stuttgart zwischen Märklingen und Hohenstadt. Fahrbahnerneuerung, da ist nur eine Spur frei. Jetzt 3 Kilometer Stau. Kommt gut und sichern bald an.

Yeah. Yeah. Der Udo. So, jetzt ist dann auch langsam Halbzeit mal bei der Champions League bei RB Leipzig. PSV Eindhoven immer noch 0-0. Nichts passiert in der ersten Hälfte.

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1: 22 Uhr. Die Krise der CDU beschäftigt auch den ehemaligen saarländischen Ministerpräsidenten Peter Müller. Im Gespräch mit dem SR sagte er, die CDU habe ihren Markenkern verloren und leide nun unter einem Glaubwürdigkeitsproblem. Sie sei nur noch in Teilen eine Volkspartei. Statt ein Verbotsverfahren gegen die AfD anzustrengen, müsse sich seine Partei neu aufstellen. Die Bundesregierung hat sich endgültig auf die Einführung einer Zuckersteuer geeinigt. Aus dem Bundesfinanzministerium hieß es, das Kabinett werde morgen eine Formulierungshilfe für die Regierungsfraktionen im Bundestag beschließen. Zuvor hatte das Redaktionsnetzwerk Deutschland von der Einigung berichtet. Demnach ist eine zweistufige Abgabe geplant, von der kleinere Hersteller ausgenommen werden sollen. In Berlin haben die SPD und die Grünen ihre Sondierungen mit der Linken unterbrochen. Grund dafür ist eine Erklärung aller linken Abgeordneten, in der diese sich unter anderem zum Existenzrecht Israels bekennen. Allerdings werden als Grundlage dafür Parteitagsbeschlüsse der Linke genannt und nicht das gemeinsame Papier zum Antisemitismus von SPD, Grünen und Linken, das bei den Vorgesprächen der Parteien vergangene Woche beschlossen worden war. Deutschland ist erneut in den UN-Menschenrechtsrat gewählt worden. In der UN-Vollversammlung erhielt die Bundesrepublik von den anwesenden 181 Mitgliedern insgesamt 163 Stimmen. Aus New York, Arndt Henze.
2: Nach der gescheiterten Bewerbung um einen Platz im deutlich wichtigeren UN-Sicherheitsrat war die Erleichterung bei den deutschen Vertretern in der Generalversammlung deshalb deutlich sichtbar. Im Vorfeld hatte sich auch Außenminister Johann Wadephul intensiv in die Bewerbung eingeschaltet. Unmittelbar nach der Wahl betonte der Minister, Deutschland sei entschlossen, die Errungenschaften der Menschenrechte zu verteidigen. Kein Mensch dürfe dafür bestraft werden, Freiheit und Rechtsstaatlichkeit zu fordern. Das 47-köpfige Gremium mit Sitz in Genf steht allerdings auch selbst in der Kritik. Denn unter den Mitgliedern sind auch Staaten, in denen die Menschenrechte massiv verletzt werden und die Verurteilung gegen sie selbst immer wieder blockieren.
1: Die Lungenoperation von Papst Leo XIV. Ist erfolgreich verlaufen. Das teilte der Vatikan mit. Dem 71-jährigen Pontifex war heute ein Knoten aus der Lunge entfernt worden. Er muss voraussichtlich noch eine Woche im Krankenhaus bleiben. In der dritten Fußballliga hat der erste FC Saarbrücken sein Heimspiel gegen den Tabellenführer MSV Duisburg verloren. Die Blau-Schwarzen unterlagen im Ludwigsparkstadion 2:4. Am Samstag steht für den ersten FC Reitz-S bereits das nächste Spiel an, auswärts bei Fortuna Düsseldorf. Und das waren die Nachrichten mit Daniel Magar. 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Das Wetter. In der Nacht klingen die Schauer ab, örtlich Nebel bei Tiefstwerten bis 6 Grad. Morgen zunächst neblig trüb, später freundlich bei bis zu 19 Grad.
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4: A620 Saarlouis-Saarbrücken zwischen Völklingen-Ost und Saarbrücken-Gersweiler ist in beiden Richtungen zwischen 19.30 Uhr und 5 Uhr jeweils nur eine Spur frei, bis 16. Oktober. A620 Saarbrücken Richtung Saarlouis zwischen Saarbrücken-Schönbach und St. Anual ist zwischen 19.30 Uhr und 6 Uhr nur eine Spur frei, bis 20. Oktober. Landkreis St. Wendel, die L130 ist zwischen Urexweiler und Hirzweiler in beiden Richtungen wegen einer Baustelle gesperrt, bis voraussichtlich 15. Oktober. Geblitzt wird unter anderem auf der A6 Mannheim Richtung Saarbrücken in Höhe Rohrbach, in Saarbrücken in der Feldmannstraße und auf der A6 Saarbrücken Richtung Mannheim in Höhe St. Ingbert West.
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1: Mit Markus Barsch, hallo. Wir fangen an mit Mark Ember, Belong Together. Pling, ploing, so hübsch.
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0: 10 nach 10 ist es. Hallo, hier ist Pop.
1: Eure Abendshow. Wir müssen immer Menschen sprechen. Die haben vielleicht einfach nur ein gutes Pokerface. Aber es gibt auch Menschen wie ihn hier. Habt ihr vielleicht heute mitbekommen? Ein Mann aus Mexiko hat versucht, über 30 Giftschlangen und 55 seltene Echsen nach Deutschland zu schmuggeln. Die hat er alle in irgendwelchen Geheimfächern in seinem Koffer versteckt. Und am Flughafen Köln-Bonn, nach der Landung, ist er aufgeflogen. Wir fragen uns hier im Pop, die Abendshow-Spezialteam, wo ist der Punkt, wo sich so ein Mensch denkt, das ist eine super Idee, das mache ich. Das passiert ja gar nicht mal so selten. Julia Buchmeier ist hier aus dem Schmugglerversteck, Spezialagententeam. Julia, am tollsten sind immer die Leute, die versuchen irgendwas so, das hat man auch schon gehört, am Körper, ich mache so mein Gesicht, meine Augen zu, am Körper zu schmuggeln.
2: Wie zum Beispiel eine Frau, die dem Zoll 2005 am Flughafen von Melbourne in Australien aufgefallen ist. Ihr Rock war so seltsam ausgebeult ja. Und es waren auch immer wieder so Gluck und Plopp. Geräusche aus dem Gluck. Aus der Rockgegend zu hören, hat Gluck. Der Zoll gesagt. Bei der Kontrolle hat sie dann rausgestellt, sie hatte sich eine Spezialschürze unter den Rock genäht mit einzelnen Fächern dran und darin hat sie 51 lebende exotische Fische versteckt. Ihre Strafe war schlussendlich 110.000 Dollar.
1: 110.000 Dollar. Hätte sich ein tolles Aquarium verkaufen können. Mm. Also weißt du, die Leute denken dann, das würde klappen, oder? Kommen wir nochmal zurück zum Flughafen Köln-Bonn. Da hast du noch eine andere Geschichte gefunden.
2: Ja, heute. Da ist der Zoll anscheinend sehr aufmerksam. Das war vor 6 Jahren. Da hat der Zoll Pakete aus Mexiko abgefangen, in denen eigentlich Süßigkeiten und Spielzeug drin sein sollte. Oh, ja. Die wurden dann erstmal durchleuchtet und dabei ist den Beamten aufgefallen, Moment mal, das sind doch Skelette da auf den Aufnahmen. Oh, da stellt sich raus, in Stoffpuppen waren Echsen und Schildkröten eingenäht, Gott. Ausrufezeichen, um die unbemerkt nach Deutschland zu schmuggeln.
1: Weißt du, so Scanner, die gibt es ja auch nur ganz selten am Flughafen. Nie. Haben die Diebe wahrscheinlich irgendwie Leute geschenkt. Jetzt hast du noch ein besonders doofes, vielleicht ohne Tiere, die armen Tiere, immer die Tiere.
2: Ja, absolut. Habe ich auch. Nochmal Mexiko in dem Fall. Da hat eine Frau 2011 versucht, ihren Mann aus dem Gefängnis zu schmuggeln.
1: Ja, na bravo.
2: Super, ne? Ja, sie hat also erstmal ganz legal ihn einfach besucht, dann aber in einen großen Rollkoffer gepackt. Funktioniert aber halt leider nur im Film sowas. Die Frau war einfach mega nervös. Man hat sie ja angesehen. Der Koffer war auch in dem Fall komisch ausgebeult.
1: Komisch.
2: Das ist also sofort aufgeflogen. Die beiden haben es nicht mal an den Gefängniswärtern vorbeigeschafft.
1: Vielleicht hat es jetzt die Zelle neben ihm und nach.
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bewegt sich was bei FC Bayern München. Viking Stavanger, FC Bayern München, Harry Kane hat gerade einen Elfer reingemacht in der 54. Minute. Jetzt steht es nur noch 2-1 aus Viking Stavangers Sicht. Nun.

0: 22.22 Uhr. Hier ist Pop, eure Abendshow. Gut, die Bayern haben jetzt am Stein geleckt und drehen jetzt auf, drehen das Spiel wahrscheinlich ins Uferlose. Stavanger hat 2-0 geführt in der Champions League, jahrelang gefühlt. Dann eben 54. Kane, Elfmeter verwandelt, 2-1. Aber gerade eben in der 60. schon wieder Kane, 2-2. Gut, okay. Jetzt was Schönes, wenn ihr Lust habt, nach der anstrengenden Whitney Houston gerade, die ja ordentlich Beats per Minute hat, ne? Jetzt was vielleicht so leicht Verträumtes, was Schönes mit so einer leicht verschnuddelten Stimme, haben wir für euch. Oliver John, Singer-Songwriter, englisch-französischer Singer-Songwriter. Guck mal, der hat auf Insta jetzt gerade erst geschrieben, ich kann's nicht erwarten, bis ihr das nächste Kapitel zu hören bekommt. Ja, Olli, wann kommt's denn? Wir wollen das nächste Kapitel, aber macht nichts. Wir begnügen uns gerne mit deiner allerersten Single, die seit einiger Zeit draußen ist. Die heißt Memories of You. Da geht's um diese eine Person, von der man nicht so recht loskommt, weil die Erinnerungen eben oft schöner sind als die Realität. Hat er gesagt, der Olli. Memories of You. Oliver John, neu in eurer Abendshow.
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0: Hey, gut zum Mitklatschen auch, ne? Oliver John, Memories of You.
1: Yeehaw.
0: Vorsicht bitte gerade auf der B88 Ilmenau Richtung Jena zwischen Kahla und Tunnel Rothenstein. Da steht ein unbeleuchtetes Fahrzeug. Seid vorsichtig.

0: Es ist 10:30.
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2: Heute Nacht ziehen dichte Wolken mit etwas Regen im Verlauf Richtung Pfalz ab. Dahinter lockert oder klart es auf, dann kann sich dichter Nebel bilden. Die Tiefstwerte liegen zwischen 10 und 6 Grad. Der Wind weht nur schwach und kommt aus West bis Südwest. Morgen löst sich der Nebel mal schneller, mal langsamer auf. Danach scheint verbreitet die Sonne, nur selten zeigen sich mal lockere Wolken am Himmel. Die Höchstwerte liegen zwischen 16 und 19 Grad.
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3: A620 Saar-Luisa-Brücken zwischen Völklingen-Ost und Saarbrücken-Gersweiler ist in beiden Richtungen zwischen 19.30 Uhr und 5 Uhr jeweils nur eine Spur frei, bis 16. Oktober. A620 Saarbrücken Richtung Saar-Luis zwischen Saarbrücken-Schönbach und St. Anual ist zwischen 19.30 Uhr und 6 Uhr nur eine Spur frei, bis 20. Oktober. Geblitzt wird unter anderem auf der A6 Mannheim Richtung Saarbrücken in Höhe Rohrbach, in Saarbrücken in der Feldmannstraße und auf der A6 Saarbrücken Richtung Mannheim in Höhe St. Ingbert West.
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4: Und hier ist Bob, eure Abendshow mit Markus Barsch. Hi für die Bayern-Fans, die kleine Info. 3:2 aus Bayern-Sicht. 71. Minute.

Hier ist Pop, eure Abendshow am Dienstag. Ich halte euch auf Laufenden, was in der Champions League passiert. Aus deutscher Sicht, ne? Leipzig gegen Eindhoven. Da ist ja lange nichts passiert. Da sind wir jetzt in der 79., 80. Minute. Aber seit der 75. führt Leipzig 1:0. Und Viking Stavanger, FC Bayern München. Da sind wir in der 82., 81., 82. Minute. Da steht es immer noch 3:2 für Bayern nach 0:2 Rückstand. Jetzt zu Tante Britney. Wenn bislang so unveröffentlichte Songs rauskommen, plötzlich puff, dann ist das ja normalerweise der Fall, wenn Künstlerinnen oder Künstler schon lange tot sind und dann so im Nachlass, im Haus, in der Ritze vom Gitarrenkoffer oder hinterm Klavier, huch, da ist ja noch ein Text mit einer Melodie dabei oder so. Nicht so bei Britney Spears, der geht's gut, hoffen wir, jetzt in dieser Sekunde. Ne? Und trotzdem hat sie einen bislang unveröffentlichten Song rausgehauen, She'll Never Be Me, die wird nicht sein. Der ist von 2001 und wurde eigentlich mal für Britneys drittes Album Britney aufgenommen. Da waren so Songs drauf, ne, wie der hier. I'm not a girl, not yet a woman. Ach, Britney. Not yet a woman. Das waren Zeiten. Oder hier, I'm a slave for you. Das war geil. Verrückt. So. Und jetzt kommt aber die Geschichte fürs Herz, was diesen plötzlich aufgetauchten Song angeht. Geschrieben hat sie diesen neu alten Song mit Justin Timberlake zusammen, mit dem sie zu diesem Zeitpunkt auch zusammen war. Und im Song, da singt sie wiederum über ihren damaligen Ex, den vor Justin, der sich für eine andere Frau entschieden hat, die zufällig genauso aussah wie Britney. Wir hoffen, Britney und Justin können heute drüber lachen. War wahrscheinlich auch nicht gerade so ein Zufallsfund, dieser bisher unveröffentlichte Song in Anführungsstrichen, ne, sondern eher so eine gute kleine PR-Strategie. Am 9. November, da kommt nämlich eine Deluxe-Version von ihrem Britney-Album raus zum 25. Geburtstag. Da werden auch 5 unveröffentlichte Songs drauf sein, unter anderem eben She'll Never Be Me. Jetzt mal für euch hier in der Abendshow.

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Also die Fans im Stadion in Stavanger, die kriegen schon was geboten. Gerade der Ausgleich. Stavanger 3, FC Bayern 3. Und kurz gab es einen Ausgleich auch bei Leipzig-Eindhoven. Leipzig ist in Führung gegangen, dann hat Eindhoven den Ausgleich gehabt. Nein, einkassiert worden. Leipzig führt immer noch 1-0. Habt ihr Bock auf ein bisschen Oasis? Gehen immer, oder? Live forever. 4,5 Minuten. Viel Freude. 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

kurz vor 11 ist es. Die Nachrichten werden es euch auch gleich sagen in 3 Minuten. Aber ich bin schneller. RB Leipzig, PSV Eindhoven zu Ende. 1:0 in der Champions League. Und Viking Stavanger, Bayern München auch zu Ende. 3:3.

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1: 23 Uhr. Papst Leo XIV. Ist an Lungenkrebs erkrankt. Wie der Vatikan mitteilte, ist dem 71-Jährigen am Nachmittag ein Teil seines rechten Lungenflügels entfernt worden. Die anschließende Untersuchung habe bestätigt, dass es sich bei dem zuvor entdeckten Knoten um einen bösartigen Tumor handele. Den Angaben zufolge verlief die Operation erfolgreich. Der Knoten sei bei einer Kontrolluntersuchung entdeckt worden. Die Krise der CDU beschäftigt auch den ehemaligen saarländischen Ministerpräsidenten Peter Müller. Im Gespräch mit dem SR rief er seine Partei auf, sich auf ihre politischen Grundsätze zu besinnen. Nur so werde es der CDU gelingen, den Siegeszug der AfD zu stoppen. SR-Reporter Johannes Schmidt.
2: Die CDU habe ihren Markenkern verloren und leide nun unter einem Glaubwürdigkeitsproblem, sagte Müller. Sie seien nur noch in Teilen eine Volkspartei. Ihre Krise sei aber nicht nur ein Resultat der letzten Jahre. Zu lange habe seine Partei machttaktische Erwägungen über inhaltliche Grundsätze gestellt, so Müller. Statt nun ein Verbotsverfahren gegen die AfD anzustrengen, müsse sich seine Partei neu aufstellen. Müller betonte, es gebe große Unterschiede zwischen dem Patriotismus der CDU und dem Nationalismus der AfD, die herausgestellt werden müssten. Er spricht sich etwa dafür aus, ein soziales Pflichtjahr für junge Menschen einzuführen, in dem sie sich gesellschaftlich engagieren müssen. Die Strategie der Ausgrenzung der AfD durch die Brandmauer sei hingegen gescheitert, ist Müller überzeugt.
1: Der Saarbrücker Oberbürgermeister Konrad befürwortet die neue ICE-Direktverbindung vom Saarland nach Hamburg. Zugleich forderte er, dass diese nicht nur temporär, sondern dauerhaft eingerichtet wird. Kritisch sieht Konrad, dass eine von zwei Berlin-Verbindungen wegfallen soll. Berlin sei ein wichtiges Ziel, die Halbierung des Direktangebots sei ein Rückschritt. 30 Jahre nach dem Mord an US-Rapper Tupac Shakur ist der Drahtzieher zu 40 Jahren Haft verurteilt worden. Das Strafmaß wurde vom zuständigen Gericht in Las Vegas verkündet. Vor mehreren Wochen bereits hatte es eine Jury als erwiesen angesehen, dass der frühere Ganganführer Dwayne Davis für den Tod des Rappers verantwortlich war. Tupac Shakur wurde am 7. September 1996 in Las Vegas angeschossen und starb mehrere Tage später im Krankenhaus. Er war einer der einflussreichsten Rapper der 90er Jahre. In der Fußball-Champions League ist der FC Bayern München nicht über ein Unentschieden hinausgekommen. Die Partie beim norwegischen Club Viking Stavanger endete soeben 3:3. Und das waren die Nachrichten mit Daniel Magar. 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Das Wetter. In der Nacht klingen die Schauer ab, örtlich Nebel bei Tiefstwerten bis 6 Grad. Morgen zunächst neblig trüb, später freundlich bei 16 bis 19 Grad. Die weiteren Aussichten, Mix aus Sonne und Wolken, maximal 21 Grad.
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4: Vorsicht bitte auf der A1 Trier Richtung Köln-Koblenz. Zwischen Salmtal und Kreuz-Wittlich liegt ein Kantholz. A620 Saar-Louis-Saarbrücken zwischen Völklingen-Ost und Saarbrücken-Gersweiler ist in beiden Richtungen zwischen 19.30 Uhr und 5 Uhr jeweils nur eine Spur frei, bis 16. Oktober. A620 Saarbrücken Richtung Saar-Louis zwischen Saarbrücken-Schönbach und St. Anual ist zwischen 19.30 Uhr und 6 Uhr nur eine Spur frei, bis 20. Oktober. Geblitzt wird unter anderem auf der A6 Mannheim Richtung Saarbrücken in Höhe Rohrbach, in Saarbrücken in der Feldmannstraße und auf der A6 Saarbrücken Richtung Mannheim in Höhe St. Ingbert West.
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6: 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Hallo, schön, dass ihr da seid.
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Dance the Night. Dua Lipa in eurer Abendshow. Hallo, schön, dass ihr da seid um 10 nach 11 und noch nicht schlaft oder so. Doch, könntet ihr auch jederzeit ins Bett gehen. Wir erlauben euch das. Wir stellen uns hier die Frage, wie stellt man als Musiker seinen Ruf wieder her? Am besten doch mit guter neuer Musik, oder? Zu einem Thema, das bei allen im besten Fall gut ankommt. Schönes Beispiel gerade, Lil Nas X. Lil Nas X, ne? Here, that's what I want and so. Oh, oder hier, das hat er mit Billy Ray Cyrus gemacht, das war cool. Old Town Road. Oder hier, natürlich, das spielen wir ja immer noch gerne rauf und runter. Ne? Star Walking. Lil Nas X hat ja echt heftige Zeiten hinter sich. Vor einem knappen Jahr hat die Polizei ihn fast nackt mit einem Ahornblatt bekleidet, wir wissen nicht, fast nackt mitten in Los Angeles aufgegriffen. Bei der Festnahme soll er auch noch 3 Beamte angegriffen und verletzt haben. Ins Gefängnis musste der Lil nicht, weil, wenn er sich um seine mentale Gesundheit kümmert, dann drücken wir alle Augen zu. Jetzt Monate später hat er sich wieder bei seinen Fans gemeldet. Er sei auf Reha, in der Reha und in Therapie gewesen und habe eine attestierte bipolare Störung. Okay, Lil. Jetzt nach 18 Monaten endlich wieder gute Nachrichten von Lil Nas X. Es gibt neue Musik. Sein neuer Song heißt World's Greatest. Er meint nicht sich selber, ich bin der Allergrößte der Welt. Nee, ist die beste Mama. Er meint seine Mutter. Die beste auf der ganzen Welt. Seine verstorbene Mutter hat er da besungen. Und wenn das mal kein Comeback-Song ist, dann wissen wir auch nicht. Lil Nas X, World's Greatest.

The Offspring Self-Esteem. Auch mal wieder gut in der Abendshow. Hier noch was aus dem Verkehrszentrum. Die A23 Heide Richtung Hamburg ist zwischen Heide West und Heide Süd wegen Überflutungsschäden gesperrt.

0: Kaum guckt man mal woanders hin, ist es schon 11:30. Ich bin da, ich bin da, ich bin da. Na guck, geht los. Computer, spiele bitte dieses Element namens Trailer. Ich bin jetzt auch eine KI. Nein, aber Spaß.
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0: Es ist 11:30.
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7: Heute Nacht ziehen dichte Wolken mit etwas Regen im Verlauf Richtung Pfalz ab. Dahinter lockert oder klart es auf, dann kann sich dichter Nebel bilden. Die Tiefstwerte liegen zwischen 10 und 6 Grad. Morgen löst sich der Nebel mal schneller, mal langsamer auf. Danach scheint verbreitet die Sonne, nur selten zeigen sich mal lockere Wolken am Himmel. Die Höchstwerte liegen zwischen 16 und 19 Grad.
8: A620 Saar-Luisa-Brücken zwischen Völklingen-Ost und Saarbrücken-Gersweiler ist in beiden Richtungen zwischen 19.30 Uhr und 5 Uhr jeweils nur eine Spur frei, bis 16. Oktober. A620 Saarbrücken-Saar-Louis zwischen Saarbrücken-Güdingen und Saarbrücken-St. Arnual. In beiden Richtungen Baustelle. Die linke Spur ist gesperrt, bis Freitag. A620 Saarbrücken Richtung Saar-Louis zwischen Saarbrücken-Schönbach und St. Arnual ist zwischen 19.30 Uhr und 6 Uhr nur eine Spur frei, bis 20. Oktober. Regionalverband Saarbrücken. In Holz ist die Saarstraße zwischen der Göttelborner Straße und der Blumenstraße wegen Bauarbeiten halbseitig gesperrt. Der Verkehr wird per Ampel geregelt, bis 16. Oktober. Geblitzt wird unter anderem auf der A6 Mannheim Richtung Saarbrücken in Höhe Rohrbach, in Saarbrücken in der Feldmannstraße und auf der A6 Saarbrücken Richtung Mannheim in Höhe St. Ingbert West.
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0: Hier ist Pop, eure Abendshow. Er war gerade mal 25, auf dem absoluten Höhepunkt seiner Karriere und dann, bam, wird er erschossen in Las Vegas. Rapper Tupac Shakur, 30 Jahre ist das her, ne? Die 90er, East Coast versus West Coast. Und jetzt, fast auf den Monat genau, 30 Jahre später, Tupac ist im September 96 erschossen worden. Und jetzt gibt es ein Gerichtsurteil. Jetzt muss der ehemalige Gang-Anführer Dwayne Davis lebenslang ins Gefängnis, sprich mindestens 40 Jahre. Damit wird der heute 63-Jährige womöglich hinter Gittern sterben. So hat ein Gericht in Las Vegas entschieden. Unsere ARD-Korrespondentin dort ist Gabi Biesinger.
1: Der Mord an Rapper Tupac Shakur war jahrelang ungeklärt geblieben, bis Davis Interviews gab und seine Rolle bei der Schießerei in seinen Memoiren schilderte. Später sagte er, er habe gelogen und aus der Prahlerei nur Profit schlagen wollen. Schon im August hatte eine Geschworenenjury in Las Vegas Dwayne Davis wegen des Mordes an Tupac Shakur verurteilt. Das Gericht sah es als erwiesen an, dass Davis vor 30 Jahren zwar nicht als Todesschütze, aber als Drahtzieher für die Ermordung Shakurs verantwortlich war. Davis soll auf dem Beifahrersitz des weißen Cadillac gesessen haben, aus dem heraus Shakur 1996 an einer Ampel nahe dem Las Vegas Strip angeschossen wurde. Der Rapper starb 6 Tage später an seinen Verletzungen. Auf dem Höhepunkt seiner Karriere im Alter von 25 Jahren. Davis ist der Einzige, der jemals im Zusammenhang mit Shakurs Tod angeklagt wurde. Die anderen Personen, die damals im Tatwagen gesessen haben sollen, sind nicht mehr am Leben. Darunter auch Davis Neffe, der mutmaßliche Schütze. Davis Anwalt Michael Senft kündigte an, gegen das Urteil Berufung einzulegen.
0: Hier ist Tupac. Ghetto Gospel für euch.
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Moment mal, ist ja schon gleich 12. Was poppt denn hier noch für ein Posting auf, wie ein Pilz aus dem Boden, in unseren Lieblings-Sozial-O-Netzwerken? Hier Gabby Gibson postet, repostet erstmal was aus der Standard.de, die Überschrift aus einer Zeitung. Smarte Kaffeemaschine erzeugt 1 TB Datenverkehr in 10 Tagen. Darüber schreibt Gabby Gibson. Ja, wahrscheinlich hat sie permanent Hasskommentare über Tee und Teetrinker verfasst. Ist lustig. Das war Pop die Abendshow mit Markus Barsch. Schön, dass ihr dabei wart. Bleibt da. Gleich ist Ben Sträubel hier.

0: Monate, nachdem Russland seinen Angriffskrieg auf die Ukraine begonnen hatte. Der 50-Jährige war Offizier der ukrainischen Armee. Der Generalbundesanwalt geht in der Anklage davon aus, dass er im Auftrag staatlicher Stellen handelte. Der ukrainische Präsident Volodymyr Zelensky hat eine Verantwortung allerdings stets zurückgewiesen.
1: Bundeskanzler Merz gibt heute eine Regierungserklärung zum bevorstehenden EU-Gipfel ab. Die Staats- und Regierungschefs der Europäischen Union beschäftigen sich ab Donnerstag in Brüssel unter anderem mit dem EU-Haushalt und mit neuen Schutzinstrumenten für die europäische Wirtschaft, vor allem mit Blick auf China. Außerdem geht es unter anderem um die weitere Unterstützung der Ukraine sowie die Lage im Nahen Osten. Papst Leo XIV. Ist an Lungenkrebs erkrankt. Das haben die behandelnden Ärzte nach dem operativen Eingriff bestätigt. Aus Rom, Anna Giordano.
2: Zunächst hieß es aus dem Vatikan, die Operation sei erfolgreich und nach Plan verlaufen. Die histologische Untersuchung habe ergeben, dass es sich bei dem Lungenknoten um einen bösartigen Tumor handelt. In der Medizin spricht man von Lungenadenokarzinom. Nach Vatikaninformationen war dies von den Ärzten schon vermutet worden. Um den Tumor vollständig zu entfernen, wurde der gesamte untere Lappen der rechten Lunge entfernt. Das ist ein Standardvorgehen bei dieser Art von Befund und bedeutet den dauerhaften Verlust von 20-25% des Lungenvolumens.
1: Das saarländische Wirtschaftsministerium erweitert die Innovationsförderung für Betriebe. Dazu hat es ein neues Förderprogramm mit einem Gesamtvolumen von knapp 8 Millionen Euro aufgelegt. Es ergänzt die bestehenden Subventionen im Bereich Innovationsförderung. Gefördert werden können kleine bis große Firmen, wenn sie damit neue Lösungen in den Bereichen Digitalisierung und künstliche Intelligenz umsetzen. Im Basketball-Eurocup der Frauen müssen die St. Louis Royals in der Gruppenphase eine Auswärtsniederlage verkraften. Die Basketballerinnen unterlagen Benfica Lissabon 69-66. Das Rückspiel findet am 4. November in der Saloya Stadtgartenhalle statt. Und das waren die Nachrichten mit Daniel Magar. 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Das Wetter: in der Nacht klingen die Schauer ab, örtlich Nebel bei Tiefstwerten bis 6 Grad. Morgen später freundlich 16 bis 19 Grad.
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4: A620 Saarlouis-Saarbrücken zwischen Völklingen-Ost und Saarbrücken-Gersweiler ist in beiden Richtungen zwischen 19.30 Uhr und 5 Uhr jeweils nur eine Spur frei, bis 16. Oktober. A620 Saarbrücken Richtung Saarlouis zwischen Saarbrücken-Schönbach und St. Anual ist zwischen 19.30 Uhr und 6 Uhr nur eine Spur frei, bis 20. Oktober. A6 Mannheim Richtung Saarbrücken zwischen Rohrbach und St. Ingbert Mitte ist zwischen 18 Uhr und 6 Uhr nur eine Spur frei, bis 31. Oktober. Außerdem sind zwischen 18 Uhr und 6 Uhr die Einfahrt Rohrbach sowie die Ein- und Ausfahrt St. Ingbert Mitte gesperrt, bis Freitag. Geblitzt wird unter anderem auf der A6 Mannheim Richtung Saarbrücken in Höhe Rohrbach, in Saarbrücken in der Feldmannstraße und auf der A6 Saarbrücken Richtung Mannheim in Höhe St. Ingbert West.
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6: 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So, ich zähl mal durch. Da hinten letzte Reihe auch besetzt. Eigentlich sind wir schon vollzählig, ne? Also, da machen wir die nächsten 5 Stunden uns persönlich zum inneren Tag.
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Sugar Babes und Push the Button. Und schon sind wir noch drin. In diesem 14. Oktober. Heute ist der Tag der Nachspeise, der Dessert Day. Ist insofern wichtig, weil die Nachspeise steht bei Psychologen dafür, dass man sich auch mal was gönnen soll. Das ist eben das i-Tüpfelchen, aber auch in der Einteilung des Essens nicht so viel verspeisen vorher, dass man eben keine Nachspeise mehr hineinbekommt, sondern eben das auch ein bisschen das Leben aufteilen. Also symbolisch steht das bei dem Psychologen, der Tag der Nachspeise. Was ist die beliebteste Nachspeise der Deutschen? Du da hinten letzte Reihe. So ist es, der Pudding in allen Varianten, also Schokoladenpudding, Vanillepudding. Im Westerwald gab es Pudding auch schon als Hauptgericht oder Vorspeise auch schon. Dann hat man irgendeine andere Soße, Bratensoße aus dem Einmachglas drüber und dann hat man es irgendwie benannt. Hauptsache es war günstig. Und was ist denn das Teuerste an der Nachspeise? Wer sich also mal ordentlich was gönnen möchte? Oder sollte man auch darauf achten bei der Partnerwahl, dass der auch einem mal was gönnt und einen einlädt? Ein Restaurant in New York würde sich da anbieten. Da gibt es Frozen Oat Chocolat. Und da kostet eben diese Frozen Oat Chocolat als Nachtisch dann 25.000 US-Dollar. Damit hat es auch diese Nachspeise ins Guinness Buch der Rekorde geschafft. Ist natürlich insofern was Besonderes. 28 seltene Kakaosorten, ich kenne gerade eine, verziert mit 5 Gramm essbarem 23-karätigem Gold. Gehört sich eigentlich immer auf alles drauf, auch auf eine ordentliche Bolognese. Das Extra dann dieser Nachspeise, es wird serviert in einem Kelch mit einer Gold- und Diamantenkrone und gegessen wird mit einem Löffel aus purem Gold. Den darf man dann auch mit nach Hause nehmen und kann dann aus dem heiligen Gral speisen, den man vielleicht aus Valencia mitbekommen hat. Und dann wird so auch ein goldener Schuh draus. Also guten Appetit heute mit eurer persönlichen Nachspeise. Ich hau jetzt erstmal The Weeknd raus.

Oh, oh, oh. Ich mag diese Tonsprünge auch zur Übung, allein, dass man nicht einschläft um diese Zeit um 0:18 Uhr. Oh, oh, oh, oh, Love Sofa. Gleich ein Rätsel nach diesem Hit hier von U2. Da geht es um eine Sängerin, die heute Geburtstag feiert. Die steckt im Leierkasten, leiert ein bisschen was vor sich hin. Ihr holt sie da raus und noch eine Gefahrenstelle. A27, da laufen Menschen auf der Fahrbahn zwischen Bremen Nord und Lesumbrücke. Menschen auf der Fahrbahn. Hier ist die Popnacht am Mittwoch.

0: 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Hier ist die Popnacht.
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0: Diese Künstlerin hat heute Geburtstag. Hubi.

Stop the Wedding von Ashley Ray Wilson Ash heißt diese amerikanische Sängerin und natürlich Songwriterin. Ohne Singer-Songwriter geht ja sowieso nichts. Ist so wie auf jeder Autogrammkarte, wo es noch Model draufstehen, Moderator und Songwriter ist immer gut. 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Hier ist die Pop-Nacht mit

0: also es ist 0.30 Uhr.
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4: Heute löst sich der Nebel mal schneller, mal langsamer auf. Danach scheint verbreitet die Sonne, nur selten zeigen sich mal lockere Wolken am Himmel. Die Höchstwerte liegen zwischen 16 und 19 Grad. Am Donnerstag löst sich der Nebel teilweise nur zögerlich auf, im Anschluss scheint die Sonne. Es bleibt trocken. Auch am Freitag ist es erst neblig trüb, bevor sich im Verlauf oft die Sonne durchsetzt.
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5: A620 Saarlouis-Saarbrücken zwischen Völklingen-Ost und Saarbrücken-Gersweiler ist in beiden Richtungen zwischen 19.30 Uhr und 5 Uhr jeweils nur eine Spur frei, bis 16. Oktober. A620 Saarbrücken Richtung Saarlouis zwischen Saarbrücken-Schönbach und St. Anual ist zwischen 19.30 Uhr und 6 Uhr nur eine Spur frei, bis 20. Oktober. Regionalverband Saarbrücken. In Holz ist die Saarstraße zwischen der Göttelborner Straße und der Blumenstraße wegen Bauarbeiten halbseitig gesperrt. Der Verkehr wird per Ampel geregelt, bis 16. Oktober. Geblitzt wird unter anderem auf der A6 Mannheim Richtung Saarbrücken in Höhe Rohrbach, in Saarbrücken in der Feldmannstraße und auf der A6 Saarbrücken Richtung Mannheim in Höhe St. Ingbert West.
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0: Und die am meisten unterschätzte Höchsttemperatur heute in Süderhöft, Nordfriesland, bekommen wir 13 Grad. Die Popnacht ist hier, ich bin Ben Sträubel.

Sorry, eine Eilmeldung, eine Gefahrenstelle von der A31 Leer-Emden zwischen Feenhusen und Nehemoor. Da werden Gegenstände auf die Fahrbahn geworfen. A31 Leer-Emden zwischen Feenhusen und Nehemoor werden Gegenstände auf die Fahrbahn geworfen.

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1: Ellie Goulding in der Popnacht.
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1: Eine Sängerin hat heute Geburtstag. Wer ist das denn da? Ja. Rüdiger, guten Morgen.
3: Guten Morgen, Benni.
1: Du lebst in Korntal und hast eine innere Kerze schon brennen zum Geburtstag von wem?
3: Von Nina Chuba.
1: Nina Chuba.
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1: Nina Katrin Kaiser, Nina Chuba feiert heute Geburtstag. 28 feiert sie heute, also Happy Hoopy Birthday to Nina Chuba. Du bekommst dein Popnacht-Package und bist auch dabei, so ein kleines schönes Essen vorzubereiten für dich selbst. Was gibt's denn?
3: Nudeln mit Gemüse. Ich bereite es immer auch so vor, weil ich am nächsten Tag in der Schule das mir dann warm mache. Ja. Wir haben leider keine Kantine und dann ist es ganz gut, wenn man was mitbringt, dass man dann wenigstens warm machen kann.
1: Als Lehrer darf man ja wenig anprangern. Ne? Bist du verbeamtet, sodass du nichts mehr sagen
3: darfst?
1: Nein,
3: bin ich nicht. Nee,
1: also
3: darfst du nicht
1: sagen, dann darfst du das auch kritisieren. So. Aber also du bist Berufsschullehrer, ja?
3: So ist
1: und,
3: es.
1: Und nimmst dann das Essen mit und bist du auch jemand, der dann vor den Schülern das auspackt, so mit so einem so Tupperware?
3: Nein.
1: Und,
3: nee? Das Nein, nicht. Dadurch, dass ich in der Werkstatt mit meinen Schülern bin, bin Ausbilder von Schreinern. Und in der Werkstatt soll nicht gegessen werden, aus hygienischen Gründen.
1: Oder man macht halt so ein Musterstück, dass man eben einen Tisch herstellt, einen Küchentisch beispielsweise, und da könnte man das dann einbauen irgendwie, ne?
3: Könnte man machen, ja.
1: Ja.
3: Ich meine, wir machen auch praktische Dinge, stellen wir her, die auch unsere Schüler dann mitnehmen können.
1: Ach super, der Rüdiger ist ein guter Mann. Also dann habt viel Spaß beim Kochen, verspeise ein bisschen was schon im Voraus, sonst hat man ja keinen Spaß, dass du wie ein Stein im Bett liegst und außerdem hier nicht abschaltest, ja? Bis 5 Uhr benötige ich dich als Kunden. Bis bald.
3: Alles klar.
1: Ciao. Bis bald. Tschüss.

Den Kreativen gehört die Nacht. Tanja lebt in Schwerin. Hat eben ein Foto geschickt von ihrer neuen Wand im Schlafzimmer. Und da sind ganz viele Blumen gemalt worden von ihr höchstpersönlich. Mit einem Videobeamer hat sie eine Blumenlandschaft auf diese weiße Wand projiziert und dann nachgemalt. Sieht ganz gut aus, vielleicht ist das auch noch das Bild des Videobeamers. Dann muss man den halt immer anlassen. Ne? Wenn Besuch kommt, kann man ja auch wieder was Neues drauf beamen. Darf sie nur nicht vertun, wenn man irgendwas vorher angeguckt hat, das dann jemand nicht sehen sollte. Also dann viel Spaß weiter beim kreativen Wandbemalen. Wir haben noch eine Gefahrenstelle von der B8 Neustadt an der Eischmarkt Heidenfeld. Da laufen Tiere auf der Bundesstraße zwischen der A3 Rottendorf und der Einfahrt in Würzburg. Tiere auf der Fahrbahn. Lost Frequencies und Bastille.

Wenn ihr diesen Hit noch nie gehört habt, der ist auch neu. Alex Warren war das mit Emerald Eyes. Neuer, gut riechender Hit hier in der Popnacht.

Picture Days um 0:57 Uhr. Noch eine wichtige Gefahrenstelle, die ihr beachten dürft. Auf der A3 Köln Richtung Frankfurt, da hat es einen Unfall gegeben. Und zwar eine ungesicherte Unfallstelle zwischen Dierdorf und Ransbach-Baumbach.

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1: Um 1 Uhr mit Klaus Reginek. In Frankreich haben wieder tausende Schüler für bessere Unterrichtsbedingungen demonstriert. In Paris und Lyon gab es nach Angaben der Polizei auch wieder Ausschreitungen. Und nicht nur Schüler gehen inzwischen auf die Straße. Aus Paris ARD-Korrespondent Kai Rienecker.
2: Die Proteste konzentrieren sich längst nicht mehr nur auf die Schulen. In Paris waren stundenlang Zehntausende friedlich auf der Straße, machten Musik und tanzten. Nur eine Minderheit von einigen hundert Demonstranten, zumeist vermummt und schwarz angezogen, lieferten sich am Ende gewalttätige Auseinandersetzungen mit den Sicherheitskräften.

0: Krankenhausaufenthalt fest. Deutschland gehört ab dem kommenden Jahr wieder dem UN-Menschenrechtsrat an. Die Mitglieder der Vollversammlung in New York haben die Bundesrepublik zum 6. Mal in das oberste UN-Gremium zum Schutz der Menschenrechte gewählt. Bei der Wahl um die nicht ständigen Plätze im UNO-Sicherheitsrat hatte Deutschland erst im Juni keinen Platz erhalten. In der Fußball-Champions League hat RB Leipzig am Abend gegen PSV Eindhoven gewonnen. Die Leipziger siegten mit 1:0 durch einen Treffer von Brian Gruder. Der Torschütze sieht die Mannschaft gut in Form und blickte nach dem Spiel auch schon auf die Begegnung mit Bayern München in der Bundesliga voraus.
1: Wir haben ein super Spiel geliefert gegen Frankfurt, sind mit einem guten Gefühl jetzt heute reingegangen und konnten uns wieder belohnen. Wir fühlen uns einfach top, wir geben im Training 100% und das hat man gesehen jetzt auch gegen Frankfurt und jetzt heute. Natürlich ist da noch einiges zu verbessern. Jetzt haben wir noch ein wichtiges Spiel vor uns die Woche und da versuchen wir einfach 100% zu geben und werden dann hoffentlich mit 30 Punkten nach Hause gehen.
0: Für die Bayern verlief der Abend in der Champions League dagegen eher enttäuschend. Bei Viking Stavanger in Norwegen stand es am Ende 3:3 unentschieden. Das Wetter in Deutschland. Nachts im Osten und Süden noch Regen. Nach Nordwesten hin wird es trocken, teils klar, an manchen Stellen ist es aber neblig. Die Tiefstwerte 13 bis 5 Grad. Am Tag, anfangs in Alpennähe sowie rund um Rügen und Usedom, noch Regen, sonst nach Auflösung von Nebel, Sonne und Wolken im Wechsel. Dazu maximal 12 bis 21 Grad. Die Zeit 1:03 Uhr.
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3: A620 Saarlouis-Saarbrücken zwischen Völklingen-Ost und Saarbrücken-Gersweiler ist in beiden Richtungen zwischen 19.30 Uhr und 5 Uhr jeweils nur eine Spur frei, bis 16. Oktober. A620 Saarbrücken Richtung Saarlouis zwischen Saarbrücken-Schönbach und St. Anual ist zwischen 19.30 Uhr und 6 Uhr nur eine Spur frei, bis 20. Oktober. Landkreis St. Wendel. Die L130 ist zwischen Urexweiler und Hirzweiler in beiden Richtungen wegen einer Baustelle gesperrt, bis voraussichtlich 15. Oktober. Regionalverband Saarbrücken. In Holz ist die Saarstraße zwischen der Göttelborner Straße und der Blumenstraße wegen Bauarbeiten halbseitig gesperrt. Der Verkehr wird per Ampel geregelt, bis 16. Oktober. A6 Mannheim Richtung Saarbrücken zwischen Rohrbach und St. Ingbert Mitte ist zwischen 18 Uhr und 6 Uhr nur eine Spur frei, bis 31. Oktober. Außerdem sind zwischen 18 Uhr und 6 Uhr die Einfahrt Rohrbach sowie die Ein- und Ausfahrt St. Ingbert Mitte gesperrt, bis Freitag. Geblitzt wird unter anderem auf der A6 Mannheim Richtung Saarbrücken in Höhe Rohrbach, in Saarbrücken in der Feldmannstraße und auf der A6 Saarbrücken Richtung Mannheim in Höhe St. Ingbert West.
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5: 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Dann machen wir es uns gleich gemütlich, aber auch sehr laut. Es geht ja um Energie, die wir uns hier gegenseitig ein bisschen austauschen. Also ich würde euch jetzt mal was zukommen lassen an ordentlicher Energie. Einen lauten Hit, damit niemand einschläft am Steuer. Den Lenkradklopfer. So haben wir das mal genannt. 07221 2011 ist die Ziffernfolge für euren Lieblingshit, den ich lauter spiele. 07221 2011. Welcher Song soll's sein?
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0: heute Nacht ändert sich nichts an der Erkenntnis vom alten Förster. Die Welt ist klein und wir sind groß. Hier ist die Popnacht.
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0: Vorschläge aus Baden-Württemberg und Nordrhein-Westfalen. Peter aus Hahn, guten Morgen.
2: Guten Morgen.
0: Peter, du hast viel Stress gerade mit deinem Haus. Du hast ein Energiesparhaus selbst entwickelt, ja, vorbildlich sozusagen, und programmierst da ein bisschen rum für den Winter schon. Was gibt's denn da zu tun?
2: Gerade bin ich dabei, PV-Anlage, Wärmepumpe und Kamin mit Wasserspeicher und alles aufeinander abzustimmen, dass die automatisch funktionieren.
0: Ja, und dann sitzt am Computer, macht man das alles.
2: Richtig.
0: Ja, okay, wie lange braucht man für sowas, um das Haus wieder auf Vordermann zu pumpen?
2: Am Ende will ich das Programm verkaufen, also
0: so.
2: Das wird noch ein bisschen viel Arbeit.
0: Ja, dann muss es funktionieren natürlich, ne? Dann muss er so schnell wie möglich muss es hinbekommen. Also Peter, du hast ja ausgesucht von Bruce Springsteen, Ghosts.

0: Ausschlag Nummer 1. Bruce Springsteen goes. Und Holger aus Ludwigsburg für Baden-Württemberg. Guten Morgen, Holger.
1: Moin, moin.
0: Du kommst gerade vom Akkordeon-Konzert oder Probe oder sowas, ne? Ihr habt eine Band, ein Akkordeon-Orchester oder was ist das genau?
1: Ja, genau, ein Akkordeon-Orchester. Vielleicht hört dann jemand zu. Harmonika-Verein Holzgerlingen. Da haben wir heute Abend Probe gehabt. Und ich hatte einen Abstecher bei meinen Brüdern gemacht, die auch in Holzgerlingen wohnen. Und bin gerade auf dem Heimweg.
0: Ist ja schön. Akkordeon ist, glaube ich, das Instrument des Jahres 2026, ne? Von führenden Musikern. Ausgezeichnet.
1: Empfohlen, ja.
0: Sehr, sehr gut.
1: Genau, was du alles weißt.
0: Welche Songs spielst du denn auf dem Akkordeon?
1: Ja, wir üben gerade für unser Konzert im November und da ist querbeet eigentlich alles dabei, weil wir machen so eine Art Oscar-Verleihung aus ganz vielen verschiedenen Genren. Spielen wir da Musik, unter anderem Musicals sind einige dabei.
0: Ja, auch Bruce Springsteen auch dabei? Oder?
1: Bruce Springsteen nicht, aber Final Countdown von Europe.
0: Ah ja, super. Mal das irgendwann mal als Fleißaufgabe würde ich mir wünschen von dir, dass du das nachts mal raushaust. Du hast ja ausgesucht für heute Nacht zum Nachhausefahren von Mando Diao. Gloria!

0: große Songs, die gegeneinander antreten. Ihr entscheidet in Deutschland, was sollen wir lauter spielen? Gloria Mando Diao oder vielleicht auch Bruce Springsteen Ghosts 07221 2011. Bruce Springsteen oder Mando Diao. Ihr entscheidet das jetzt in Deutschland. Danke, Holger. Danke, Peter, für die Vorschläge und euch eine gute Nacht. Ciao, ciao.
1: Dankeschön. Gleichfalls.

0: Kammerjohn Michael Schulte in der Popnacht, neuer Hit.
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0: 5,7932% lauter spiele ich den Song, für den Deutschland sich jetzt entschieden hat. Baden-Württemberg, vertreten durch Holger aus Ludwigsburg, der war für Mando Diao und Gloria. Und Peter aus Hahn, Nordrhein-Westfalen, Bruce Springsteen Ghosts. So, das ist sehr knapp jetzt hier ausgegangen. Da kommt doch noch jemand, hallo.
2: Einen wunderschönen guten Morgen. Als Zünglein an der Waage würde ich sagen, Ghosts, mach weiter so, Benny.
0: Und dreh lauter. Ghosts, Bruce Springsteen hat die meisten Stimmen bekommen.

So, wir haben ein Geburtstagskind mit 26. Chenab in Münster, der feiert seinen 26. gerade mit ein paar Kumpels, die sich aber auf dem Weg nach Hause machen. Der muss noch ein bisschen aufräumen, weil das geht dann um 8 Uhr schon wieder los im Job und würde gerne diesen Song noch laut hören. Die Nachbarn haben bis 2 Uhr Verständnis, die wurden informiert. Hier sind die Disco Boys.

0: I came for you. Manfred Brandt, Earthband und Disco Boys. Es ist 1.30 Uhr.
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2: Heute löst sich der Nebel mal schneller, mal langsamer auf. Danach scheint verbreitet die Sonne. Die Höchstwerte liegen zwischen 16 und 19 Grad. Am Donnerstag löst sich der Nebel teilweise nur zögerlich auf. Im Anschluss scheint die Sonne. Es bleibt trocken. Auch am Freitag ist es erst neblig trüb, bevor sich im Verlauf oft die Sonne durchsetzt.
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3: A620 Saarlouis-Saarbrücken zwischen Völklingen-Ost und Saarbrücken-Gersweiler ist in beiden Richtungen zwischen 19.30 Uhr und 5 Uhr jeweils nur eine Spur frei, bis 16. Oktober. A620 Saarbrücken Richtung Saarlouis zwischen Saarbrücken-Schönbach und St. Anual ist zwischen 19.30 Uhr und 6 Uhr nur eine Spur frei, bis 20. Oktober. Geblitzt wird unter anderem auf der A6 Mannheim Richtung Saarbrücken in Höhe Rohrbach, in Saarbrücken in der Feldmannstraße und auf der A6 Saarbrücken Richtung Mannheim in Höhe St. Ingbert West.
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0: Und die am meisten unterschätzte Höchsttemperatur, Herbstmühle in Rheinland-Pfalz. Da bekommen wir 15 Grad. Hier ist die Popnacht. Mein Name Ben Sträubel.

Perry, Unconditionally. Hier ist die Popnacht und ihr hattet noch nichts zu lachen. Ich spüre das, also da ist irgendwie Bedarf. Ne? Fürs Lachen gibt es die Profis, die dafür sorgen, dass wir ein bisschen gekitzelt werden, überall am Körper. Am besten geht das durch die Ohren, da sind Comedians für zuständig. Einer heißt Maxi Stettenbauer. Und der ist gerade umgezogen, hat neue Nachbarn, mit denen hat er mal eine Party gefeiert. Und dann entdeckt man natürlich unter den Nachbarn auch Menschen mit einer anderen Meinung, einer anderen Vergangenheit. Auch so der ein oder andere Verschwörer oder auch Andersdenkende, wie man immer das bezeichnen möchte. Also für mich, ich glaube, gibt es so Verschwörungen weniger. Also ich freue mich darüber, wenn jemand lustige Ideen hat und hat irgendwelche Konstrukte performt. Die muss man ja nicht annehmen. Und Maxi Stettenbauer hat vom Nachbarn ein bisschen was erfahren. Und es geht natürlich auch, du da in letzter Reihe, um die Impfung. Die Impfung schlechthin. Und da haben wir dann gleich was nach Dermot Kennedy Giants. Ist es nicht lustig, gibt's Geld zurück. 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

0: Dermot Kennedy und Giants. Es ist 1.41 Uhr auf der A31 Oberhausen in Richtung Gronau. Zwischen Schermbeck und Lehmbeck ist die Autobahn gesperrt. Und jetzt wird es hoffentlich lustig werden. Maxi Stettenbauer erklärt uns mal seinen Nachbarn.
1: Philipp kommt zu mir und sagt, Maxi, jetzt muss ich mal was fragen. Eure Anna, eure Tochter, wie alt ist die denn? Und ich so, Schatz! Wie ja, 5. Die ist 5. Muss ich jetzt mal ein Kompliment machen. Wie weit die im Kopf schon ist. Es ist ja der Hammer. Die weiß, welcher Wochentag ist. Die kann schon zählen. Habt ihr die nicht impfen lassen? Schatz! Haben wir Anna impfen? Ja, haben wir impfen lassen. Und dann sagt er, aha, und wie läuft so eine Impfung ab?
2: Erst wurde meine Frau fixiert und dann setzen wir den Schuss und mit so einem Bolzenschussgerät direkt so in die Schlagader, ne? Und dann schlachten wir eine Ziege und malen mit dem Blut um den Tisch so ein Pentagramm. Und dann singen wir gemeinsam das Microsoft-Startlied für unseren Gott Bill Gates, auf das seine Herrschaft ewig währen wird. Und wenn Dienstag ist, zünden wir noch eine Rothaarige an. Also es ist eine...

0: anmelden. Hier in unserem Therapiekreis ist ja auch eine Form von Höflichkeit. Man klopft ja auch an, wenn man irgendwo reinkommt in einen Raum, wo es vorher Leben gab. Und Thorsten aus Böden, der spricht ja immer so, man kann sagen, doch ja einen ähnlichen Satz, wenn er sich anmeldet. Aber sobald er wach ist und die Popnacht einschaltet, dann kommt Hallo.
1: Guten Morgen, lieber Benny Bär. Hier ist dein Therapiekind Thorsten. Bin auch wach und am Start. Wünsche dir eine schöne Sendung und einen schönen Mittwoch. Tschüss.
0: Ja, das ist sehr nett. Also genau, Thorsten kriegt auch einen Hit dafür, ne? Als Mitarbeiter der Minute sozusagen. Treuer Mitarbeiter der Minute. Maroon 5 und Priceless. Hier ist die Pop.

0: und bring me to life. Heute ist ein besonderer Tag, der mit einer besonderen Nacht anfängt für Thomas aus Stralsund. Guten Morgen, Thomas.
1: Guten Morgen.
0: Du gehst erstmal eine Fanfare für ein Gerät, das heute geliefert wird. Endlich. 37 Jahre hast du gewartet auf die Spülmaschine.
1: Jawohl.
0: Okay, wie war das Spülen? Da haben noch Menschen gesagt, auch Nachbarn, Brüder und so, brauchst du nicht, ne? Spülmaschine, oder?
1: Ja.
0: Wurde abgeraten davon. Wie fühlst du dich? Hast du Spülhände? Schau mal an.
1: Ich nehme nur Palmolive.
0: Also, nein. Aber freust du dich drauf, ne? Auf das Ding endlich.
1: Ja.
0: Um wie viel Uhr kommt's denn?
1: Zwischen 10 und 15 Uhr.
0: Siehst du, da werde ich dann mir einen Wecker stellen und werde nochmal an dich denken, okay?
1: Das ist die Problem.
0: So, also endlich die Spülmaschine kommt. Die spielt deinen Lieblingssong hier, ne? Thomas hat sich ausgesucht von Adam Taylor, ADMT, Burn Brighter. Mache ich ein bisschen lauter, auch für mich im eigenen Interesse.

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1: Um 2 Uhr mit Klaus Reginek. Der britische Premierminister Burnham empfängt heute den ukrainischen Präsidenten Zelensky in London. Großbritannien will damit nach einem Bericht des Senders BBC seine Unterstützung für die Ukraine signalisieren. Aus London ARD-Korrespondentin Lisa Marie Röhling.
2: Laut der BBC will Burnham die britischen Lieferungen von Luftabwehrraketen an die Ukraine jetzt beschleunigen. Außerdem sei davon auszugehen, dass Annie Burnham weitere Sanktionen gegen Russland ankündigen werde. Es ist bereits der 2. Besuch Zelenskys in Großbritannien seit Annie Burnhams Amtsantritt als Premierminister. Burnhams Einladung kommt nur wenige Tage, nachdem US-Präsident Donald Trump angekündigt hatte, russischen Diesel in die USA zu importieren. Der ukrainische Präsident Zelensky hatte die Entscheidung kritisiert. Trump hatte daraufhin einen Wechsel an der ukrainischen Staatsspitze gefordert.
1: In der Straße von Hormuz sind nach britischen Angaben wieder 2 Schiffe angegriffen worden. Ein Tanker und ein Containerschiff seien von Geschossen getroffen worden, so die britische Schifffahrtsbehörde. Woher die Geschosse stammten, ist unklar. Auch zu möglichen Opfern oder Schäden gibt es noch keine Angaben. In Frankreich haben in mehreren Städten wieder tausende Schüler für bessere Unterrichtsbedingungen demonstriert. Das Innenministerium spricht von mehr als 160.000, Gewerkschaften von bis zu einer 500.000 Teilnehmern.